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2: Mit Luisa Klemke, hallo zusammen. Die Europäische Fußballunion, die UEFA und

0: ab heute dazu verpflichtet, ein kaputtes Gerät zu reparieren und Ersatzteile sowie Werkzeug und Anleitungen für euch bereitzuhalten. Geräte müssen nun auch so gebaut werden, dass sie repariert werden können. Nach und nach soll dieses Recht auch für kleinere Geräte gelten, zum Beispiel für Laptops und Kaffeemaschinen. In einer Bibliothek in Australien gibt es jetzt ein Buch, das nie wieder ausgeliehen werden darf. Denn es war 150 Jahre lang weg. Ein Mann hat bei Renovierungsarbeiten in seinem Haus im zugemauerten Kamin eine ihm unbekannte Kiste mit einem Buch darin entdeckt. Er stellte schnell fest, das Buch gehört in die örtliche Bibliothek. Und er brachte es zurück. Die Leiterin hat sich sehr darüber gefreut und verzichtet auf die Gebühr für die verspätete Rückgabe. Wer das Buch einst ausgeliehen hat, lässt sich nicht mehr herausfinden. Denn die Namenslisten aus den 1870er Jahren sind schon vor langer Zeit verloren gegangen. Und im Buch selbst gibt es auch keinen Hinweis darauf. Kommt eine Brücke geflogen. Was wie eine lustige Version eines Kinderliedklassikers klingt, ist wirklich passiert. In Hamburg-Altona ist eine tonnenschwere Stahlbrücke durch die Innenstadt vorbei an Wohnhäusern und Balkonen geflogen. Hunderte Menschen versammelten sich an der Transportstrecke, um sich das Spektakel anzuschauen. Meter für Meter bewegte sich die Brücke auf Fahrgestellen zu ihrem Zielort. Die Brücke namens Sternbrücke soll bis zum Wochenende fertig gebaut werden. Soweit die Meldungen und die Radio Teddy Nachrichten zum Nachhören jederzeit in der Radio Teddy App und überall, wo es Podcasts gibt. 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
1: 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Nach diesem tollen Sommertag jetzt in der Nacht die Abkühlung bei 20 Grad. Am Samstag bis zu 29 Grad. Im Norden viel Sonne, im Süden kann auch mal ein Gewitter durchziehen und der Sonntag wird dann noch sommerlicher mit bis zu 33 Grad.
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1: Heute mit Kinderarzt Jens-Uwe Köhler. Heute geht's um Kopfläuse. Fast jedes Kind fängt sie sich mal ein, aber wer genau weiß, wie Läuse übertragen werden, kann sich natürlich auch besser schützen.
2: Manche Menschen glauben, die springen von Kopf zu Kopf. Nee, sie springen nicht. Es muss schon Kopf an Kopf gekuschelt werden, quasi. Das ist dann der Übertragungsweg für Kopfläuse.
1: Das heißt, wenn mein Kind sehr gern an den besten Freund oder die beste Freundin rangeht, die stecken die Köpfe zusammen im wahrsten Sinne des Wortes, dann sind die schon mal gefährdeter.
2: Ja, aber nur, wenn einer von beiden die hat.
1: Wie ist es denn, wenn mein Kind mit Kopfläusen nach Hause kommt? Gibt es Hausmittel oder muss ich gleich die chemische Keule rausholen?
2: Ja, aber dieses Hausmittelchen ist tatsächlich anstrengend. Und das Sicherste ist, alle Läuse abzusammeln. Alle Nissen, also die Eier der Läuse. Das ist wirklich möglich, aber es ist wirklich anstrengend. Man braucht eine gute Brille möglicherweise, gutes Licht. Und dann setzt man sich zusammen mit dem Kind hin und muss sich eine halbe Stunde oder auch mal eine Stunde lang Zeit nehmen und muss Haarsträhne für Haarsträhne durchkämmen. Das ist so was, was man zuerst mal zu Hause machen kann. Und ich habe das tatsächlich auch selber schon mal gemacht bei einem meiner Kinder. Ich habe komplett auf Medikamente verzichtet, muss dann aber tatsächlich mehrere Tage hintereinander diese langweilige Prozedur machen. Nebenbei haben wir total schöne Matheaufgaben gelöst. Das ist zum Beispiel auch ein schöner Ansatz für Mathehausaufgaben.
1: Aber wer darauf jetzt keine Lust hat oder keine Zeit, der muss dann halt zu Chemie aus der Apotheke greifen.
2: Genau, da gibt es eine Reihe verschiedener Präparate und in der Regel sind die ziemlich gut wirksam.
1: Kinderarzt Jens-Uwe Köhler zum Thema Kopfläuse bei Kindern.
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1: Mit Nils, hallo. Mavi war im Freibad schwimmen und fragt, ob man auch im Wasser einen Sonnenbrand bekommen kann. Es ist wirklich so, man kann auch im Wasser einen Sonnenbrand bekommen. Und zwar noch viel schneller, als wenn man sich zum Beispiel auf einer Wiese aufhält. Das liegt daran, dass Wasser den Sonnenstrahlen viel mehr Fläche bietet als zum Beispiel eine Wiese. Weil Wasser die Sonnenstrahlen reflektiert. Das kann man sich so vorstellen. Wenn man in einem Zimmer eine Lampe anmacht, ist es hell. Und wenn man es noch heller machen möchte, also wenn man noch mehr Licht schaffen möchte, könnte man einen Spiegel vor die Lampe halten. Dann kann sich das Licht noch mehr ausbreiten, weil der Spiegel das Licht reflektiert. Und so ist es auch mit der Sonne. Durch das spiegelnde Wasser können sich die Sonnenstrahlen viel mehr ausbreiten und sie können sogar ins Wasser eindringen. Selbst wenn man unter Wasser schwimmt, kann man einen Sonnenbrand bekommen. Und weil die Haut beim Schwimmen gekühlt wird, merkt man gar nicht, dass die Sonne brennt. Das zeigt sich oft erst, wenn man wieder an Land ist. Deshalb ist es wichtig, sich im Wasser zu schützen. Es gibt zwar spezielle Sonnencremes, die wasserfest sein sollen, aber wenn es wirklich sehr heiß ist, sollte man sich nicht darauf verlassen. Auch wenn es komisch aussieht, sollte man an heißen Tagen im Wasser ein T-Shirt tragen. So kommen die Sonnenstrahlen nicht an den Körper.
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0: Sandra hier vom Radio Teddy Vormittag. Hier geht's jetzt wieder um Elternthemen.
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0: Die Langeweile unserer Kinder ist heute mein Thema in der Radio Teddy Familienfrage des Tages. Viele von euch scheinen das tatsächlich auch zu kennen, dass den Kindern sehr oft langweilig ist. 85% haben mit Ja gestimmt auf unseren Radio Teddy Social Media Kanälen. Ich kenne das selber auch von zu Hause von meinem 6-jährigen Sohn Hannes. Der kommt auch oft und sagt, Mama, ich weiß gar nicht, was ich machen soll. Und ich kann das überhaupt gar nicht verstehen. Radio Teddy Familienexpertin und Psychologin Henriette Grünert. Wie kann es sein, dass mein Kind dann oft sagt, dass ihm langweilig ist?
2: Das ist das Überangebot. Daran glaube ich fest. Wir sind voll mit Spielzeugen, das können die nie im Leben alles bespielen. Das Überangebot in den Medien, alleine sich irgendwie was zum Gucken auszusuchen. Es gibt Tausendes und von allem viel zu viel. Das ist ja so eine angespannte Langeweile. Das ist ja nicht so dieses, ich weiß nichts mit mir anzufangen, sondern ich weiß gar nicht, wo ich zuerst anfangen soll. Grundsätzlich ist Langeweile kein schlechtes Gefühl, also den darf auch mal langweilig sein, ne? Weil wir ja schon davon ausgehen, dass da auch dann Kreativität draus entsteht. Und das würde ich auch fördern. Langeweile auch mal mit aushalten, nicht gleich irgendwie mit, na dann mal doch oder dann mach doch das Puzzle oder du hast doch noch das Feuerwehrauto, sondern dann auch mal sagen, na wonach ist dir denn, worauf hättest du denn jetzt Lust und dann mal gucken, was entsteht.
0: Danke an Radio Teddy Familienexpertin Henriette Grünert. Ja, ich muss mir, glaube ich, persönlich auch selber mal den Schuh anziehen, dass ich nicht dafür verantwortlich bin, mein Kind die ganze Zeit zu beschäftigen.
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2: Mit Luisa Klemke, hallo zusammen. Die Europäische Fußballunion, die UEFA und all ihre Vertreter wollen an keiner Fußball-WM mehr teilnehmen. Wenn der Präsident des Fußballverbands FIFA Anteile an der Weltmeisterschaft verkauft. Gianni Infantino plant, Anteile der Weltmeisterschaft an private Geldgeber und Firmen zu verkaufen. Die UEFA befürchtet, dass diese dann so Einfluss auf den Sport nehmen könnten, obwohl sie mit Fußball gar nichts am Hut haben. Nun haben alle 55 UEFA-Vertreterländer, auch Deutschland, gegen eine Teilnahme an Weltmeisterschaften gestimmt, sollte der Plan durchgehen. Das nennt man auch Boykott. Das würde sowohl die Frauen-WM im nächsten Jahr als auch die Männer-WM 2030 betreffen. Die Waschmaschine schleudert nicht mehr, der Kühlschrank fällt aus und auf dem Fernseher gibt's nur noch einen Flimmern zu sehen. Kaputte Haushaltsgeräte können den Familienalltag ganz schön durcheinanderwirbeln und ein Loch in die Familienkasse reißen. Ab heute müsst ihr solche Geräte nicht direkt durch neue ersetzen, sondern könnt das Recht auf Reparatur nutzen. 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
2: Leitungen für euch bereitzuhalten. Geräte müssen nun auch so gebaut werden, dass sie repariert werden können. Nach und nach soll dieses Recht auch für kleinere Geräte gelten, zum Beispiel für Laptops und Kaffeemaschinen. In einer Bibliothek in Australien gibt es jetzt ein Buch, das nie wieder ausgeliehen werden darf. Denn es war 150 Jahre lang weg. Ein Mann hat bei Renovierungsarbeiten in seinem Haus im zugemauerten Kamin eine ihm unbekannte Kiste mit einem Buch darin entdeckt. Er stellte schnell fest, das Buch gehört in die örtliche Bibliothek. Und er brachte es zurück. Die Leiterin hat sich sehr darüber gefreut und verzichtet auf die Gebühr für die verspätete Rückgabe. Wer das Buch einst ausgeliehen hat, lässt sich nicht mehr herausfinden. Denn die Namenslisten aus den 1870er Jahren sind schon vor langer Zeit verloren gegangen. Und im Buch selbst gibt es auch keinen Hinweis darauf. Kommt eine Brücke geflogen? Was wie eine lustige Version eines Kinderliedklassikers klingt, ist wirklich passiert. In Hamburg-Altona ist eine tonnenschwere Stahlbrücke durch die Innenstadt vorbei an Wohnhäusern und Balkonen geflogen. Hunderte Menschen versammelten sich an der Transportstrecke, um sich das Spektakel anzuschauen. Meter für Meter bewegte sich die Brücke auf Fahrgestellen zu ihrem Zielort. Die Brücke namens Sternbrücke soll bis zum Wochenende fertig gebaut werden. Soweit die Meldungen und die Radio Teddy Nachrichten zum Nachhören jederzeit in der Radio Teddy App und überall, wo es Podcasts gibt.
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4: Nach diesem tollen Sommertag jetzt in der Nacht die Abkühlung bei 20 Grad. Am Samstag bis zu 29 Grad. Im Norden viel Sonne, im Süden kann auch mal ein Gewitter durchziehen und der Sonntag wird dann noch sommerlicher mit bis zu 33 Grad.
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1: Und die lautet heute: Kennt ihr das, dass eure Kinder aufbleiben wollen bis in die Puppen? Ich muss euch sagen, Leni, meine Tochter, die ist ja nun schon ein bisschen größer, aber ich kenne das von früher ganz, ganz genau. Es gab Zeiten, da habe ich manchmal eher geschlafen als Leni. Und auch hier in der Radio Teddy Redaktion kennen das ganz, ganz viele Mamas und Papas, ihr bestimmt auch. Die Frage ist, warum wollen denn die Kinder abends immer so lange aufbleiben? Oft sind sie ja auch müde, aber sie wollen einfach nicht ins Bett gehen. Wir fragen mal unsere Psychologin Henriette Grünert.
2: Ist ganz lustig, ich habe gestern irgendwie bei Instagram so einen Comedian gesehen, der genau das beschrieben hat. Die Kinder, die wollen noch nicht Tschüss sagen zu dem, was da an Leben passiert. Die sind noch irgendwie so mittendrin, ne? Ich glaube, dass das tatsächlich wirklich manchmal ein Thema sein kann. So dieses Gefühl, was zu verpassen, irgendwie, was da hilft, sind, glaube ich, einfach klare Routinen, ne? Also nach dem Duschen gibt es noch irgendwie vielleicht 5 Minuten Lieblingsserie, dann Zähne putzen und dann geht's ins Bett und jemand liest vor und killert noch ein bisschen und dann ist gut. Ne, so klare Abläufe, dass auch klar ist, was passiert und auch da vermitteln, dass Müdigkeit auch was Gutes ist. Ne, auch erklären, warum wir Schlaf brauchen, dass unser Gehirn dann auch quasi aussortiert und Müllsortierung macht im Schlaf. Sonst kann unser Körper nicht mehr. Also da auch wirklich kindgerecht erklären.
1: Also auch einfach mal erklären, wozu Schlaf eigentlich gut ist. Danke an Psychologin Henriette Grünert. 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
1: Mit Nils, hallo. Ein Stück Kuchen auf der Terrasse oder eine Limo im Schwimmbad und schon sind sie da, die Wespen. Und wie auch viele andere Familien haben wir überlegt, wofür Wespen eigentlich nützlich sind. Die nerven doch eigentlich nur und stechen. Aber irgendwie sollen doch alle Tiere für etwas nützlich sein, oder? Genau so ist es. Und das gilt auch für Wespen. Denn Wespen jagen andere Insekten. Mücken und kleinere Käfer zum Beispiel, aber auch Spinnen. Und Wespen jagen ganz schön viele andere Insekten. Denn sie füttern mit ihrer Beute ihre Babys, die Larven. Außerdem helfen Wespen auch Blüten zu bestäuben, wie die Bienen. Den Zucker, den Wespen bei uns schlecken wollen, den brauchen sie als eigenes Futter oder bringen ihn der Königin, die auch viel Zucker zum Fressen braucht. Übrigens, alle Experten sind sich einig, wir brauchen wirklich keine Angst vor Wespen zu haben. Wenn wir durch einen Strohhalm trinken und nicht nach Wespen schlagen, sondern sie nur wegschieben, dann tun sie uns eigentlich auch nichts. Einige Wespenforscher meinen sogar, dass wir Wespen sogar streicheln können, wenn sie von unserem Kuchen naschen. Also ich mach das aber lieber nicht.
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1: Und jetzt geht's hier um das Thema Schlafen mit der Schlafmedizinerin Dr. Samia Liddle-Elke. Und beim Thema Kinderschlaf prallen erfahrungsgemäß viele Meinungen aufeinander. Besonders auch, wenn es darum geht, wann ein Kind abends im Bett liegen sollte. Sammy, wie siehst du denn das? Ist es wichtig, dass wir wie unsere Eltern die Kinder so wirklich zwischen 7 und 8 ins Bett legen? Oder kann man das auch so mal ein bisschen machen wie unsere südländischen Nachbarn, sage ich mal, dass es da um 21 Uhr Abendessen gibt und um 23 Uhr sind die Kinder dann vielleicht mal müde und dann bringt man sie ins Bett? Kann man das handhaben, wie man möchte?
2: Also es geistert immer so diese Information im Netz und in den Medien herum, dass der Schlaf vor Mitternacht der besonders wichtige sei. Jetzt geht es aber gar nicht um Mitternacht die Uhrzeit, sondern es geht um die erste Nachthälfte. Und die ist bei jedem so ein bisschen woanders.
1: Was ist so ein Richtwert für ein Kind im Kita-Alter? Wie viele Stunden Schlaf sollten es in der Nacht sein? Egal jetzt wann?
2: Kita-Kinder schlafen so zwischen 8 und 10 Stunden.
1: Wonach richtet sich denn die Zu-Bett-Gehzeit?
2: Die Zu-Bett-Gehzeit richtet sich so ein bisschen nach der inneren Uhr des Kindes. Die meisten Kinder sind eher Frühtypen, das heißt, sie gehen eher früher ins Bett, so gegen 8 etwa. Mhm. Aber es gibt auch schon im kleineren Kindesalter Kinder, die eher Spättypen sind. Und die werden vor 10 Uhr, also vor 22 Uhr, nicht müde. Da muss man mal gucken, ob die dann während des Tages noch ein Mittagsschläfchen brauchen. Also man muss ein bisschen gucken, wie ist das Kind individuell gepolt.
1: Das sagt Radio Teddy Familienexpertin, Schlafmedizinerin Dr. Samia Liddle-Elke. Noch mehr spannende Elternthemen gibt's hier bei Radio Teddy von Montag bis Freitag, jeden Vormittag von 10 bis 14 Uhr. 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
6: Mit Luisa Klemke, hallo zusammen. Die Europäische Fußballunion, die UEFA und all ihre Vertreter wollen an keiner Fußball-WM mehr teilnehmen. Wenn der Präsident des Fußballverbands FIFA Anteile an der Weltmeisterschaft verkauft. Gianni Infantino plant, Anteile der Weltmeisterschaft an private Geldgeber und Firmen zu verkaufen. Die UEFA befürchtet, dass diese dann so Einfluss auf den Sport nehmen könnten, obwohl sie mit Fußball gar nichts am Hut haben. Nun haben alle 55 UEFA-Vertreterländer, auch Deutschland, gegen eine Teilnahme an Weltmeisterschaften gestimmt, sollte der Plan durchgehen. Das nennt man auch Boykott. Das würde sowohl die Frauen-WM im nächsten Jahr als auch die Männer-WM 2030 betreffen. 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
5: Nach diesem tollen Sommertag jetzt in der Nacht die Abkühlung bei 20 Grad. Am Samstag bis zu 29 Grad. Im Norden viel Sonne, im Süden kann auch mal ein Gewitter durchziehen und der Sonntag wird dann noch sommerlicher mit bis zu 33 Grad.
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1: Heute geht's um den gesunden Schlaf der ganzen Familie. Ich spreche mit Schlafmedizinerin Dr. Samia Little-Elk und kaum ein Thema wird so heiß diskutiert wie das Thema Familienbett. Unter anderem geht's heute auch noch um das Thema Sicherheit im Familienbett. Aber jetzt wollen wir uns erstmal anschauen, welche Vorteile das Familienbett hat, Sammy.
2: Was gibt's Schöneres, als miteinander zu kuscheln und einander Geborgenheit zu spenden in einer Familie? Und das ist auch schon der ganz, ganz große Vorteil. Das ist nur die Frage, ob die beteiligten Eltern gut schlafen neben dem Kind. Ja, manche Kinder schlafen ja wie so ein Propeller und dann zieht irgendwie Mama oder Papa aus auf die Couch und entwickeln Schlafstörungen. Das muss man eben bedenken. Man muss auch das Privatleben der Eltern bedenken. Aber ich sag mal, wenn alle damit d'accord sind, dann ist das ja sehr Schönes.
1: Du hast es gerade schon angesprochen, die Geborgenheit. Warum ist es so wahnsinnig wichtig, dass man wirklich eine geborgene Schlafatmosphäre schafft?
2: Also für Kinder ist Geborgenheit ja sowieso wichtig, übrigens für Erwachsene auch. Der Mensch ist im Schlaf besonders verletzlich. Also jetzt in seiner sicheren Wohnung hier in unserem Land ist er vielleicht nicht so gefährdet, aber in der freien Wildbahn, wo wir ursprünglich ja herkommen, ist Schlafen höchst gefährlich. Das weiß auch unser Instinkt. Weshalb wir durchaus einen Instinkt haben, besser zu schlafen, wenn wir wissen, es sind noch andere im Haus oder in der Wohnung. Und diesen Instinkt haben auch Kinder. Also das heißt, Geborgenheit muss nicht unbedingt bedeuten, dass das Kind im Elternbett schläft, aber Geborgenheit innerhalb der Wohnung, sich sicher zu fühlen bei den Menschen, bei denen es sich befindet, ist super wichtig für den Schlaf, weil der Schlaf eben eine unsichere Tätigkeit des Menschen ist.
1: Also Geborgenheit ist für den gesunden Schlaf von Groß und Klein von enormer Wichtigkeit. Danke an Schlafmedizinerin Dr. Samia Little-Elk. 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
1: Mit Nils, hallo. An jedem Strand sieht man sie, die Sandburgen. Wahre Meisterwerke sind das oft. Aber sie halten meistens nicht lange. Wie baut man die perfekte Sandburg? Am wichtigsten ist das Mischverhältnis von Sand und Wasser. Wissenschaftler haben dafür sogar eine mathematische Formel entwickelt. Und die sagt aus, dass ihr euren Eimer bis fast oben mit Sand füllt. Nur ein letzter Rand bleibt frei. Etwa ein Achtel. Und dieser Rest wird mit Wasser gefüllt. Jetzt kommt es noch auf das Wasser an. Es sollte nicht zu sauber sein. Besonders eignet sich Meerwasser, weil es beim Trocknen eine Salzkruste hinterlässt. Und das ist fast wie ein Klebstoff. Und jetzt sehen wir uns auch noch mal den Sand an. Ihr könnt selber feststellen, ob sich der Sand zum Bauen eignet. Ihr formt aus eurer Wasser-Sand-Mischung mit den Händen eine Kugel. Die wird vorsichtig immer von einer Hand in die andere geworfen. Wenn die Kugel dabei ganz bleibt und auch keine Risse bekommt, habt ihr den richtigen Sand erwischt und richtig gemischt. Jetzt könnt ihr anfangen zu bauen. Wichtig ist noch, den Boden gut vorzubereiten, auf dem gebaut werden soll. Leicht nass machen und schön feststampfen. Das gibt der Burg Halt.
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1: Hey Flossenfreunde, hier ist Dizzy Disco, der Disco-Delfin aus der Lagune Nummer 3. Seid ihr für den Tag bereit?
2: Ja!
1: Sag mal, schlaft ihr noch? Ich hab ja gar nichts gehört. Flossen hoch, wer ist dabei?
2: Yeah.

0: Hallo, ich bin Jochen.
1: Hey, Jochen ist auch wieder dabei. Und habt ihr schon Larry gesehen? Ruft mal Krokodil.
2: Hi.
1: Krokodil.
2: Kroko was?
1: Krokodil.
3: Das ist mein Lieblingsspiel.
1: Einsiedlerkrebs, wie geht's? Du weißt doch, welche blubberbunten Knöpfe man dreht. Also lass uns allen Flossenfreunden zeigen, wie eine echte Aquaparty geht.
0: Yeah.

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1: Totalen Stress vor dem Kita- oder Schulfest. Organisieren und stundenlanges in der Küche stehen. Kennen anscheinend einige von euch. Und ich habe ja schon erzählt, ich mache mir diesen Stress in der Küche nicht, sondern erlaube mir in den meisten Fällen auch einfach mal, etwas fertig zu kaufen. Und genau das ist das Rezept. Die Dinge simpel halten, sagt Radio Teddy Familienexpertin Henriette Grünert.
2: Sich eben genau was auszusuchen, was relativ fix geht. Ne? Vielleicht auch was, wo man gut geübt ist, ja, irgendwie in ein paar Brezeln oder sowas geht immer. Das mögen die Kinder auch gerne. Aber das kenne ich auch, dann überbieten sich Eltern ja auch gerne. Ne? Der eine bringt irgendwie von, weiß ich nicht, dem Special-Gebäck über das. So. Erfahrungsgemäß essen die Kinder das gar nicht. Ne? Insofern wirklich keep it simple. Sucht euch was aus, ne? Sucht was aus, was irgendwie schnell geht, wo man irgendwie weiß, das habe ich vielleicht sogar noch zu Hause, das mögen die Kinder und dann ist auch gut. Zur Not kann man auch mal sagen, ich habe keine Zeit. Ne? Auch das geht, sich mal zurückzunehmen und zu sagen, nee, ich habe vielleicht die letzten 5 Feste irgendwie immer was beigesteuert. Da sind noch 30 andere Eltern, die können auch.
1: Vielen Dank an Radio Teddy Familienexpertin Henriette Grünert.

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3: Wunderschönen guten Morgen an diesem Samstag. Und ihr seid ja auch schon super früh wach. Und das ist wirklich super, denn für alle Frühaufsteher gibt es jetzt hier 2 Stunden mit coolen Hörspielen und Geschichten. Also nochmal fix eingekuschelt in die flauschig weiche Bettdecke, Kuscheltier geschnappt und zusammen werden wir jetzt hier ganz gemütlich wach. Wir träumen uns zu unseren liebsten Märchenhelden, reisen mit unserer Kraft der Fantasie in ferne Länder oder treffen sogar auf magische Wesen wie Feen, Gnome, Riesen oder Einhörner. Ich wünsche euch jetzt allen ganz viel Spaß beim Mitlauschen.

0: Es ist früh am Morgen und die kleine Hummelbommel macht sich zu Hause bereit für den Insektenkindergarten.
1: Stopp! Hast du die Schuhe schon angezogen?
2: Ja, Mama.
3: Wir müssen uns beeilen, Bommel.
2: Ja.
0: Papa Hummel hat den Pollensack schon aufgeschnallt. Mama und Papa Hummel haben es wie immer eilig, zur Arbeit zu kommen.
2: Können wir nicht noch eine extra Hummelrunde kuscheln?
3: Später. Denn jeder hat seine Aufgabe und wir müssen jetzt Blütenpollen sammeln.
0: Die kleine Hummelbommel lässt den Kopf hängen.
1: Auch wenn wir nun los müssen. Vergiss nicht, wir haben dich lieb.
2: Ich euch auch.
0: Mama Hummel küsst Bommel auf die Nase. Papa schließt eilig die Haustür ab.
3: Hab einen schönen Tag, Bommel.
1: Viel Spaß im Insektenkindergarten.
0: Und alle drei fliegen winkend davon.
2: Oh je, bei all der Hektik habe ich Teddy ganz vergessen.
0: Bommel ärgert sich und fliegt ein Stück bis zur nächsten Ecke.
2: Worin?

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1: Bino Biene verdreht die Augen und schaut sich verstohlen um.
2: Doch nicht vor den anderen.
3: Warum ist das denn peinlich?
1: Vergnügt quiekt Fina Floh ihrer Mutter zu, winkt schnell und hüpft ebenfalls los.
3: Alle haben sich lieb. Was bedeutet es eigentlich, sich lieb zu haben?

0: So, prima macht ihr das. Bleibt schön zwei und zwei zusammen. Genau. Wir gehen hier entlang.
1: Paolo Panzerkäfer dirigiert die Insektenkinder zum Übergang über die Ameisenstraße.
0: Bleib hier.
1: Er hält eine rot-weiße Kelle hoch, damit ihn alle sehen können.
0: Schaut mal. Anhalten und links, rechts, links schauen. Genau so.
1: Paolo blickt konzentriert durch seine Brille und wuschelt sich durch das dichte Haar, während er prüft, ob die Kinder ihn verstanden haben. Sie stellen sich alle vor dem gelbbraunen Zebrastreifen auf. Nur Raphael Raupe hat nicht richtig zugehört. Paolo ruft den Ameisenautos schnell zu.
0: Halt! Aufgepasst! Oh, hab ich dich.
1: Paolo zieht Raphael in letzter Sekunde von der Straße.
0: Oh, das ist ja gerade noch mal gut gegangen. Puh, du musst das nächste Mal mehr aufpassen. Ja?
2: Okay.
0: Gut.
2: Liebe bedeutet also auf jeden Fall, dass man aufeinander aufpasst.

0: entdeckt die kleine Hummelbommel auch Gisela Grille in ihrem Musiksalon unter freiem Himmel. Gerade hat sie Besuch von Giorgio Grille. Die zwei sind offenbar zum Picknick verabredet. Giorgio hat ihr einen bunten Strauß Wiesenblumen mitgebracht.
1: Bitte schön, zauberhafte Gisela, amore mio.
0: Verlegen, lächelnd steht Gisela vor ihrem Klavier und schnuppert an den Blumen.
2: Das ist aber sehr nett von Ihnen.
0: Dabei klimpert sie ein paar Mal mit ihren schönen Augen.
1: Für meine große Liebe.
0: Giorgio Grille nimmt Gisela an die Hand.
3: So süß kann Liebe also auch sein. Oh, jetzt muss ich aber wirklich los, sonst komme ich noch zu spät zum Insektenkindergarten.

0: mich. Aua.
1: Auf dem Weg kommt Bommel bei Marie Marienkäfer vorbei.
2: Oh, wegen euch Zwillinge werde ich noch wahnsinnig. Hä?
0: Mama.
2: Habt ihr eure Umhängetaschen? Nein, du nicht, Mabel. Aber hier ist sie doch. Jetzt los, husch, husch, ab mit euch.
1: Marie stupst Mario, Marlies, Malou, Maria, Marika, Max und die Zwillinge Mabel und Mabel einen nach dem anderen an.
2: Ey. Hört auf zu streiten, ihr Trödelnasen.
1: Bommel stellt sich inmitten der Marienkäferschar zwischen Malou und Mario und nimmt sie an der Hand.
3: Mario, warum seid ihr so spät?

0: Das geht jeden Morgen so. Wir sind eben viele.
1: Ja.
2: Ungeduldig schüttelt Marie Marienkäfer den Kopf.
3: Ui. Oh, sie gehen mir manchmal wirklich auf den Honigkeks. Aber ich liebe sie trotzdem.
2: Bommel staunt. Braucht Liebe manchmal auch eine Portion Geduld?
1: Ich flieg schon mal weiter, Mario. Bis später.

0: Herr Professor!
1: Maximilian Motte, der Professor, balanciert einen großen Stapel Bücher und loser Blätter vor sich her. Da bläst ein Windstoß alles durcheinander. Maximilian taumelt und fällt auf die Knie. Beinahe wären die Bücher Bommel auf den Kopf gefallen.
2: Oje, Mine.
0: Warten Sie, ich helfe Ihnen, das aufzuheben.
2: Das ist nett von dir, Bommel.
0: Ja.
2: Vielen Dank.
0: Ja.
1: Der Professor streicht sich sein dünnes Haar zurecht, das der Wind zerzaust hat, klopft die Mottenflügel ab, richtet sich wieder auf und lässt sich von Bommel die vielen Bücher und Papiere wieder in die Hände stapeln.
0: Herr Professor, du weißt doch so viel.
2: Ja, was willst du denn wissen?
0: Vielleicht kannst du mir erklären, was Liebe ist.
2: Ja.
1: Maximilian Motte blickt Bommel über seine kleinen, runden Brillengläser hinweg vielsagend an.
2: Schwer zu sagen. Seit Ewigkeiten haben sich die Dichter und Denker mit der Liebe befasst und tausende Geschichten darüber geschrieben. Denn es gibt unendlich viele Formen der Liebe.
0: Ach so?
1: Bommel denkt nach. Welche Formen der Liebe es wohl noch gibt?

0: Die kleine Hummel fliegt weiter. Sie kommt am Haus von Stefan Stinkwanze vorbei. Der winkt ihr freundlich durchs Fenster zu.
1: Hallo, Bommel. Auf dem Weg in den Insektenkindergarten?
2: Ja. Was machst du da?
1: Ich erneuere mein kaputtes Fenster. Alles muss dicht sein, sonst kriege ich Ärger mit den Nachbarn. Willst du kurz reinkommen?
0: Eigentlich ist Bommel schon ziemlich spät dran. Aber vielleicht weiß Stefan noch etwas über die Liebe.
1: Komm mal rein.
0: In Stefan Stinkwanzes Wohnzimmer stehen viele goldene und manche silberne Kelche. Auf einigen ist eine große Eins eingeprägt. Bommel hält sich die Nase zu.
2: Ah, hier stinkt's aber ganz schön.
1: Genau das ist es, was ich so liebe. Schau her.
0: Stefan zeigt stolz auf die vielen Trophäen, die überall auf den Wandregalen verteilt sind.
1: Ich bin Pups-Weltmeister. Ich liebe es zu pupsen. All diese Pokale habe ich mir selbst erpupst.
0: Bommel schmunzelt. Aha, wenn man etwas gern macht, kann man es auch lieben. Selbst wenn es stinkt.

0: Ah, da haben wir doch die Lösung.
1: Mio, der Mechanikerkäfer, repariert gerade unweit von Stefan Stinkwanzes Wohnung auf der Wiese eines seiner Autos. Bommel ist auf dem leicht verrosteten Autodach gelandet und schaut interessiert zu, wie Mio geschickt ein paar Schrauben auswechselt. Seine blaue Latzhose hat schon ein paar Ölschmierflecken und auf seinen kräftigen Oberarmen prangen ein paar Tattoos. Zufrieden taucht Meos weißbärtiger Kopf aus dem Inneren des Motorraums auf.
0: Hallo, kleine Hummel. Ich hab dich gar nicht kommen hören.
2: Du warst sehr beschäftigt.
1: Meo hält Bommel einen großen Schraubenzieher vor die Nase.
0: Gutes Werkzeug. Kann alles reparieren.
2: Wirklich alles?
1: Er krault nachdenklich seinen langen Bart.
0: Ich nehm's zurück. Nur die Liebe repariert alles.
1: Dann beugt er sich wieder über sein Auto und schraubt weiter.

0: Bei den Sonnenblumen entdeckt Bommel Lilli Libelle. Sie liegt bäuchlings auf ihrer Terrasse, einem großen Sonnenblumenblatt, und schlürft genüsslich Limonade durch einen Strohhalm. Schläfrig breitet sie ihre Flügel aus und sonnt sich. Bommel legt sich auf ein Blatt ihr gegenüber. Sofort merkt die kleine Hummel, wie die Sonne ihren flauschigen Hummelpelz wärmt.
1: Schön. Wie ich Sonnenstrahlen auf meinen Flügeln liebe. Ihre Wärme macht mich ganz glücklich. Ich brauche die Sonne wie die Blumen das Licht.
2: Man kann die Liebe also spüren. Kann man sie denn auch sehen?
0: Die kleine Hummel macht sich wieder auf den Weg und überlässt die schläfrige Libelle

0: La, la, la, la, la.
1: Tante Trudiella Tausendfüßler poliert sich gerade die 998 Schuhe. Bommel steckt den Kopf zur Tür herein.
2: Tante Trudiella!
3: Na, meine kleine Hummel, fängt nicht gleich dein Kindergarten an?
1: Bommel nickt und geht ein paar Hummelschritte auf die freundliche Tante mit den Lockenwicklern im weißen Haar zu.
2: Tante Trudiella, du weißt doch ganz bestimmt, wie die Liebe aussieht.
1: Tante Trudiella lässt die Schuhbürste sinken, sieht auf und lächelt sanft.
3: Na dann hör mal zu.
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0: Musik liegt in der Luft. Überall auf dem Bauernhof wird eifrig geprobt und getrellert. Schließlich steht der alljährliche Gesangswettbewerb im Kuhstall an. Das Ereignis schlechthin, dem alle Tiere des Hofes und der umliegenden Felder und Wälder schon seit Monaten entgegenfiebern. Auch Efi, das süße kleine Eichhörnchen, übt eifrig Tonleitern, wenn auch mit eher mäßigem Erfolg.
1: La la la la la. Und? Wie findet ihr meine Darbietung? Bitte eine ehrliche Meinung.
2: Hätte ich Zehennägel an den Füßen und keine Hufe, sie würden sich jetzt kräuseln.
3: Klepper, der war gut.
1: Als hätte ein Pferd Sinn für Musikalität.
2: Du wolltest eine ehrliche Meinung.
1: So ehrlich nun auch wieder nicht.
4: Also mir gefällt deine Stimme, Efi.
1: Danke, Oskar. Wenigstens ein Kunstkenner hier.
3: Dein Gesang ist wohl eher entartete Kunst.
1: Im Vergleich zu deinem Katzenjammer klingt meine Stimme ja wohl engelsgleich.
2: Dein Ehrgeiz ist zwar bewundernswert, Efi, aber du hast sowieso keine Chance, den Wettbewerb zu gewinnen. Minka, der Schwan, wird den Titel holen.
1: Woher willst du das denn wissen?
2: Na, weil sie jedes Jahr gewinnt.
3: Stimmt. Niemand auf dem Bauernhof singt so schön wie Minka.
4: Ja, da wird's echt schwer, gegen so eine starke Konkurrenz anzutreten.
1: Naja, dann überlasse ich die Bühne lieber echten Sängern.
2: Ich hoffe auf jeden Fall, dass es bald vorbei ist. Seit Tagen ist mein Pferdestall blockiert, weil die Gangstergänse darin proben.
4: Was? Die nehmen auch am Wettbewerb teil?
2: Ja, meinen wohl, sie hätten Talent, was ich leider nicht bestätigen kann. Das Geschnatter ist so unerträglich, ich halte das nicht länger als 5 Minuten am Stück aus.
3: Ach, deshalb stehst du trotz des Mistwetters ständig auf der Weide rum.
2: Ja, in den Stall kriegen mich keine 10 Pferde mehr.
4: Warum proben die Gänse denn bei dir und nicht in ihrem eigenen Stall?
2: Sie meinten, bei mir wäre die Akustik so toll. Aber bei dem Gejohle, das da aus ihren Schnäbeln kommt, macht das wirklich keinen Unterschied mehr.
0: Weil sie schon vor Neugierde platzen, betreten Oskar und Efi kurze Zeit später den Kuhstall. Dort, wo sonst Heuballen aufgestapelt sind, wurde eine imposante Bühne errichtet. Darauf werden in wenigen Stunden alle Teilnehmer des Wettbewerbs stehen, um ihr mehr oder weniger vorhandenes Talent unter Beweis zu stellen.
1: Hörst du das? Als würde ein Engel singen.
4: Das muss Minka sein. Sie probt ihren neuen Song. Das klingt wirklich traumhaft. Wenn sie mit so einer Stimme den Wettbewerb nicht gewinnt, dann weiß ich auch nicht.
1: Was ist denn jetzt los?
4: Da muss etwas geschehen sein. Schnell, lass uns nachschauen.
0: Die beiden Kommissare eilen zu einem kleinen Abstellraum, wo Minka sich auf ihren Auftritt vorbereiten wollte. Doch als sie ankommen, hüpft der schöne weiße Schwan unruhig auf der Stelle und hält sich die Flügelspitzen an seinen langen Hals, so als hätte er einen dicken Frosch verschluckt. So wie Minkas Stimme jetzt klingt, könnte man das fast glauben.
4: Was ist denn passiert, Minka?
5: Meine Stimme! Irgendwas stimmt nicht mehr mit meiner Stimme!
1: Ja, klingt nicht mehr ganz so lieblich wie vor ein paar Minuten.
5: Ach, sie klingt schrecklich, grauenvoll. Wie soll ich denn damit singen? Eine Katastrophe ist das.
4: Sehr seltsam. Aber du hast Glück. Wir sind Kriminalkommissare und werden dir helfen.
5: Oh, wirklich?
4: Hast du denn eine Idee, wie das passiert sein könnte?
5: Naja, ich probe schon seit einer Weile meinen neuen Song, den ich heute Abend beim Wettbewerb aufführen wollte. Alles lief gut. Bis vorhin, als ich eine Flasche Leckerwasser getrunken habe.
1: Lecker?
5: Leckerwasser. Mein Geheimrezept. Wasser vermischt mit frischen Kleeblättern. Eine Wohltat für die Stimme, das sage ich euch. Also, normalerweise. Diesmal hat das Wasser aber gar nicht so lecker geschmeckt wie üblich. Zuerst habe ich mir nichts weiter dabei gedacht. Naja, bis meine Stimme auf einmal ganz tief geworden ist. Oh.
4: Du vermutest also, dass der Inhalt der Flasche für den misslichen Zustand deines Singorgans verantwortlich ist?
5: Was soll es sonst sein? Irgendjemand muss meine leckere Leckerwasserflasche gegen ein ganz scheußliches Gesöff ausgetauscht haben. Jetzt ist meine Stimme ruiniert.
1: Schade. bis auf den letzten Tropfen leer getrunken. Sonst hätten wir eine Probe nehmen können, um herauszufinden, was da drin war.
4: Hast du die Flasche denn irgendwann mal aus den Augen gelassen?
5: Na ja, vor einer halben Stunde war ich mal kurz weg, weil ich für kleine Schwäne musste. Wenn man so viel trinkt, ist das ja nicht verwunderlich. Aber nur für ein paar Minuten. Den Rest des Tages habe ich mit Proben verbracht. Und da stand die Flasche immer dort auf dem Boden.
4: Interessant.
1: Ich habe eine Idee. Wir nehmen Fingerabdrücke. Auf der Flasche müssen ja welche vom Täter drauf sein. Ha! So einfach lässt sich dieser Fall lösen.
4: Kennst du irgendein Tier auf dem Bauernhof, das Finger hat?
1: Nein. Stimmt ja. Zu schade.
4: Hast du denn eine Vermutung, wer dir die falsche Flasche untergeschoben haben könnte?
5: Na, einer meiner Konkurrenten beim heutigen Auftritt natürlich. Die wissen alle, dass sie in einem fairen Wettkampf keine Chance gegen mich haben.
1: Klingt einleuchtend. Wer sind denn die anderen Teilnehmer?
5: Da wären zum einen Metallica. Das ist eine Schaff-Boyband. Die halten sich für talentiert. Stimmt aber nicht.
4: Aha.
5: Außerdem treten die Gänse dieses Jahr an.
1: Wissen wir.
5: Dann wäre da noch der Igel. Obwohl ich denke, der hat nichts mit der Sache zu tun.
4: Wie kommst du darauf?
5: Der Igel ist mit einer derart grausigen Fiepsstimme gestraft, die jedes halbtaube Publikum sofort vergraulen würde. Er müsste schon sämtliche Konkurrenten vergiften, um diesen Wettbewerb zu gewinnen. Nur mir zu schaden bringt ihm überhaupt nichts.
1: Dann bleiben also zwei Verdächtige.
5: Könnt ihr mir helfen?
4: Natürlich, wir nehmen diesen Fall an.
5: Oh, da bin ich aber froh.
1: Eigentlich ist er schon so gut wie gelöst.
5: Wirklich?
4: Hä? Wie kommst du zu der Annahme?
1: Na, weil die Gangstergänse die Täter sein müssen.
4: Tatsächlich?
1: Die Gänse sind doch meistens irgendwie darin verwickelt, wenn auf dem Hof ein Verbrechen passiert.
4: Ja, das lässt sich nicht verleugnen.
1: Heimlich Leckerwasser gegen wer weiß was austauschen. So etwas Hinterhältiges bringen doch nur die durchtriebenen Gänse zustande.
4: Hast du dafür Beweise?
1: Beweise? Brauche ich die?
4: Für einen guten Kommissar ist jeder Verdächtige so lange unschuldig, bis er ihn der Tat überführen kann. Wenn wir voreingenommen sind, übersehen wir womöglich wichtige Hinweise.
1: Du hast wieder mal recht, Oskar. Also, auf zu den Verhören.
4: Wir haben allerdings nicht viel Zeit. In wenigen Stunden ist Minkas Auftritt. Bis dahin müssen wir den wahren Täter ermittelt haben. Nur er weiß, welche Substanz da in der Trinkflasche war und wie Minka ihre Stimme zurückerhält.
6: Als erstes wollen Oskar und Efi der Schafbock, Schafboy-Band Metallica auf den Zahn fühlen. Schon von weitem schallt laute Rockmusik über den Hof und als die Ermittler schließlich den Schafstall betreten, bringt ohrenbetäubender Lärm die Wände zum Erzittern.

0: ¿Aló? ¿Aló? ¿Aló?
1: Hey, Basti, die Gitarre klingt ja total verstimmt. Kannst du nicht etwas besser spielen?
2: Zupf du mal die dünnen Saiten, wenn du nur Hufe hast. Außerdem war das Schlagzeug ständig aus dem Takt. Viel zu schnell.
3: Ich bin nicht so schnell. Ihr seid zu langsam.
2: Willst du damit etwa behaupten, wir wären schuld, dass der Song so grauenvoll geklungen hat?
1: Frechheit!
3: Ich will damit sagen, dass ihr völlig talentfrei seid.
1: Jetzt pass mal auf,
2: das ist ja wohl die Höhe.
3: Den Krach, den eure Instrumente produzieren, kann man ja kaum Musik nennen.
2: Ach ja, aber das, was du machst, ist kein Krach, oder?
3: Ich bin das
2: ist ja wohl nicht. Doch die ganze Zeit
1: unter dem Kommen.
2: Nur bum, bum, bum. Mehr machst du doch nicht.
3: Du musst besser üben.
1: Üben? Ich muss nicht üben.
4: Hallo? Seid ihr die Band Metallica?
2: Oh, da sind Mäuse.
5: Ich bin keine Maus.
1: Ja, wir sind Metallica. Sozusagen die schwarzen Schafe unserer Herde.
3: Hey, endlich Publikum, das uns zuhören will. Zieht euch das mal rein. 1, 2, 4.
2: Mann, Lars, du hast die 3 vergessen.
3: Hab ich nicht.
2: Doch, hast du wohl.
3: Hab ich nicht.
2: Hast du wohl.
1: Hatte, oder was sagst du dazu, kleine Maus?
4: Tut uns leid, dass wir eure Probe stören, aber wir würden euch gerne ein paar Fragen stellen.
2: Fragen? Um was geht's denn?
5: Minka, der Schwan, hat seine wunderschöne Stimme verloren. Sie klingt jetzt ganz tief und kratzig.
3: Was? Minka? Aber wie konnte das denn passieren?
4: Es scheint, jemand hat ihr Leckerwasser gegen eine andere Flüssigkeit ausgetauscht.
5: Was sehr unangenehme Folgen für ihr Kreischorgan hatte.
2: Das ist ja schrecklich. Ihr müsst wissen, Minka ist unser großes Idol.
5: Echt?
3: Ja, der Veranstalter des Gesangswettbewerbs hat uns versprochen, wir dürfen auf ihrer nächsten Bauernhoftournee als Vorband auftreten.
2: Diese Tournee findet allerdings nur statt, wenn Minka heute Abend siegt.
5: Dann wollt ihr selber gar nicht gewinnen?
3: Hast du uns nicht spielen gehört? Mit der Leistung können wir froh sein, auf den letzten Platz zu kommen.
2: Aber dabei sein ist alles.
5: Oskar, sieh mal. Hier stehen die gleichen Trinkflaschen herum, die auch Minka benutzt.
4: Ja, das ist mir auch aufgefallen.
5: Eins der Schafe könnte also Minkas Flasche vertauscht haben.
2: Hey, was tuscheln die denn da? Hm.
1: Ich verstehe auch nichts, weil mir die Ohren noch so klingeln.
4: Wie lange probt ihr heute denn schon?
3: Na, seit dem frühen Morgen. Die Probezeit ist wichtig, weil Basti immer so falsch spielt.
2: Hey, nimm das zurück. Aber sofort.
4: Hat einer von euch den Stall mal verlassen? Auch nur für kurze Zeit?
2: Wir sind Vollblutmusiker. Mhm. Disziplin steht an oberster Stelle. Wenn Probe ist, dann wird geprobt.
3: Ja, und jetzt müssen wir auch mal wieder weitermachen. Los, Jungs, der C-Teil. 1, 2, 3.
2: Lars, du hast die 4 vergessen.
3: Hab ich nicht.
2: Hast du wohl.
1: So schwer kann das doch nicht sein, auf 4 zu zählen.
3: Vergessen.
2: Und ab! Wir warten ja immer noch auf die 4.
3: So ein Quatsch, langsam reicht's mir mit euren bösartigen Unterstellungen.
2: Dann zähl doch einfach mal richtig.
4: Also, vielen Dank für eure Zeit.
1: Jetzt hört schon
4: Komm,
1: auf,
4: Evi, wir gehen.
1: Gezähle oder Akkorde zu streiten, vermeid nochmal.
5: Das war ja mal schräg. Beziehungsweise laut. Und? Was meinst du? Kommen die Schafe als Täter in Betracht?
4: Tja, ich weiß nicht. Ein besonders starkes Motiv scheinen sie ja nicht zu haben. Ganz im Gegenteil. Wenn Minka den Wettbewerb verlieren würde, dürften sie nicht mit auf Tournee kommen. Sammeln wir lieber noch weitere Spuren.
5: Als nächstes stehen die Gangstergänse auf unserer Liste. Sie proben im Stall von Klepper.
4: Dann auf zur nächsten Befragung.
6: Die beiden Kriminalermittler machen sich also auf zum Pferdestall, den die Gänse, sehr zum Leidwesen des alten Gauls, vorübergehend als ihren Proberaum auserkoren haben. Das Tor zum Stall quietscht erbärmlich beim Öffnen. Doch dieses Geräusch ist kaum schlimmer als die Töne, die das Gänsetrio von sich gibt.

0: Jetzt verstehe ich, warum Klepper es vorzieht, den ganzen Tag draußen im Nieselregen auf der Weide zu stehen. Das grenzt hier ja an Körperverletzung.
1: Dem ist nichts hinzuzufügen.
2: Hey, ihr Krimi-Mäuse schon wieder. Verzieht euch. Wir wollen keine Zaungäste bei unserer Probe.
3: Ja, unser Auftritt heute Abend soll eine große Überraschung für alle werden.
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0: nicht.
1: Was bisher geschah?
2: Göttinger Polizei raten wir schon das dritte Opfer. Das darf doch nicht wahr sein.
3: Das ist ja krass.
4: Hey Leute, um was geht's?
3: Hey Würmchen. Hier in der Zeitung steht irgendwas von Raubüberfällen auf alte Damen, die nicht gelöst werden können.
4: Zeig mal her.
3: Hier.
2: Da werden alte Omas am helllichten Tage beklaut. Die Kerle verschwinden spurlos und die Opfer können sie nicht beschreiben. Die haben schon der dritten Frau innerhalb von 2 Wochen ihr ganzes Geld abgezogen.
5: Viel mehr wissen wir leider auch nicht. Was euch aber vielleicht interessieren könnte, ist, dass es vor einer Weile ähnliche Vorfälle in anderen Städten gab. Die Frauen konnten keine Täter beschreiben. Ihre Bankkonten waren leergeräumt und der Schmuck aus ihren Wohnungen verschwunden. Von den Tätern fehlt bis heute jede Spur.
6: Es könnte doch sein, dass die Frauen von dem Täter unter Hypnose gesetzt wurden. Und dann haben sie den Auftrag bekommen, ihr gesamtes Geld vom Konto abzuholen und dem Täter auszuhändigen.
3: Das würde erklären, weshalb auch der gesamte Schmuck der Frauen verschwunden ist. Oma, wir haben einen Anschlag auf dich vor.
7: Okay, wenn's euch hilft.
2: Lass uns noch schnell online die Anzeigen im Göttinger Tageblatt aufgeben.
6: Wir müssen die Antwortbriefe beim Tageblatt abholen. Und mit dem Codewort Krötenhöhle bekommt sie jeder von uns ausgehändigt.
2: Der erste ist von einem Frank Brunsen.
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6: Hallihallo, Hallöchen, einen wunderschönen guten Samstagmorgen, alle Frühaufsteher da draußen. Und das Beste an diesem Morgen ist ja, wir können noch ein bisschen im Bett liegen bleiben und ganz entspannt hier gemeinsam wach werden. Und das geht natürlich am besten mit euren Lieblingsgeschichten zum Mitlauschen. Und dafür habe ich jetzt noch eine Stunde voller Hörspielspaß hier für euch im Gepäck. Da kann euer Bett jetzt zu einer echten Reisemaschine werden, mit der wir jetzt zur zauberhaften Traumwelten reisen können. Und die Reise geht jetzt schon direkt los. Ich wünsche allen kleinen und großen Hörspielfans ganz viel Spaß beim Lauschen.

0: Was bisher geschah?
1: Da sitzen zwei Burschen in ihrem Auto vor der alten Mühle. Die Türen stehen weit offen und das Autoradio ist aufgedreht.
2: Was soll der Krach? Wir sind hier im Wald.
3: Was ist?
2: Ihr stört die Tiere. Hebt den Dreck wieder auf. Hier ist keine Müllhalde.
4: Dann hört die Ökofibie an, Dennis.
3: Ja, eine echte Krawallschachtel, Mario.
5: Es reicht. Ihr räumt jetzt euren Müll weg und verschwindet.
6: Das ist nämlich Privatbesitz hier.
7: Ui, da sind ja gleich drei von der Sorte.
5: Jetzt haben wir aber Angst.
6: Seid ihr bescheuert? Jetzt werft ihr den Müll auch noch in den Bach.
8: Naja, irgendwo muss das Zeug doch hin.
2: Na super. Und schwimmt Richtung Martinshof. Ihr habt sie echt nicht alle.
5: Okay, das war's. Bibi, tust du mir einen Gefallen?
2: Aber gerne. Ene, mene, meck. Der Müll ist wieder weg. Ene, mene, blinde Kuh. Autotüren sind fest zu. Hex, hex.
7: Hey, was soll das?
5: Wir sind eingesperrt, Mario.
7: Lasst uns sofort raus hier.
2: Geht nicht. Der Hexspruch wirkt 2 Stunden.
1: So sehr sie es auch versuchen, die beiden Burschen können die Autotüren nicht öffnen. Schließlich starten sie entnervt den Motor und brausen mit ihrem Wagen davon.
6: Da hinten ist der Mühlenhofbauer.
2: Ja, er mäht die Wiese beim Mühlenbach.
6: Reiten wir zu ihm.
2: Keine Angst, Sabrina. Die Maschine macht nur Krach, sie tut dir nichts. Tina, ein Rehkitz.
6: Schon wieder? Wo denn?
2: Da im Gras, bei den Büschen.
6: Oh nein, und der Mühlenhofbauer fährt direkt drauf zu.
2: Ich halte ihn auf. Los, Sabrina.
6: Sie steigt, Bibi.
2: Ja, sie hat zu große Angst vor der Maschine. Entschuldigung, Sabrina.
6: Hex doch einfach.
2: Ja, klar. Flop, stopp. Motor, auf die Maus. Hex, hex.
6: Im letzten Moment.
9: Das will ich noch mal. Warst du das, Bibi?
1: Das war knapp. Zum Glück ist Bibi der passende Nothexspruch eingefallen. So konnte sie die Mähmaschine

0: Wahrheit glauben. Sie wissen ja nichts von Mähmaschinen. Vorsichtig nähern sich Bibi, Tina und der Mühlenhofbauer dem Kitz.
1: Tatsächlich, ein Rehkitz.
2: Es zittert am ganzen Körper.
3: Hat bestimmt einen Schock.
1: Oh, komm her, mein Schnuckelchen.
4: Nicht anfassen.
1: Ich tue ihm ja nichts.
4: Nein.
1: Oh, kuschel dich nur richtig an.
3: Nein, zu spät.
1: Was denn? Ich will mich doch nur entschuldigen und das beruhigen.
2: Aber jetzt riecht es nach Mensch.
1: Ach, du liebe Zeit. Das habe ich in der Aufregung ganz vergessen.
2: Tja. Nun müssen Sie sich um das Kleine kümmern.
1: Aber ich kann doch kein Rehkitz aufziehen.
2: Ach, das ist einfach. Man kann ihm die Flasche geben. Am besten mit Ziegenmilch.
1: Ja, wenn du so gut Bescheid weißt, dann kannst du das ja übernehmen.
2: Was? Mutti würde ausflippen.
3: Wir könnten es zusammentun. Wer fährt denn um diese Zeit durch den Wald?
5: Egal wer. Hier darf man nicht durch.
3: Hey Leute, das Auto kenne ich doch.
2: Ah ja, das sind die beiden Idioten von gestern.
5: Los, die kaufen wir uns.
0: Die zwei Burschen parken ihr Auto ganz in der Nähe des Hochsitzes mitten im Wald und beginnen schon wieder damit, ihren Müll achtlos in die Gegend zu werfen. Die beiden staunen nicht schlecht, als Bibi, Tina und Alexander plötzlich vor ihnen stehen.
5: Los, Radio aus! Hast du was gesagt, Mario?
6: Nee, aber das Papi-Söhnchen von gestern.
5: Ups, und die beiden Öko-Püppis, ich glaub's ja nicht.
6: So früh dürft ihr schon aus dem Bett?
2: Na klar, und ihr habt wohl keins.
5: Doch, wir machen Autocamping.
3: Und müllt schon wieder den Wald voll.
5: Ach, die Dosen, die sind ganz aus Versehen aus dem Auto gefallen.
3: Oh, ja.
6: So, das Radio ist aus. Wir wollen jetzt nämlich eine Runde pennen.
5: Ihr dürft euch zurückziehen.
3: Campieren im Wald ist verboten.
6: Ja, nicht für uns.
5: Doch, verschwindet endlich von hier.
6: Und wenn wir bleiben...
5: Genau, uns gefällt die Gegend nämlich.
3: Schon euer Erlebnis von gestern vergessen?
5: Auf den Trick fallen wir nur einmal rein.
3: Kein Problem, ich habe noch andere auf Lager. Ene, mene, Schneiders Maße, Abfahrt rückwärts auf die Straße. Hex, hex!
5: Hey! Was ist mit dir?
0: Zwei zu null für Bibi, kann ich da nur sagen. Hoffentlich war das den beiden Burschen jetzt endlich eine Lehre und sie verlassen die Gegend. Die beiden Burschen, die Bibi und Tina offenbar bis auf den Martinshof hinterhergefahren sind, haben wegen der hohen Grundstücksmauer nicht gesehen, dass kurz hinter dem geöffneten Tor der Heuwagen des Mühlenhofbauern im Weg steht. Und als sie in den Hof eingebogen sind, konnten sie nicht mehr bremsen. Der Mühlenhofbauer und Frau Martin kommen aus dem Haus gelaufen.
1: Was ist denn hier los?
7: Kinder, alles in Ordnung?
2: Bei uns ja.
3: Aber da ist ein Auto in ihren Heuwagen gekracht.
1: Sapperlot, ihr habt recht.
7: Hoffentlich ist niemand verletzt.
8: Und jetzt geht's weiter.
1: Hey, ihr da unter dem Heu. Alles in Ordnung?
5: Alles heil, ja. Siehst du, gar nichts ist heil. Ein schönes Auto.
3: Oh nein.
2: Die schon wieder.
7: Was ist, kennt ihr die zwei etwa?
2: Ja, wir sind ihnen schon zweimal im Wald begegnet.
3: Da haben sie immer Ärger gemacht.
5: Kann sich mal einer um uns kümmern? Die Türen klemmen und das Heu muss weg. Ja, wir wollen hier gefälligst raus.
1: Hey, jetzt auch noch frech werden. Ich werd ja gleich.
7: Ruhe. Auf meinem Hof sage ich, was gemacht wird und was nicht.
5: Es ist bestimmt die Mutterkrawallschachtel.
7: Mutterkrawallschachtel? Also, die wird euch jetzt gleich was husten. Bibi, Hexen, bitte, ausnahmsweise.
3: Ja, Frau Martin. Ene mene kurz verschnaufen, Heu auf einen Riesenhaufen. Ene mene Sommerlauf. Türen springen sofort auf. Hex, hex!
7: So, und jetzt raus mit euch, ihr Burschen. Hier gibt's ein paar Dinge zu klären.
0: Da am Heuwagen kein weiterer Schaden entstanden ist, verabschiedet sich der Mühlenhofbauer und überlässt die Burschen Frau Martin. Und es gibt keine lange Diskussion. Die beiden müssen ihren Wagen an die Seite schieben und anschließend das aufgehäufte Heu in die Scheune bringen. Als sie fertig sind, betrachten sie wehmütig ihr schrottreifes Auto, das neben dem Tor steht.
6: Mit der Kiste kommen wir nicht mehr weiter, Dennis.
5: So was Blödes. Dann hängen wir ja hier fest.
9: Naja, es gibt Schlimmeres.

0: Hä? Wie meinst du das?
1: Mir gefällt die Gegend wirklich.
0: Ja, aber wo sollen wir pennen und überhaupt?
1: Wir könnten doch Mutter Krawallschachtel fragen, ob...
0: Ob was?
1: Vielleicht gibt's hier noch mehr zu tun. Das Heuballen einlagern hat echt Spaß gemacht.
0: Naja, ist nicht schlecht. Irgendwie besser als das blöde Abhängen im Wald.
1: Genau. Außerdem muss ich den Wagen reparieren. Auf dem Hof wäre genug Platz dafür.
0: Du hast recht. Und Mutter Krawallschachtel ist auch irgendwie ganz cool.
1: Jetzt übertreibst du aber. Hey, sieh mal, das Kind auf dem Pferd.
0: Ist der Gau nicht zu groß für den Kleinen?
1: Und ob, weißt du was?
0: Ja, der geht durch. Los, abfangen.
1: Du rechts, ich links. Okay.
0: Greif die Zügel.
2: Oh nein!
1: Hilfe! Ruhig, ganz ruhig.
0: Ja, schon gut. Alles wieder in Ordnung.
2: Danke.
1: Los, komm runter.
0: Ist das dein Pferd?
2: Nö.
1: Und was hast du dann auf ihm zu suchen?
2: Er stand so rum und ich dachte...
0: Falsch gedacht.
1: Bring es zurück, wo es hingehört. Los!
0: Aber zu Fuß. Verstanden?
2: Bitte verpetzt mich nicht.
0: Ach, keine Angst. Wie heißt du denn überhaupt?
2: Leo.
3: Schon wieder dieser Leo. Er ist nicht nur naseweiß und vorlaut, sondern auch ganz schön dreist. Man nimmt sich doch nicht einfach ein Pferd und reitet herum. Bibi und Tina haben den Vorfall jedenfalls beobachtet. Sie kommen auf Dennis und Mario zu.
4: Rettung in letzter Sekunde. Nicht schlecht.
0: Ich weiß gar nicht, was du meinst.
5: Wir haben alles gesehen.
4: Und gehört. Nett, dass ihr Leo nicht verpetzt.
5: Obwohl er das nicht verdient hat.
1: In seinem Alter waren wir auch so.
5: Ja. Ach, was heißt hier waren?
4: Ja, hey. Im Wald habt ihr euch genauso blöd benommen.
0: Hey, Mann, wir wollten einfach nur unsere Ruhe. Und ihr habt uns eben gestört.
5: Nee, ihr habt den Wald gestört.
4: Aber ihr könnt ja auch vernünftig sein. Haben wir gerade gesehen.
1: Tja, ihr habt uns eben falsch eingeschätzt.
4: Scheint so. Und was wird jetzt?
0: Das wollten wir eigentlich deine Mutter fragen.
5: Das ist meine Mutter. Bibi ist nur zu Gast hier.
1: Ach so. Und dieser Leo?
5: Der auch. Der Martinshof ist ein Reiterhof für Kinder. Die machen hier Ferien.
1: Ferien wollten wir auch machen.
4: Im Auto?
0: Ja. Rumfahren und nette Leute kennenlernen.
4: Und? Hat's schon geklappt?
1: Wie man's nimmt.
0: Ja, kommt drauf an.
5: Worauf?
0: Ob man uns auch nett findet.
4: Also dafür müsstet ihr schon noch mehr tun.
1: Würden wir gerne.
0: Ja, uns gefällt's nämlich hier. Braucht deine Mutter vielleicht ein bisschen Hilfe?
5: Meine Mutter soll euch auf dem Martinshof unterbringen? Ich glaub's ja nicht.
1: Nur bis unser Auto repariert ist.
4: Warum eigentlich nicht?
5: Bibi!
4: So haben wir die beiden wenigstens im Auge. Und sie können den Wald nicht mehr zumüllen.
5: Ach, du spinnst ja.
0: Nee, sie hat's verstanden. Wenn man nett zu uns ist, sind wir brav wie zwei Rehkitze.
1: Genau. Ich bin der Mario und das ist Dennis.
0: Hallo.
5: Ich heiße Tina und das ist Bibi. Und ich bin gespannt, was Mutti zu der Idee sagt.
4: Tina, vielleicht haben wir gleich drei Findelkinder auf dem Hof.
0: Hä?
3: Frau Martin ist zu Tinas Überraschung sofort damit einverstanden, dass Dennis und Mario bleiben. Natürlich nur, wenn sie sich benehmen und nützlich machen. Und das versprechen die beiden. Sie bekommen zwei Betten zwischen all den anderen Ferienkindern und Holger gibt ihnen einen festen Arbeitsplan für den Tag. Und ob ihr es glaubt oder nicht, Dennis und Mario sind plötzlich wie verwandelt, fleißig, nett und hilfsbereit. Sie unterstützen sogar Bibi und Tina bei der Pflege des Rehkitz.
1: Als Kind habe ich mal einen kleinen Welpen aufgepäppelt.
4: Und was ist aus ihm geworden?
1: Er lebt bei meinen Eltern und ist der Schrecken unseres Briefträgers.
4: So wie du?
1: Sehr nett, Tina.
0: Wie's Pünktchen wohl geht. Ich bin gespannt, ob es schon von den Kräutern gefressen hat.
4: Pünktchen?
0: Ja. Ist das kein schöner Name für das Rehkitz?
4: Doch. Pünktchen finde ich gut. Und du, Tina?
5: Ich auch. Nennt ihr uns eigentlich noch Öko-Püppis hinter unserem Rücken?
1: Niemals.
4: Na, ob ich euch das glaube.
5: Oh, was ist, Baby?
4: Pünktchen ist weg.
0: Was?
5: Das kann nicht sein.
1: Es ist sicher noch in der Scheune.
0: Los, ausschwärmen und suchen. Pünktchen!
5: Pünktchen, wo bist du?
4: Pünktchen, komm wieder her.
0: Also hier ist das Kitz nicht.
1: Hier drüben auch nicht.
5: Es ist Zeit für die Milch. Es muss doch hungrig sein. Pünktchen!
0: Ob jemand mal die Tür kurz aufgelassen hat?
5: Also wir nicht. Dann müsst ihr das gewesen sein.
1: Auf keinen Fall.
4: Vielleicht haben es die Ferienkinder aus Versehen rausgelassen.
1: Oder sie haben Pünktchen entdeckt und einfach zum Spielen mitgenommen.
5: Du liebe Zeit, hoffentlich nicht.
3: Doch Pünktchen bleibt unauffindbar. Die Ferienkinder sind mit den Pferden und Ponys beschäftigt. In der Scheune war niemand von ihnen. Und keines der Kinder hat das kleine Rehkitz gesehen. Aber alle helfen jetzt natürlich suchen. Sie schauen in sämtliche Ecken und Winkel des Martinshofs. Am eifrigsten Leo. Da fängt Bibis Hexennase an zu jucken.
4: Leo, meine Nase juckt.
2: Na und? Reib sie, dann geht's weg.
4: Nützt nichts bei einer Hexennase. Wenn die juckt, stimmt was nicht.
2: Klar stimmt was nicht. Euer Rehkitz ist weg.
4: Das ist nicht der Grund. Verschweigst du vielleicht was?
2: Wie kommst du darauf?
4: Du suchst so übertrieben, als ob du das Suchen nur spielen würdest.
2: Wieso sollte ich das machen?
4: Vielleicht, weil du weißt, dass wir hier sowieso nichts finden?
2: Ach, lass mich doch in Ruhe.
4: Leo, sag die Wahrheit. Weißt du, wo Pünktchen ist?
2: Ich sag gar nichts.
4: Hast du das Kitz weggebracht in den Wald?
2: Vielleicht.
4: Leo, seine Mutter nimmt es nicht mehr an. Es ist da draußen in großer Gefahr.
2: Quatsch, es ist da, wo es hingehört. Das ist artgerecht, so wie mein Papa sagt.
4: Von wegen. Du sagst mir jetzt sofort, wo Pünktchen ist. Jede Minute zählt.
3: Leo hat Pünktchen tatsächlich im Wald ausgesetzt, weil es in die Natur gehöre. Frau Martin, Tina und Bibi sind fassungslos über sein Geständnis. Aber mehr können sie ihm nicht entlocken. Er bleibt stur. Bis Mario und Dennis mit ihm reden. Schließlich haben die noch etwas gut bei ihm. Nach langem Zureden entlocken sie Leo die Stelle, an der er das Kitz abgesetzt hat. Wie der Blitz setzen sich Bibi und Tina auf ihre Pferde und sind schon dorthin unterwegs.
4: Nach Leos Beschreibung müsste es hier irgendwo sein, Tina. Schön vorsichtig, Sabrina.
5: Ja, du auch, Amadeus. Nicht, dass du Pünktchen aus Versehen verletzt.
4: Hoffentlich ist es nicht schon zu spät.
5: Wie meinst du das, Bibi?
4: Naja, wo Rehe sind, gibt's auch Füchse.
5: Oh, das will ich gar nicht hören. Pünktchen geht's gut und Schluss.
4: Aber Hunger wird es auf jeden Fall haben.
5: Und Leo denkt, er sei ein Tierschützer.
4: Eine Haltung in der Scheune ist nicht artgerecht. So was Dummes.
5: Na, das stimmt ja eigentlich. Aber ohne Flasche kommt Pünktchen noch nicht durch.
4: Eben. Irgendwie will das nicht in Leos Kopf.
5: Da, die Eiche mit dem gespaltenen Stamm, die hat er gemeint.
4: Ja, komm, wir suchen zu Fuß weiter. Das ist sicherer.
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0: verstecken und noch vieles mehr.
1: Was bisher geschah?
2: Ein langer, ein heißer, ein sonnendurchfluteter Sommertag geht zur Neige. Muss doch mal schauen, was meine Freunde, der kleine Wassermann und der Wassermannvater, an diesem herrlichen Sommerabend treiben. Blub.
3: Schau, Vater, da ist ja der Karpfen Zyprinus, ganz in rötliches Licht getaucht. Hallo, Zyprinus.
4: Guten Abend.
2: Einen wunderschönen Sommerabend. Blub, blub, blub, blub.
3: Willst du etwa auch den Nebelfrauen zuschauen? Gehörst du etwa zu ihren stillen Verehrern?
5: Blub, blub, blub. Ach, was? Was redest du denn da? Blub, blub, blub, blub, blub.
6: Guten Abend, alle miteinander. Guten Abend, kleiner Herr Wassermann Quark.
7: Guten Abend, großer Herr Wassermann Quark.
8: Guten Abend, Herr Karpfen Zyprinus.
6: Willst du wohl ein Tänzchen wagen mit den Damen?
5: Ach, die vier frechen Frösche sind auch hier. Beim Zander, was redet ihr denn da für dummes Zeug?
3: Lass dich nicht ärgern, Zyprinus.
2: Am nächsten Morgen überlegen die beiden Wassermänner, wer zum Fest einzuladen ist. Während der Wassermannvater alle Namen aufschreibt, kann ich durchs Fenster den kleinen Wassermann mit allerlei Gläsern und Flaschen hantieren sehen.
4: An die Verwandten, die weiter weg wohnen, senden wir unsere schnellsten Forellen als Boten. Bei den anderen sollten wir persönlich vorbeischauen.
3: Dürfen die vier frechen Frösche auch kommen?
4: Ja. Deine Freunde solltest du unbedingt alle einladen.
3: Oh ja. Der Karpfen Zyprinus natürlich.
4: Selbstverständlich.
3: Und Bockert, den Biber, der seit ein paar Wochen in der Nähe wohnt. Lieber, ehrenwerter Herr Karpfen Zyprinus, hiermit habe ich die große Ehre, dich als ersten hochverehrten Gast zu unserem Wassermann-Sommerfest hier im Mühlenweiher einzuladen.
5: Blub, blub, blub. Ja, danke.
3: Aber Zyprinus, was ist denn los? Freust du dich denn gar nicht?
2: Blub, blub, blub, blub, blub, blub, blub, blub, blub, blub, blub, blub.
3: Sag mal, welche Wasserlaus ist dir denn über die Leber gelaufen?
2: Entschuldige, kleiner Wassermann. Es ist nett von dir, mich einzuladen.
3: Oh!
2: Schon wieder. Ist das nicht ein Elend? Blub, blub, blub, blub, blub, blub. Am Steg, den der Müller neu gebaut hat, baden den ganzen lieben langen Tag die Menschen. Blub, blub, blub, blub, blub, blub, blub, blub, blub. Wie soll unser Eins da in Ruhe sein Fressen suchen?
3: Bist du hungrig? Zyprinus, schau nur, wie ungeschickt sich die Menschen anstellen. Sie strampeln wie Frösche, aber kommen im Wasser überhaupt nicht vom Fleck.
2: Blub, blub, blub. Nicht zum Hinsehen ist das. Diese dummen Menschen.
5: Aber was viel schlimmer ist, jetzt werde ich mich wohl wieder den Rest des Tages im Schlingpflanzendickicht verstecken müssen.
3: Ach, Zyprinus, du grummelst ja schon wie eine alte Miesmuschel.
2: Miesmuschel? Ich? Blub, blub, blub, blub, blub.
3: Da müsste sich doch was machen lassen.
2: Blub, blub, blub, blub, blub. Ein Elend ist das.
3: Ich glaube, ich habe da eine Idee. Auf Wiedersehen, Zyprinus. Ich muss jetzt zu Bockert, dem Biber.
2: Zum Biber?
3: Ja, Den möchte ich auch zu unserem Fest einladen. Außerdem? Du wirst schon sehen.
5: Warte mal! Was für eine Idee denn? Aber kleiner Wassermann, so warte doch. So warte doch. Blub, blub, blub, blub, blub, blub, blub, blub, blub. In meinem Alter ist man ja keine Forelle mehr. Ja, als ich jung war.
2: Weg ist er. Er will zum Biber? Ah ja. Vor wenigen Wochen ist der junge Bockert in die leerstehende Biberburg am Ablauf des Mühlenweihers eingezogen. Hat alles neu hergerichtet. Aus Baumstämmen und Ästen hat er einen festen Damm gebaut und das Wasser zu einem richtigen kleinen See aufgestaut. Blub, blub, blub, blub, blub. Ein Baumeister ist er. Das muss man ihm lassen. Und der kleine Wassermann hat gleich Freundschaft mit ihm geschlossen.
5: Aber was beim Hecht, was hat der scheue Biber damit zu tun, dass ich wieder in Ruhe mein Futter suchen kann? Blub, blub. Soll ich jetzt etwa Sägespäne verspeisen? Blub, blub, blub, blub, blub.
3: Hallo. Hier sieht es so anders aus als beim letzten Mal. Habe ich mich etwa verschwommen? Nein, hier liegt die Birke. Die hat Bockert damals gerade gefällt. Daran erinnere ich mich. Ja, da ist die Biberburg. Hallo. Ob er noch schläft? Hallo? Hallo, Biber Bockert. Hallo.
9: Ach, du bist das, kleiner Wassermann. Ja, so. Sei gegrüßt. Ich dachte schon, ein Menschenjunges hätte sich hierher verirrt. Aber dann habe ich dich erkannt. An deiner roten Mitzelzitze. Ja, ach was, Zitzelmüpfe. Na, Müpfel, Zipfel, an dem Ding da eben auf deinem Kopf.
3: An meiner Zipfelmütze.
9: Ja, nee, an deiner Nasenspitze. Mir macht keiner was vor. Komm mal mit.
3: Ich wollte...
9: Hier, sieh dir das an. Na, was siehst du?
3: Ja.
9: Na?
3: Ein Biberdamm.
9: Ja, natürlich, einen Biberdamm. Aber nicht irgendeinen Biberdamm. Nein, meinen Biberdamm. Aber hier, an dieser Stelle, an dieser kniffligen Stelle, was siehst du hier, hm?
1: Und jetzt geht's weiter.
9: Ja, genau. Der Damm ist aus Erlenstämmen und Ästen gebaut. Mit etwas Birkenzweigen dazwischen. Natürlich. Aber genau an dieser Stelle habe ich die wunderschöne Astgabel einer Buche eingearbeitet. Jaha! Feinste Sägearbeit meiner vorzüglichen Schneidezähne. Was glaubst du wohl, was dieser Damm aushält? Das macht mir so schnell keiner nach.
3: Das ist...
9: Ja?
3: Unglaublich?
9: Ja, nicht wahr?
3: Bockert?
9: Ja?
3: Du bist wirklich ein großer Sägemeister.
9: Danke.
3: Kannst du mir vielleicht helfen? Ich wollte dem Karpfen Cyprinus eine Freude machen.
9: Dem Karpfen Cyprinus? Dem alten Karpfen Cyprinus eine Freude machen? Ja. Wir könnten ihm einen Spazierstock schnitzen. Aus feinstem Haselnussholz. Zum Spazierenschwimmen. Ob ihn das freuen tät? Oder ein Floß bauen?
3: Ein Floß? Warum nicht? Ein Floß! Oh, Bockert! Ein Floß für dich und mich! Ein Floß für uns beide, mit dem wir in die weite Welt fahren können. Bockert, das stelle ich mir großartig vor. Aber das müssen wir verschieben. Leider. Heute habe ich nämlich eine dringende Bitte an dich. Kannst du den Steg des Müllers abnagen?
9: Abnagen? Jo! Nichts leichter als das. So ein Bootsteg anzuknabbern ist doch kein Problem. Weiches Holz, das... sagtest du den Steg des Müllers?
3: Ja.
9: Nein. Nein. Das geht nicht.
3: Weißt du, Cyprinus kann nicht mehr in Ruhe sein Futter suchen, weil die Menschen den ganzen Tag von dem neuen Steg des Müllers ins Wasser springen. Der Steg muss weg. Ich dachte, du könntest...
9: Kleiner Wassermann, das geht nicht. Ich würde dir ja gern helfen, aber das ist für mich zu gefährlich. Der Müller würde mich aus meiner Burg verjagen, wenn ich den Steg zerstöre.
3: Meinst du, das würde er wirklich?
9: Ja, ganz bestimmt.
3: Oh, das möchte ich nicht.
9: Aber warum sägst du ihn nicht selbst ab? Tut mir wirklich leid. Glaub mir.
3: Naja, schade. Das war eine so gute Idee. Aber ich verstehe dich schon. Irgendwie. Eigentlich bin ich ja hergekommen, um dich zu unserem Sommerfest einzuladen. Wenn der Mond ganz rund ist, feiern wir im Mühlenweiher beim Wassermannhaus ein Sommerfest. Kommst du?
9: Wenn ich dir damit eine Freude mache?
3: Oh ja, eine große Freude sogar.
9: Gut, Ich werde da sein. Aber jetzt wird es Zeit, für einen Biber wie mich, sich an die Arbeit zu machen. Und für einen Wassermannjungen wie dich ist es wohl allerhöchste Zeit, sich auf den Heimweg zu machen.
3: Oh, ja. Der Vater wartet bestimmt schon. Gute Nacht, Bockert.
9: Gute Nacht, kleiner Wassermann. Und bis zum Vollmond.

0: Nach einer lauen Nacht ist ein neuer Sommertag angebrochen. Blub, blub, blub, blub, blub. So früh am Morgen, lange bevor die ersten Badegäste kommen, ist es noch herrlich ruhig hier im Weiher. Blub, blub, blub. Ein bisschen Frühsport tut gut. Gut geschlafen habe ich nämlich nicht. Blub, blub. Hab immerzu daran denken müssen, dass der kleine Wassermann womöglich irgendetwas ausheckt. Blub, blub, blub, blub, blub, blub, blub. Hab mich die halbe Nacht im Schlamm hin und her gewälzt und jetzt juckt der Sand zwischen meinen Schuppen. Blub, blub. Ich will doch mal durch die Schilfvorhänge des Wassermannhauses spähen, ob der kleine Wassermann schon wach ist. Blub, blub, blub, blub, blub. Na sowas. Sein Bett ist leer. Und weit und breit ist keine rote Zipfelmütze zu sehen. Hat er mich etwa heranschwimmen sehen und will mit mir Verstecken spielen? Blub, blub, blub, blub, blub, blub, blub. Im Schlafzimmer ist er nicht. Und auch nicht im Gang. Ah, der Wassermannvater ist auch schon wach. Er steht in der Küche und sucht offenbar etwas im Werkzeugkasten.
1: Guten Morgen, Zyprinus.
0: Guten Morgen, guten Morgen. Ja, wo ist denn der kleine Wassermann so früh am Morgen?
1: Ah, gestern Abend hat er gesagt, er müsse sich heute in aller Frühe unbedingt mit den vier frechen Fröschen treffen. Und da ist er wohl los, bevor ich noch die Augen richtig aufgemacht habe. Aber was er vorhat, weiß ich nicht. Wahrscheinlich hacken sie eine Überraschung aus für übermorgen. Wo ist denn bloß meine Säge? Wollte für unser Fest noch ein paar Bänke aus den alten Brettern bauen, die der Müller in den Weiher geworfen hat.
0: Blub, blub, blub, blub, blub, blub, blub, blub, blub, blub. Er will sich mit den vier frechen Fröschen treffen? Ja, hat er wohl keine Zeit für seinen alten Freund Zyprinus, blub, blub.

0: Seid ihr bereit? Quack!
1: Wir sind bereit!
2: Die frechen Frösche!
0: Nummer 1!
3: Nummer 2!
4: Nummer 3!
0: Nummer 4!
2: Das sind wir!
3: Braucht mal ein Freund Hilfe?
4: Einen guten Rat?
0: Eine freche Tat?
2: Mit uns jederzeit!
3: Psst! Da kommt er!
4: Kleiner Wassermann!
0: Hier sind wir! Hast du sie?
5: Ja, hier! Das war eine gute Idee von euch. Hoffentlich merkt der Vater nicht, dass ich mir seine Säge ausgeliehen habe. Aber es ist ja für einen guten Zweck.
0: Nun nichts wie los!
2: Mit der Säge auf zum Stege!
1: Quack, quack, quack, quack, quack, quack, quack.
5: Zyprinus wird Augen machen. Bestimmt freut er sich sehr, wenn endlich keine Menschen mehr von diesem dummen Steg ins Wasser springen können, weil ich ihn einfach heimlich abgesägt habe.
4: Sehr unauffällig bist du ja nicht mit der roten Mütze.
0: Du solltest dir besser ein Seerosenblatt als Tarnkappe aufsetzen, kleiner Wassermann. Quack.
5: Dann kann ich aber nicht sägen. Ihr müsst eben gut aufpassen und mich rechtzeitig warnen, wenn der Müller kommt.
0: Aber ja!
3: Dazu sind wir da!
4: Ja, ja, ja, ja! Quack, quack!
0: Und nun mach fix! Hier sehe ich nix!
6: Nix und niemand hier im Grünland!
3: An dieser Stelle nur eine Libelle!
4: Nur zwei Teichhühner schmusen hier zwischen den Seerosen.
5: Oh, geht das schwer!
0: Niemand dreht sich.
4: Nichts bewegt sich.
0: Auch der Steg nicht.
4: Kommst du voran, kleiner Wassermann?
5: Puh, es ist schwerer, als ich gedacht habe. Ich habe gerade mal eine klitzekleine Kerbe geschafft.
0: Komm, wir helfen dir.
4: Ja, wir sind alle vier. Ritsche, Ratsche, Ritsche, Ratsche. Wer will fleißige Frösche sehen?
0: Sie sägen den Steg ab im Handumdrehen.
4: Kuckuckuck. Kuckuckuck, quack, quack,
2: wir sägen ab den Steg.
0: Hier von rechts, von hinten.

0: Geschick.
1: Und etwas Glück. Quack, quack, quick. Quack, quack, quick. Wir sägen den Steg ab, Stück für Stück.
0: Hey, rück mal!
2: Lass mich mal ran, quack, quack.
1: Ich zeig, was ich kann.
3: Ich sehe gar nichts, wenn ihr mir vor der Nase rumhüpft.
1: Quack, quack, quack, quack, quack, quack, quack, quack.
3: Und wer hält denn jetzt überhaupt Wache?
0: Na, Nummer 3.
1: Nein, Nummer 2.
2: Quack, Nummer 4.
4: Also ich bin hier.
5: Oh. Ja, ist denn das zu fassen?
3: Au.
5: Was machst du denn da, du Lausebengel?
3: Der Müller!
6: Rückzug!
5: Na, warte! Gleich hab ich dich!
3: Ah!
0: Los, geschwind, bis auf den Grund!
2: Hier unter den Fels!
4: Tu so, als wärst du ein Wels!
1: Oh je, oh je!
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1: Unsere Geschichte beginnt im Jahr 1899 im amerikanischen Bundesstaat Kansas. Dort lebte damals ein kleines Waisenmädchen namens Dorothy mit ihrem schwarzen Hund Toto auf der Farm bei ihrer Tante und ihrem Onkel.
2: Was bisher geschah?
3: Was ist denn los?
4: Ein gewaltiger Wirbelsturm rast auf uns zu.
3: Herr im Himmel!
4: Beeilt euch, nur dort unten sind wir sicher.
5: Ja. Komm her, Toto! Ah! Was ist das? Was ist das? Oh, alles wackelt! Du lieber Himmel! Ah! Oh, oh!
1: Der gewaltige Wirbelsturm hatte schnurgerade Kurs auf das alte Holzfarmhaus genommen. Es erfasst und mit sich in die Lüfte gerissen, mitsamt Dorothy und Toto. Einzig der Keller blieb nahezu unversehrt im Boden zurück.
5: Es fühlt sich an, als ob wir schweben würden. So was. Ganz ruhig, ich bin ja bei dir.
1: Nach einiger Zeit kam es zu einer unerwartet harten Landung.
5: Ich glaube, wir sind wieder auf dem Boden angekommen. Wie hell es hier ist. Ob uns der Wirbelsturm etwa aus Kansas fortgetragen hat?
1: Dorothy staunte nicht schlecht, als sie eine alte, aber offenbar äußerst rüstige kleine Dame in einem eigenartig weißen Gewand auf sich zukommen sah.
6: Ich bin die Hexe des Nordens.
5: Sind Sie wirklich eine Hexe?
6: Und ich bin stolz darauf, so wahr ich hier stehe. Oh. Aber keine Bange. Ich bin eine gute Hexe. Zum Glück ist im Land Oz noch alles beim Alten. Was daran liegen mag, dass wir ein bisschen abgeschnitten vom Rest der Welt liegen. Deshalb gibt es hier noch nach wie vor Hexen und Zauberer.
5: Was für Zauberer?
6: Na, beispielsweise Oz persönlich. Er ist der größte Zauberer unseres Landes und weit mächtiger als jede von uns Hexen. Er residiert in der prächtigen Smaragdstadt.
5: Smaragdstadt?
6: Dorothy soll in die Smaragdstadt gehen. Dorothy? Na, welche Dorothy denn? Der Hut muss kaputt sein.
5: Nein, ich bin Dorothy.
6: Ach, du? Ja, gut. Na, worauf wartest du denn dann noch? Geh in die Smaragdstadt. Der wundervolle Zauberer von Oz wird sicher Rat wissen. Davon bin ich überzeugt.
5: Und wo ist diese Smaragdstadt?
6: Sie liegt genau in der Mitte unseres Landes.
5: Aha. Und wie komme ich am schnellsten dahin?
6: Na, zu Fuß. Es ist allerdings ein sehr langer Weg durch Gegenden, die manchmal anheimelt, aber mitunter auch dunkel, unheimlich und sehr gefährlich sein können.
5: Können Sie mich nicht sicherheitshalber begleiten?
6: Oh nein, das tut mir sehr leid. Das ist ausgeschlossen. Aber Moment. Einen Kuss werde ich dir auf die Stirn geben. Dann wird es niemand wagen, dir ein Leid zuzufügen. So, das sollte helfen.
5: Dankeschön.
6: Oh, bitte. Komm, dort beginnt dein Weg. Du musst einfach den gelben Steinen folgen. Wenn du dann zum großen und mächtigen Oz vorgelassen wirst, fürchte dich bloß nicht vor ihm, sondern erzähl ihm einfach deine Geschichte. Alles Glück der Welt für dich. Leb wohl. 1, 2 und 3. Auf Wiedersehen. Auf
5: Wiedersehen. Wiedersehen. Weg ist sie. Dreht sich einfach dreimal auf ihrem linken Hacken und verschwindet. Na schön. Komm, Toto. Tun wir, was uns geraten wurde. Gehen wir in die Smaragdstadt und fragen den großen Oz, wie wir wieder zurück nach Kansas kommen können.
1: Auf dem Weg wurde es Dorothy und Toto nicht langweilig. So abwechslungsreich und interessant war das, was sie unterwegs vom Lande Oz sahen.
5: Die kleinen Häuser der Munchkins sind komplett blau.
2: Blau scheint also hier im Osten des Landes so etwas wie eine Lieblingsfarbe zu sein.
0: Und jetzt geht's weiter.
1: Am Nachmittag kamen sie dann an ein großes Maisfeld. Dort stand, an einen Stecken geheftet, eine ziemlich zerlumpte Vogelscheuche. Sie war wohl ursprünglich aufgestellt worden, um die Krähen zu verscheuchen.
2: Wie weit mag es wohl noch sein, Toto? Was meinst du?
7: Guten Tag, kleines Fräulein.
2: Wer hat das gesagt?
7: Ich.
2: Die Vogelscheuche?
7: Ja.
2: Du kannst sprechen?
7: Natürlich. Ist das so ungewöhnlich?
2: Naja, da wo ich herkomme, wäre das sehr ungewöhnlich.
7: Ach so. Und wie geht es dir?
2: Ganz gut, danke. Und dir?
7: Nicht so gut. Es ist äußerst unbequem, hier oben Tag und Nacht bewegungslos stehen zu müssen, bloß um die paar räudigen Krähen zu vertreiben.
2: Dann komm doch einfach runter von dem Stecken.
7: Das ist leider nicht so einfach. Ich bin festgebunden. Und außerdem steckt mir der Pfahl im Rücken.
2: Ich kann dich gerne losbinden und dir runterhelfen.
7: Das würdest du wirklich tun?
2: Mhm.
7: Ach, das wäre ja wundervoll.
2: Warte mal, ich steige gleich auf den Zaun, dann komme ich besser an dich ran.
7: Oh, ich wäre dir auf ewig dankbar.
2: Das mache ich doch gerne. So, fertig. Hier, meine Hand. Jetzt kannst du runtersteigen. Schön vorsichtig. So, setz dich besser erstmal hier hin.
7: Danke. Ich fühle mich wie neugeboren. Darf ich fragen, wer du bist?
2: Mein Name ist Dorothy und das ist mein Hund Toto.
7: Guten Tag, Toto.
2: Wir möchten den großen Oz in der Smaragdstadt bitten, uns zu helfen, wieder nach Kansas zurückzufinden. Dort ist nämlich unser Zuhause.
7: Aha, ich verstehe. Und wo ist diese Smaragdstadt?
2: Am Ende des gelben Steinwegs. Zumindest sagte man mir das so.
7: Und dieser große Oz, wer ist das?
2: Das weißt du nicht? Er ist der mächtigste Zauberer dieses Landes. Ich dachte, jeder hier hätte von ihm gehört.
7: Nun, ich bin ja nur mit Stroh ausgestopft. Auch im Kopf. Dummerweise hat man vergessen, mir wenigstens ein kleines bisschen Verstand zu geben.
2: Du Armer, das ist ja schrecklich.
7: Da kommt mir gerade eine Idee. Glaubst du, dass wenn ich dich begleiten würde, der Zauberer mir womöglich Verstand schenken würde?
2: Das weiß ich nicht zu sagen. Ein Versuch ist es aber sicher wert. Selbst wenn der große Oz dir deinen Wunsch nicht erfüllt, schlechter als jetzt bist du dann auch nicht dran.
7: Stimmt. Es ist sehr unangenehm für mich, dass die Leute mich Strohkopf oder einen Narren schimpfen, nur weil ich keinen Verstand habe.
2: Wenn du mich in die Smaragdstadt begleitest, werde ich Oz gerne bitten, alles in seiner Macht Stehende zu tun, um dir zu helfen.
7: Danke, das ist sehr freundlich von dir. Gehen wir also?
2: Gerne. Ich bin froh, dass ich jetzt einen Reisekameraden habe. Wenn man zu mehreren ist, dann fürchtet man sich nämlich nicht mehr so leicht.
7: Ach, ich habe sowieso nur vor einer Sache Angst.
2: Und das wäre?
7: Vor einem Streichholz.
2: Oh, das verstehe ich gut. Wer geht schon gern in Flammen auf?
7: Wie ist es da denn so in Kansas, wo du herkommst?
2: Oh, dort ist alles grau und der Boden ist sehr trocken und staubig.
7: Aha.
2: Es gibt auch keine Hügel und auch nicht sehr viele Bäume und Vögel. Es ist alles flach und kahl.
7: Ich wundere mich, warum jemand ein so buntes und herrliches Land wie unseres verlassen will, um dahin zu gehen, wo alles nur grau, flach und trocken ist.
2: Tja, das liegt wohl daran, dass du keinen Verstand hast. Egal, wie es dort aussieht, wir Menschen aus Fleisch und Blut sehnen uns immer dahin zurück, wo wir herkommen. Nirgendwo ist es ebenso schön wie dort, wo man zu Hause ist.
7: Wenn ihr alle auch nur Stroh im Kopf hättet wie ich, dann würde vermutlich kein Mensch mehr in Kansas wohnen, sondern alle gingen dorthin, wo es wirklich schön ist. Es scheint mir also ein rechtes Glück für dein Heimatland zu sein, dass ihr Menschen Verstand habt.
2: Vielleicht ist das so, ja. Was war denn das?
7: Ich habe nicht die geringste Ahnung.
2: Klang unheimlich. Von der Baumgruppe da?
7: Genau. Komm, sehen wir nach.
2: Meinst du wirklich?
7: Offenbar braucht jemand unsere Hilfe. Du hast doch nicht etwa Angst.
2: Na ja, ich...
7: Komm jetzt.
8: Na sowas.
2: Ein Holzfäller. Und von Kopf bis Fuß aus Blech.
7: Stelle ich mir unbequem vor, die ganze Zeit die schwere Axt in der Luft zu halten.
9: Das kann man wohl sagen.
2: Er ist es.
8: Hey, du!
7: Hast du da eben etwas gesagt?
9: Allerdings. Ich versuche seit über einem Jahr, jemanden auf mich aufmerksam zu machen. Ich brauche Hilfe.
2: Was fehlt dir denn?
9: Meine Gelenke sind vollkommen eingerostet. Deshalb kann ich mich nicht mehr bewegen. Würdet ihr sie bitte ölen?
2: Das machen wir gerne, aber...
9: Eine Ölkanne steht da neben dem Baum.
2: Ach ja.
7: Dann also nichts wie los. So. Und so.
9: Den Mund. Bitte den Kiefer ölen.
7: Ja, aber selbstverständlich. So.
8: Was für eine Wohltat. Ich danke euch.
7: Noch sind wir nicht fertig. So. Noch hier. Und hier etwas. So. Das war das letzte Gelenk.
8: Ja.
7: Probier mal, ob alles wieder tadellos funktioniert.
8: Herrlich, wundervoll. Ich fühle mich wie neugeboren. Wer weiß, wie lange ich hier noch hätte stocksteif stehen müssen, wenn ihr meine Rufe nicht gehört hättet. Wer seid ihr denn eigentlich?
2: Ich bin Dorothy aus Kansas. Dahin möchte ich liebend gerne zurück. Genau wie mein Hund Toto. Die Vogelscheuche hier hat sich uns angeschlossen.
8: Es freut mich, euch drei kennenzulernen. Man nennt mich Blechmann.
7: Angenehm.
8: Und wohin seid ihr unterwegs?
2: In die Smaragdstadt. Wir möchten dort eine Audienz beim großen und mächtigen Oz erbitten.
8: Was wollt ihr denn von ihm?
2: Ich hoffe, dass er Toto und mir helfen kann, wieder nach Hause zu kommen. Und die Vogelscheuche wünscht sich Verstand.
7: Ja.
8: Sagt mal, glaubt ihr, der große und mächtige Oz könnte mir ein Herz geben?
2: Ich weiß nicht. Aber wenn ich es mir recht überlege, kann das doch eigentlich auch nicht schwieriger sein, als der Vogelscheuche Verstand zu geben, oder?
8: Stimmt. Wenn ihr mir erlaubt, euch zu begleiten, dann würde ich gerne mitkommen in die Smaragdstadt und dem Zauberer mein Anliegen vortragen.
7: Du bist uns herzlich willkommen. Je mehr wir sind, umso besser. Nicht wahr, Dorothy?
2: Genau. Gehen wir also zurück auf den gelben Steinweg.
8: Einen Moment. Die Ölkanne muss ich unbedingt mitnehmen. So. Darf ich fragen, warum du dir Verstand wünschst?
7: Ganz einfach. Weil ich finde, dass ich nicht genug weiß. Mein Kopf ist nämlich nur mit Stroh ausgestopft.
8: Aber Verstand ist doch nicht alles.
7: Hast du denn welchen?
8: Nein. Mein Kopf ist genauso hohl wie mein Brustkorb. Als man mich konstruierte, hat man offensichtlich einige entscheidende Dinge vergessen einzubauen. Allerdings wäre es mir weit wichtiger, ein Herz zu haben als Verstand.
7: Und warum das, bitteschön?
8: Na, damit ich Liebe empfinden kann und Mitgefühl für andere natürlich.
7: Ich wünsche mir trotzdem lieber Verstand. Was sollte ein Strohkopf wie ich mit einem Herz anfangen? Ohne Grips wüsste ich doch gar nicht, was ich damit soll.
8: Und ich bleibe dabei, mir ein liebendes Herz zu wünschen. Ich glaube nicht, dass Verstand allein einen glücklich machen kann. Und glücklich zu sein, ist das höchste Gut auf Erden.
7: Was denkst du über die ganze Sache, Dorothy?
2: Oh, das weiß ich wirklich nicht zu entscheiden. Ich fürchte, ihr habt beide recht.
8: Das ist aber schön.
2: Ach, herrje. Das fällt mir ja jetzt erst auf. Wie dunkel es geworden ist, nicht?
7: Das kann man sagen. Gut, dass der Weg gelb ist. So kann man ihn selbst in diesem Dämmerlicht nicht so leicht verlieren.
8: Wahr gesprochen.
2: Der Wald macht mir Angst.
8: Ach was, wir sind doch zu dritt.
10: Und haben noch den Hund dabei.
8: Genau.
10: Was soll uns da schon passieren?
8: Aber außerdem gibt es hier in diesem Wald sowieso nur Löwen, Tiger, Wölfe und Bären.
10: Wie bitte?
2: Das ist ja schrecklich.
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4: Mit Angie Klaft, guten Morgen. Zur Eisdiele, zum Verein oder in die Schwimmhalle geht's für viele Kids mit dem Fahrrad. Eine neue Umfrage des ADAC zeigt, nur 6 von 10 Kindern zwischen 7 und 9 Jahren können sicher auf dem Fahrrad am Straßenverkehr teilnehmen. Schulterblick, Handzeichen beim Abbiegen und dabei auch noch das Gleichgewicht auf dem Rad halten fällt einigen ziemlich schwer. Die Sommerferien sind deshalb perfekt, um das Fahrradfahren mal zu üben, weiß Dr. Annika Nohe von der ADAC-Stiftung.
5: Wichtig ist zunächst, im geschützten Umfeld zu trainieren. Da können Eltern ganz einfache Übungen machen. Slalomfahren für den Gleichgewichtssinn und Koordination. Zielbremsen, Schulterblick kann man üben und auch einhändiges Fahren trainieren, damit später die Handzeichen sicher gegeben werden können.
4: Die Waschmaschine schleudert nicht mehr, der Kühlschrank fällt aus oder der Fernseher hat einen Knacks weg. Kaputte Haushaltsgeräte können den Familienalltag ganz schön durcheinanderwirbeln und ein Loch in die Familienkasse reißen. Ab heute müsst ihr solche Geräte nicht direkt durch neue ersetzen, sondern könnt das Recht auf Reparatur nutzen. Hersteller sind also ab jetzt dazu verpflichtet, ein kaputtes Gerät zu reparieren und Ersatzteile sowie Werkzeug und Anleitungen für euch bereitzuhalten. Geräte müssen nun auch so gebaut werden, dass sie repariert werden können. Nach und nach soll dieses Recht auch für kleinere Geräte gelten, zum Beispiel für Laptops und Kaffeemaschinen. Soweit die Meldungen und die Radio Teddy Nachrichten zum Nachhören gibt's auch jederzeit in der Radio Teddy App.
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6: Auf den Straßen rollt jetzt am Wochenende die größte Reisewelle der Sommerferien. Staugefahr gibt es vor allem auf den Nord-Süd-Verbindungen, unter anderem auf der A1, A7 und A9. Außerdem auch rund um die Großstädte mehr Zeit einplanen. Überall da, wo es rollt, wünschen wir gute Fahrt.
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8: Heute verteilt das Wetter seine Sonnenstrahlen ganz unterschiedlich. Im Westen Deutschlands gibt es eine extra Portion Sonne. Im Osten ziehen immer wieder Wolken vorbei und bringen Schauer und sommerliche Gewitter mit. Als kleine Trinkpause für Gärten, Bäume und Wiesen. Mit bis zu 27 Grad bleibt's angenehm warm.
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8: Mit Luisa, guten Morgen alle da vom Radio. Wir machen es uns hier richtig gemütlich. Noch so früh am Morgen. Mit dabei Harry Styles und American Girls. Außerdem Frank und seine Freunde mit dem Hit 6-7. Und jetzt geht's für alle Frühaufsteher schon mal ab ins Badezimmer.
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8: Und da werden heute die Zähne sauber gemacht zum Radio Teddy Zahnputz-Hit von Shakira und Burna Boy. Die Die heißt er. So viel wie los geht's. Und ich sag mal gleich, geht's los hier mit unserem Zahnputz-Hit. Vorher möchte ich aber nochmal wissen, Lieke, wie sieht denn deine Zahnbürste aus?
9: Meine Zahnbürste ist grün mit so ein bisschen orangenen Borsten, also orange-weißen Borsten. Und es ist eine Handzahnbürste.
8: Oha, na dann, also mit dieser schicken Zahnbürste auf die Zahnbürste. fertig und los!

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0: Let's go. Das war der Radio Teddy Zahnputz-Hit. Jeden Morgen putzen wir uns zusammen die Zähne ab 6 Uhr. Und hier geht's jetzt weiter mit coolen Hits für Eltern und Kids.
1: Fertig!

0: Ihr seid gerade schon leise durch den Flur getapst, hab schon mal gehorcht. Ist da schon jemand wach?
1: Ich auf jeden Fall. Luisa hier für euch bei Radio Teddy am Wochenende. Schön, dass ihr auch mit dabei seid. Guten Morgen.
0: Hier geht's gleich weiter mit Ohrwurm-Musik für euer Wochenende. Cat's Eye, Gabriella und Teddy Swims auch mit dabei. Mr. Know-It-All. Außerdem gibt's von mir einen kleinen Hobby-Tipp. So viele Hobbys und Sportvereine da draußen. Wir schauen mal rein und erklären euch den nächsten Verein im Verein der Woche. Hört ihr? In 12 Minuten. Jetzt werden wir aber erstmal eine Runde schlauer und da geht's für uns an den Strand. Im Radio Teddy nachgefragt. 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
3: Mit Nils, hallo. Der ein oder andere von euch hat ja sicher schon mal Urlaub an der Nord- oder Ostsee gemacht. Da stehen ja immer viele Strandkörbe rum. Wer den Strandkorb erfunden hat, das möchte Dani wissen. Der Strandkorb ist eigentlich durch Zufall erfunden worden, weil Elfriede von Malzahn Rheumaschmerzen hatte. Elfriede von Malzahn war eine Adlige und sie hat Urlaub an der Ostsee gemacht, in Warnemünde. Rheuma ist eine Krankheit, bei der man bestimmte Körperteile nicht mehr ohne Schmerzen bewegen kann. Deshalb hat sie darum gebeten, dass man für sie einen Strandstuhl herstellt, der sie vor Sonne und Wind schützt. Und so hat ein Korbmacher, der hieß Wilhelm Bartelmann, einen Sitzkorb geflochten. Und so entstand der erste Strandkorb. Und diesen Sitzkorb fanden viele Leute toll. Sie wollten auch einen haben. Und schon ein Jahr später hatte die Frau des Korbmachers Strandkörbe vermietet. Natürlich waren die ersten Strandkörbe noch nicht so bequem wie heute. Und man konnte sie auch noch nicht nach hinten klappen. Das kam erst später. Und es konnte auch nur eine Person darin sitzen. Aber im Laufe der Jahre sind die Strandkörbe immer moderner geworden. Heute gibt es Mehrsitzer und Strandkörbe zum Reinlegen und Strandkörbe mit Fußbank zum Aus- und Einziehen. Und manche haben sogar Klapptische und Markisen, die vor Regen und Sonne schützen. Und es gibt noch eine Besonderheit. Die Strandkörbe an der Ostsee haben eine geschwungene Form und die Form der Strandkörbe an der Nordsee ist eckig. Daran kann man also erkennen, wo man sich gerade aufhält.
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0: Heute verteilt das Wetter seine Sonnenstrahlen ganz unterschiedlich. Im Westen Deutschlands gibt es eine extra Portion Sonne. Im Osten ziehen immer wieder Wolken vorbei und bringen Schauer und sommerliche Gewitter mit. Als kleine Trinkpause für Gärten, Bäume und Wiesen. Mit bis zu 27 Grad bleibt's angenehm warm.
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0: Mit Luisa, guten Morgen. Schön, dass ihr auch mit dabei seid an diesem Samstag. Und schöne Ferien für alle Kids da vorm Radio. Ja, ja, ganz Deutschland ist jetzt in den Ferien. Und das heißt, dass ihr jetzt richtig viel Zeit habt zum Chillen und Sonne genießen, wenn sie denn bei euch scheint. Hier scheint es auf jeden Fall in der Sommer-Playlist mit Teddy Swims und Mr. Know-It-All und mit Cat's Eye und Gabriella haben wir einen Ohrwurm mit dabei. Und Sommerferienzeit, ja auch immer die Zeit, wo wir ganz viel Draußensport ausprobieren. Habt ihr bestimmt auch schon gespielt? Badminton. Das kann man auch im Verein machen. In welchem und wie man da so Badminton spielt, was ja so viel ist wie Federball, das erfahren wir gleich im Verein der Woche. Jetzt aber erstmal auf ins Badezimmer.
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0: Jeden Morgen putzen wir uns zusammen die Zähne zum Radio Teddy Zahnputz-Hit. Heute zusammen mit Kamerad und dem Zahnputz-Hit Hack Yourself und zusammen mit Oscar. An welchem verrückten Ort hast du denn schon mal deine Zähne geputzt?
2: Ich hab mal beim Camping auf der Wiese Zähne geputzt.
0: Ha, wie cool! Ja, draußen Zähne putzen, auch praktisch. Da spart man auch direkt mal ein bisschen Wasser. Wenn es dann regnet, dann kann man sogar mit Regenwasser den Mund ausspülen. Wir schrubbeln jetzt los auf die Zahnbürste. Fertig, los!

0: habt ihr super gemacht. Mit diesem strahlend weißen Lächeln geht's jetzt für euch rein in den Tag. Dazu spiele ich euch coole Hits für Eltern und Kids.
1: Fertig!

0: wird sich schon das erste Müsli gegönnt. Lecky schmecky. Lasst es euch schmecken. Währenddessen Luisa hier für euch am Wochenende bei Radio Teddy. Schön, dass ihr auch mit dabei seid. Wir machen hier gleich weiter mit eurer Sommer-Playlist Cat's Eye und Gabriella. Vorher, da verschaffen wir uns aber mal einen Überblick im Dschungel der Sportvereine. Heute gehen wir Badminton spielen.
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3: Hier lernt ihr die besten Vereine Deutschlands kennen. Oder stellt euren Verein vor, der definitiv mit auf dieses Treppchen gehört. So wie Robin, 11 Jahre alt, aus Berlin. 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
4: Ja, mein Papa hat das schon Skill trainiert. Dann sollte ich es mal ausprobieren. Da hat es mir Spaß gemacht. Weil da halt nette Kinder sind und weil man da auch Spaß hat bei Badminton spielen. Und manchmal macht man da auch Ausflüge, wenn viele Spenden gesammelt werden. Letztens waren wir im Trampolinpark. Einfach so aus Spaß.
3: Cool, also ein richtiger Verein für die ganze Familie.
4: Ja, manchmal machen wir auch Ranglistenturniere. Es gibt halt Plätze im Verein, wenn man so ein Turnier gegen jemanden gewinnt, dann kommt man zum Beispiel einen Platz höher. Es gibt auch gegen andere Vereine. Letztens war ich auch mit meinem Freund in Brandenburg in einem Turnier gespielt. In Hamburg. Das war eigentlich ganz gut. Das war das erste Mal.
3: Boah, aufregend, ey, cool. 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

0: Einen schönen Feriensamstag. Radio Teddy läuft für euch, während jetzt auch wirklich alle Kids in Deutschland in den Ferien sind. Macht's euch gemütlich und genießt die freie Zeit. Und nutzt doch vielleicht eure Sommerferien zum Fahrradfahren üben. Nur 6 von 10 Kindern können sich sicher auf dem Fahrrad halten. Das zeigt eine neue Umfrage. Wie ihr am besten üben könnt und eure Eltern euch da auch bei helfen können. Das erfahrt ihr gleich in den Radio Teddy Nachrichten.
1: Das ist richtig cool.
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0: Und der kommt von Tame Impala und Jenny. Und die beiden sind unterwegs auf Tour. Jetzt standen sie in Amerika zusammen auf der Bühne. Und als sie den Song Dracula da zusammen performt und gesungen haben, da wurden sie mit Konfetti bedeckt. Ja, ganz viel rotes Konfetti ist da auf einmal auf die Bühne geregnet. Also da war auf jeden Fall richtige Partystimmung. Machen wir jetzt auch. Hier ist er für euch, Tame Impala und Jenny Dracula, der Radio Teddy Superhit der Stunde.

0: Dracula, Tame Impala und Jenny habt ihr gerade als euren Radio-Teddy-Superhit hier gehört. Und hier geht's weiter mit ganz viel toller Musik für eure Wochenend-Playlist. Michael Schulte, absoluter Chartstürmer, mit 5 AM mit dabei und Bibi Rexha mit New Religion. Da kommt ein Social-Media-Hit hier in die Playlist. Außerdem verrate ich euch in 15 Minuten, wie ihr bei einem Weltrekord dabei sein könnt. Da ist eure Kreativität gefragt. 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
3: Mit Angie. Hallöchen. An vielen Sommertagen gibt's Sonne satt hier bei uns in Hamburg, Schleswig-Holstein und Niedersachsen. Beim Badespaß am See oder im Freibad kann uns manchmal auch ein Gewitter überraschen. Sobald ihr dunkle Wolken am Himmel seht und Donnergrollen hört, heißt es raus aus dem Wasser. Auch wenn das Gewitter noch weit weg zu sein scheint. Denn bei Gewitter weiter zu planschen ist gefährlich. Blitze bestehen nämlich aus Strom und Wasser leitet diesen Strom. Erreicht der den menschlichen Körper, kann das lebensgefährlich sein. Sucht euch also besser einen sicheren Unterstand und wartet, bis das Gewitter vorbei ist. Und erst dann könnt ihr ohne Bedenken weiter planschen. Noch mehr Tipps für Kids für euch zum Nachhören bei Radio Teddy Plus.
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3: Mit Angie Klaft. Guten Morgen. Zur Eisdiele, zum Verein oder in die Schwimmhalle geht's für viele Kids mit dem Fahrrad. Eine neue Umfrage des ADAC zeigt, nur 6 von 10 Kindern zwischen 7 und 9 Jahren können sicher auf dem Fahrrad am Straßenverkehr teilnehmen. Schulterblick, Handzeichen beim Abbiegen und dabei auch noch das Gleichgewicht auf dem Rad halten, fällt einigen ziemlich schwer. Die Sommerferien sind deshalb perfekt, um das Fahrradfahren mal zu üben, weiß Dr. Annika Nohe von der ADAC-Stiftung.
13: Wichtig ist zunächst im geschützten Umfeld zu trainieren. Da können Eltern ganz einfache Übungen machen. Slalom fahren für den Gleichgewichtssinn und Koordination, Zielbremsen, Schulterblick kann man üben und auch einhändiges Fahren trainieren, damit später die Handzeichen sicher gegeben werden können.
3: Die Waschmaschine schleudert nicht mehr, der Kühlschrank fällt aus oder der Fernseher hat einen Knacks weg. Kaputte Haushaltsgeräte können den Familienalltag ganz schön durcheinanderwirbeln und ein Loch in die Familienkasse reißen. Ab heute müsst ihr solche Geräte nicht direkt durch neue ersetzen, sondern könnt das Recht auf Reparatur nutzen. Hersteller sind also ab jetzt dazu verpflichtet, ein kaputtes Gerät zu reparieren und Ersatzteile sowie Werkzeug und Anleitungen für euch bereitzuhalten. Geräte müssen nun auch so gebaut werden, dass sie repariert werden können. Nach und nach soll dieses Recht auch für kleinere Geräte gelten, zum Beispiel für Laptops und Kaffeemaschinen. Soweit die Meldungen und die Radio Teddy Nachrichten zum Nachhören gibt's auch jederzeit in der Radio Teddy App.
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15: Auf den Straßen rollt jetzt am Wochenende die größte Reisewelle der Sommerferien. Staugefahr gibt es vor allem auf den Nord-Süd-Verbindungen, unter anderem auf der A1, A7 und A9. Außerdem auch rund um die Großstädte mehr Zeit einplanen. Überall da, wo es rollt, wünschen wir gute Fahrt.
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0: Heute verteilt das Wetter seine Sonnenstrahlen ganz unterschiedlich. Im Westen Deutschlands gibt's eine extra Portion Sonne. Im Osten ziehen immer wieder Wolken vorbei und bringen Schauer und sommerliche Gewitter mit. Als kleine Trinkpause für Gärten, Bäume und Wiesen. Mit bis zu 27 Grad bleibt's angenehm warm.
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0: Mit Luisa, guten Morgen. Schön, dass ihr alle mit dabei seid für eure Frühstückstisch-Karaoke. Hab ich gleich Michael Schulte und 5am mit dabei. Außerdem Social-Media-Hit von Bibi Rexha, New Religion. Und liebe Eltern, hört da mal ganz genau hin. Ich glaube, ihr könnt diese Melodie erkennen. Gleich. In 10 Minuten, da geht's um eure Rechte, nämlich um Kinderrechte. Wir planen da einen Weltrekordversuch. Wie ihr dabei sein könnt, bleibt dran und findet's raus.

0: Vergesst nicht, eure Lieblingsmarmelade mit auf den Frühstückstisch zu stellen. Den deckt ihr gerade und währenddessen läuft Radio Teddy bei euch in den Familienradios mit Luisa am Wochenende. Schön, dass ihr mit dabei seid. Und gleich machen wir hier weiter mit den Huntricks und dem Hit aus den K-Pop Demon Hunters, Golden. Vorher gibt's aber erstmal einen Weltrekord.
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0: So

0: So viele Kids aus ganz Deutschland sind schon mit dabei und schicken ihre Ideen auf radiojaddy.de ein. Macht doch auch mit beim längsten Kinderrechte-Song der Welt und mit etwas Glück landet eure Strophe im Song. Welche Kinderrechte sind euch besonders wichtig? Welche Rechte sollten alle Menschen in Deutschland kennen? Ihr schreibt's in eure Strophe. Warum so ein Kinderrechte-Song wichtig ist und wie sich so ein Song auch anhören sollte, das weiß Laura, 15 Jahre, aus dem Kinder- und Jugendbeirat.
1: Er sollte auf jeden Fall fröhlich und mitreißend sein und ein echter Ohrwurm, den man auch gerne mitsingt. Gleichzeitig sollte die Botschaft klar sein und zeigen, dass viele Kinder gemeinsam für die Kinderrechte einstehen.
0: Also macht mit und steht auch ihr ein für eure Kinderrechte. Beim längsten Kinderrechte-Song der Welt. Und während ihr jetzt an euren Ideen tüftet, tüftel ich an der Playlist. Hier sind die Handshakes mit Golden.

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0: So, jetzt hat auch der letzte Platz genommen am Frühstückstisch und Radio Teddy läuft bei euch. Na, dann kann ja das Frühstücken losgehen mit Musik von Shakira und Burna Boy. Dai Dai habe ich gleich für euch. Und auch mit dabei Miles Smith und Neil Horan, die Besties mit Drive Safe, hört ihr gleich bei euch in der Wochenend-Playlist. Als ich heute Morgen aus der Bahn gestiegen bin, um hier zum Radio Teddy Studio zu laufen, da hat's geregnet. Ja, und auf meinem Pulli, da hat man die dicken Tropfen direkt gesehen. Und alle wussten, Luisa, die hat mal wieder den Regenschirm vergessen. Warum ich immer wieder meinen Regenschirm vergesse, das werden wir nicht erfahren. Aber dafür, warum dunkle Wasserflecken mit Lichtverschlucken zu tun haben. Nils weiß es im Radio Teddy nachgefragt. 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
2: Mit Nils, hallo. Wir kennen's alle. Schwupps, da ist ein Tropfen auf dem T-Shirt gelandet. Ein Fleck. Auch wenn es nur Wasser ist. Aber Wasser ist doch farblos. Warum ist da trotzdem ein Fleck? Warum ist diese nasse Stelle dunkler? Das möchte Kim wissen. Wasser, auch wenn es nur ein ganz dünner Wasserfilm ist, verschluckt einfach Licht. Was wir sehen, ist ja immer nur das, was an Licht von Gegenständen zurückgeworfen wird. Ein rotes T-Shirt verschluckt also im Prinzip alle anderen Farben, schmeißt das rote Licht aber zu uns zurück, reflektiert es. Und wenn dann Wasser draufkommt, dann treffen die einzelnen Lichtstrahlen nicht mehr ganz gerade auf den Stoff, sondern werden in dem dünnen Wasserfilm in verschiedene Richtungen gelenkt. So, dass einfach nicht mehr so viele Lichtstrahlen zu unseren Augen zurückgeworfen werden. Der Wasserfleck verschluckt also ein bisschen Licht. Und der feuchte Stoff sieht dunkler aus, bis er wieder ganz trocken ist.
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23: Und jetzt der Radio Teddy Familienspartipp der Stunde. Heizung, Klimaanlage und Navi im Auto ausgeschaltet lassen, spart Sprit und damit Geld. Ohne Klimaanlage spart ihr bis zu 1,5 Liter Kraftstoff auf 100 Kilometer.

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1: Heute verteilt das Wetter seine Sonnenstrahlen ganz unterschiedlich. Im Westen Deutschlands gibt es eine extra Portion Sonne. Im Osten ziehen immer wieder Wolken vorbei und bringen Schauer und sommerliche Gewitter mit. Als kleine Trinkpause für Gärten, Bäume und Wiesen. Mit bis zu 27 Grad bleibt's angenehm warm.
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1: Mit Luisa, guten Morgen. Schön, dass ihr mit dabei seid. An eurem Frühstückstisch, da wird gerade der neue Kakao angerührt. Erste Glas ist schon leer. Schnell Nachschub hinterher kippen. Ich kipp euch Musik ins Glas. Miles Smith, Neil Horry mit Drive Safe hört ihr gleich. Vorher der Hit, der von einem anderen Superstar-Künstler mitproduziert wurde. Ed Sheeran hat ihn nämlich auch geschrieben. Den Hit von Shakira und Burner Boy. Die Die hört ihr jetzt.
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0: ihr seid schon besonders früh unterwegs in euren Familienurlaub und Radio Jedi läuft in den Familienradios. Guten Morgen, Luisa hier für euch am Wochenende. Und heute, da sieht wirklich das Wetter im Norden und Osten eher regnerisch aus. Hier vorm Radio Teddy Studio fallen dicke Regentropfen. Ja, aber dafür ist es im Westen und im Süden umso sonniger. Und da weiß Familie Wiese auch ganz genau, wie sie diesen Sonnentag nutzen wollen.
1: Wir gehen planschen im Pool und Oma und Opa kommen dann auch mit und dann gehen wir mit grillen.
0: Boah, das klingt nach einem super tollen Sommerwochenendeplan. Und dazu spiele ich euch jetzt die passende Musik, okay? Jennifer Lopez, David Guetta, Save Me Tonight.

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1: Hey Flossenfreunde, hier ist Dizzy Disco, der Disco-Delfin aus der Lagune Nummer 3. Seid ihr für den Tag bereit?
2: Ja!
1: Sag mal, schlaft ihr noch? Ich hab ja gar nichts gehört. Flossen hoch, wer ist dabei?
2: Yeah.

0: Hallo, ich bin Jochen.
1: Hey, Jochen ist auch wieder dabei. Und habt ihr schon Larry gesehen? Ruft mal Krokodil.
2: Hi.
3: Krokodil.
2: Kroko was?
3: Krokodil.
4: Das ist mein Lieblingsspiel.
1: Einsiedlerkrebs, wie geht's? Du weißt doch, welche blubberbunten Knöpfe man dreht. Also lass uns allen Flossenfreunden zeigen, wie eine echte Aquaparty geht.
3: Yeah.

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1: Ihr spielt gerade Schnick, Schnack, Schnuck darum, wer von euch Geschwistern denn jetzt den Frühstückstisch abräumen muss. Und Radio Teddy läuft bei euch in den Familienradios mit Luisa am Wochenende. Hallihallöchen. In den Radio Teddy Nachrichten, da erfahrt ihr gleich das Neueste aus der ganzen Welt. Und jetzt gibt's Superstar-Musik.
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1: Und der kommt von der erfolgreichsten Boyband der Welt, von BTS. Normal heißt der Superhit. Und BTS, die Band hat ja 7 Mitglieder. Einer von ihnen, der heißt V. Und der spielte in seiner Schulzeit übrigens 3 Jahre lang Saxophon. Ja, wäre er übrigens nicht Sänger geworden, dann wäre er Bauer geworden. Ein Saxophonspielender Bauer. Na, zum Glück kann er gut singen. Und wir hören ihn jetzt mit dabei bei BTS und Normal.

0: BTS mit Normal direkt aus Korea hier rein in die Radio Teddy Playlist, der Radio Teddy K-Pop Hit der Stunde. Und in eurer Wochenend-Playlist darf natürlich die beste Mitsingmusik nicht fehlen. Deshalb habe ich Rose und Bruno Mars dabei. Appetit hört ihr gleich. Und mit Olivia Rodrigo kommt ein richtiger Social-Media-Star hier rein in die Playlist Drop Dead. Es gibt die Spree, die Elbe, dann gibt es den Rhein. Und ein Fluss, den ich immer besonders witzig fand, den Po. Warum ist es eigentlich so, dass manche Flüsse weibliche Artikel haben, wie die Spree, und manche Flüsse männliche Artikel haben, wie der Rhein? Wir erfahren's im Radio Teddy nachgefragt in der nächsten halben Stunde.
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3: Mit Angie. Hallöchen. Mit ein paar Pflanzentricks können Hobbygärtner ihre grüne Oase auf dem Balkon und im Garten mückenfrei genießen. Dafür braucht ihr nur Pflanzen und Kräuter, die für uns sehr nützlich sind, aber Mücken gar nicht mögen. Zum Beispiel Basilikum, Minze, Rosmarin und Zitronengras. Die machen sich super in Gerichten und Getränken und ihr Geruch hält die Mücken fern. Ein Töpfchen davon reicht schon aus und die Mücken kommen nicht mehr ins Haus. Auch Eukalyptus und Lavendel sind gut gegen Mücken. Und Duftgeranien halten sogar Wespen und Ameisen fern. Das war's. Viel Spaß!
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10: Und jetzt der Radio Teddy Familienspartipp der Stunde. Statt das teure Mineralwasser zu kaufen und zu schleppen, einfach das Wasser aus dem Wasserhahn trinken. Damit können Familien bis zu 1.000 Euro im Jahr sparen.

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1: Mit Luisa Klemke, hallo zusammen.
2: Mit dem August ändern sich in Deutschland einige Regeln. Für viele Familien ist die wichtigste Neuerung, Kinder, die jetzt in die erste Klasse kommen, haben künftig Anspruch auf einen Ganztagsplatz. Außerdem müssen Firmen kennzeichnen, wenn Bilder, Videos oder Texte mit künstlicher Intelligenz erstellt werden. Wer ein neues Handy, einen Kühlschrank und eine Waschmaschine kauft, hat künftig bessere Rechte, wenn das Gerät kaputt geht oder repariert werden muss. Außerdem starten in Bayern jetzt auch im letzten Bundesland die Sommerferien. Damit haben nun alle Schülerinnen und Schüler in Deutschland Ferien. Wer in der nächsten Woche mit dem Auto in den Urlaub fährt, sollte besonders gut aufs Tempolimit achten. Von Montag bis Sonntag gibt es in vielen Bundesländern eine große Blitzerwoche mit besonders vielen Geschwindigkeitskontrollen. Die Polizei will so dafür sorgen, dass auf den Straßen weniger Unfälle passieren. Heute startet in Furt im Wald in Bayern wieder der Drachenstich, das älteste Volksschauspiel Deutschlands. Seit rund 500 Jahren wird dort die Geschichte von einem Ritter erzählt, der gegen einen feuerspeienden Drachen kämpft. Tausende Mitwirkende machen mit, dazu gibt es Ritterlager, Umzüge und ein großes Mittelalterfest. Eine besondere Attraktion ist der riesige Drache Tradino. Er ist mehr als 15 Meter lang, kann laufen, den Kopf bewegen und sogar echtes Feuer speien. Bis Mitte August werden viele tausende Besucher erwartet. Frau Paul darf bleiben. Der bunte Vogel aus Bad Zwestne in Hessen sorgt schon länger für Aufsehen. Viele Menschen im Ort kennen ihn, weil er frei herumläuft und mit seinem lauten Ruf auf sich aufmerksam macht. Die Gemeinde hat entschieden, dass der Vogel weiter in seiner neuen Heimat leben darf. Besonders Kinder freuen sich über den gefiederten Besucher. Woher Paul genau kommt, ist allerdings noch immer nicht ganz klar. Soweit die Meldungen und die Radio-Teddy-Nachrichten zum Nachhören, jederzeit in der Radio-Teddy-App.

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2: Auf den Straßen rollt jetzt am Wochenende die größte Reisewelle der Sommerferien. Staugefahr gibt es vor allem auf den Nord-Süd-Verbindungen, unter anderem auf der A1, A7 und A9. Außerdem auch rund um die Großstädte mehr Zeit einplanen. Überall da, wo es rollt, wünschen wir gute Fahrt.
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3: Heute verteilt das Wetter seine Sonnenstrahlen ganz unterschiedlich. Im Westen Deutschlands gibt es eine extra Portion Sonne. Im Osten ziehen immer wieder Wolken vorbei und bringen Schauer und sommerliche Gewitter mit. Als kleine Trinkpause für Gärten, Bäume und Wiesen. Mit bis zu 27 Grad bleibt's angenehm warm.
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3: Mit Luisa, schön, dass ihr auch mit dabei seid. Und hier geht's gleich weiter mit eurer Wochenend-Playlist. Papalapap mit dabei und heiß, heiß, heiß. Außerdem Rose und Bruno Mars mit Aparté, absoluter Social-Media-Banger. Und jetzt aufgepasst, alle kleinen und großen Kinofans da vorm Radio. Wir checken jeden Samstag euer Filmwissen. Dazu beantwortet ihr die Filmgeheimnisfrage der Woche und gewinnt mit etwas Glück ein Familienticket für den Film Vaiana, ganz frisch im Kino. 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Die mutige Vaiana verlässt da ihre Heimatinsel und erlebt richtig spannende Abenteuer auf dem Ozean. Meldet euch jetzt noch ganz schnell an auf radioteddy.de und quizt mit mir in 10 Minuten.
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0: Ihr seid besonders cool, gerade auf dem Weg in euren Familienurlaub. Und dabei läuft Radio Teddy, na klar, in euren Familienautoradios mit Luisa am Wochenende. Schön, dass ihr dabei seid. Gleich geht's hier weiter mit Superstar-Musik von Olivia Rodrigo, Drop Dead. Vorher schicken wir euch ins Kino.
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0: Kino, das ist immer cool. Wir schicken euch hin. Wir schicken euch hin. Beantwortet dazu die Filmgeheimnisfrage der Woche und gewinnt mit etwas Glück ein Familienticket für den Film Vaiana. Einlösbar in den drei Berliner Kinos Movimento, Zentral und Toni. Inklusive Snacks und Getränken. Hallöchen, wer hat sich denn da angemeldet auf radioteddy.de?
2: Guten Morgen, hier sind Oliver und Paul und Feline.
0: Hallo ihr drei. Und ihr seid richtige Kinofans?
3: Ja.
0: Ja, wo sitzt ihr denn am liebsten im Kino?
3: In der Mitte.
0: Eher vorne oder eher hinten?
3: Eher so genau in der Mitte.
0: Genau in der Mitte. Ja, da hat man auf jeden Fall einen guten Rundumblick. Kann man auch mal gucken, was hinter einem so passiert, wie viel Popcorn die gerade snacken. Und vorne hat man einen richtig coolen Kinofilm. Und damit wir euch ins Kino schicken, habe ich jetzt die Kinofrage der Woche für euch. Seid ihr bereit?
3: Ja.
2: Natürlich.
0: Ich will heute von euch wissen, wie heißt der Halbgott, der Vaiana auf ihrem Abenteuer begleitet?
3: A. Maui.
0: Du brauchst gar nicht A und B. Richtiger Kinoexperte, das ist natürlich richtig. Herzlichen Glückwunsch.
2: Dankeschön.
0: Ihr gewinnt ein Familienticket. Einlös zu lösen in den drei Berliner Kinos Movimento, Zentral und Toni. Snacks gibt's auch noch dazu. Und ich wünsche euch ganz viel Spaß im Kino. Die Radio Teddy Filmfüchse. Nächsten Samstag gibt's schon die nächste Filmgeheimnisfrage für euch. Meldet euch an auf radioteddy.de. Und hier geht's jetzt weiter mit coolen Hits für Eltern und Kids.

0: Ihr habt entschieden, heute wird ein Schlafanzugtag. Völlig in Ordnung. Ihr habt ja Ferien. Und zwar alle Kids in Deutschland. Ich wünsche euch einen schönen Ferienbeginn. Für die, die jetzt erst reingestartet sind und für die, die schon länger drin sind, habt noch eine gute Sommerferienzeit. Ich mache euch die Zeit auch noch ein bisschen sommerlicher mit Musik von den Honigkuchenpferden. Der Boden ist Lava, hört ihr gleich. Und mit dabei sind auch die Huntricks mit Golden. Es gibt die Spree oder auch den Rhein. Was Gottheiten damit zu tun haben, dass unsere Flüsse so heißen, wie sie heißen, das erfahrt ihr jetzt im Radio Teddy nachgefragt. 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
2: Mit Nils, hallo. In Deutschland haben wir ja jede Menge Flüsse. Mathis möchte nun wissen, warum manche Flüsse weiblich sind und andere männlich. Erstmal stimmt das natürlich. Es gibt die Elbe und die Donau. Der Rhein oder der Main sind eindeutig männlich. Tja, warum ist das so? Die Flussnamen in unserem Raum hier in Deutschland waren und sind in der Regel weiblich. Viele Flussnamen stammen von dem alten Wort für Fluss ab. Da hieß es die Ach. Davon kunden heute noch die Wutach, die Brigach oder die Schwarzach. Aber auch viele andere Flussnamen sind weiblich. Die Elbe haben wir schon genannt, die Fulda, die Weser, die Havel, die Saale und so weiter. Früher meinte man, es komme davon, dass die Menschen in den Flüssen weibliche Gottheiten gesehen haben. Nixen zum Beispiel. Und dann gibt es ja alte Flussnamen. Die sind deshalb oft männlich, weil die Gottheiten, nach denen sie benannt wurden, eben auch männlich waren. Dazu gehört auch der Rhein, nach dem Flussgott Rhenus benannt. Oder auch Moenus war so ein Flussgott, daher kommt der Main. Einige Flüsse sind sogar vom männlichen zum weiblichen Geschlecht gewechselt. Aus dem männlichen Danubius ist die Donau geworden. Andere haben die männliche Bezeichnung behalten. Der Inn, der Lech und einige andere. Übrigens, einen Fluss, der mit dem Artikel das anfängt, den gibt es nicht.
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24: Und jetzt der Radio Teddy Familien-Spartipp der Stunde. In manchen Städten gibt es für euch als Anwohner spezielle Angebote, zum Beispiel stark reduzierte oder kostenfreie Eintritte bei Ausflugszielen.
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26: Auf den Straßen rollt jetzt am Wochenende die größte Reisewelle der Sommerferien. Staugefahr gibt es vor allem auf den Nord-Süd-Verbindungen, unter anderem auf der A1, A7 und A9. Außerdem auch rund um die Großstädte mehr Zeit einplanen. Überall da, wo es rollt, wünschen wir gute Fahrt.
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28: Heute verteilt das Wetter seine Sonnenstrahlen ganz unterschiedlich. Im Westen Deutschlands gibt es eine extra Portion Sonne. Im Osten ziehen immer wieder Wolken vorbei und bringen Schauer und sommerliche Gewitter mit. Als kleine Trinkpause für Gärten, Bäume und Wiesen. Mit bis zu 27 Grad bleibt's angenehm warm.
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0: Mit Luisa, guten Morgen. Schön, dass ihr auch mit dabei seid an diesem ersten Augustwochenende. Ja, wir starten jetzt rein in den neuen Monat. Und alle Kids starten jetzt in ihre Sommerferien. Alle Kids in Deutschland haben jetzt Ferien und frei. Und für eure Ferien-Playlist sorge ich mit den Honigkuchenpferden und dem Boden ist Lava. Außerdem mit dabei Kaigo und Caleb Griffin. Save my love. Hört ihr gleich. Und jetzt aufgepasst, alle da draußen, die heute schon Zähne geputzt haben. Wir putzen uns jeden Tag zusammen die Zähne mit dem Radio Teddy Zahnputzit. Ja, und samstags, da checken wir euer Zahnputzwissen. Beantwortet dazu die Quizfrage der Woche und gewinnt mit etwas Glück zwei Dentinox Zahnputzsets mit der neuen Zahnpasta Mundflora Plus Mikrobiom Komplex, Sanduhr, Zahnradiogummi, Knautschbart in Zahnform und viel mehr für noch mehr Spaß beim Zähneputzen. 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
1: Ihr zieht euch gerade an zu eurem Wochenendausflug. Und währenddessen läuft Radio Teddy bei euch in den Familienradios mit Luisa am Wochenende. Ich freue mich, dass ihr dabei seid. Hier geht's gleich weiter mit richtig cooler Musik. Die Huntricks mit Golden aus den Demon Hunters. Kommen sie direkt hier in die Playlist rein. Vorher gehen wir aber erstmal eurem Zahnputzwissen auf den Grund.
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1: Immer samstags ist hier Zahnputzwissen-Tag. Dazu beantwortet ihr einfach die Quizfrage der Woche und gewinnt mit etwas Glück zwei Dentinox Zahnputzsets mit der neuen Zahnpasta Mundflora plus Mikrobiomkomplex, Sanduhr, Zahnradiergummi, Knautschballenzahnform und viel mehr für noch mehr Spaß beim Zähneputzen. Und angemeldet auf radioteddy.de hat sich auch Theresia aus Bamberg. Hallöchen, wie sieht denn deine Zahnbürste aus?
3: Blau. Handzahnbürste.
1: Okay, und damit lässt sich gut putzen?
3: Ja.
1: Na, und wenn man so eine coole Zahnbürste hat, da hast du ja wohl auch ganz viel Zahnputzwissen. Hier ist deine Frage.
3: Ja.
1: Wofür sind die Backenzähne da? Zum Kauen und Zerkleinern von Essen oder B, zum Pfeifen?
3: Zum Kauen und Zerkleinern von Essen.
1: Oh, das ist richtig. Herzlichen Glückwunsch.
3: Danke. Cool.
1: Du gewinnst zwei Dentinox Zahnputzsets und ich wünsche dir damit ganz viel Spaß. Nächsten Samstag habe ich schon die nächste Zahnputzfrage für euch. Meldet euch jetzt an auf radioteddy.de und für noch mehr Spaß im Badezimmer gibt es jeden Tag den Radio Teddy Zahnputz-Hit. 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Hier geht's jetzt weiter mit coolen Hits für Eltern und Kids.

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0: Radio Teddy läuft für euch am 1. August und bei mir hier ist Benedikt aus den Radio Teddy Nachrichten und mit dem 1. August hast du den Nachrichten auch zu tun gleich.
1: Ja, das Jahr ging wieder so schnell rum, ich habe gar nicht gewusst, dass schon der 1. August ist, aber es ändert sich sehr viel und nicht nur für Erwachsene, sondern auch für Kinder.
0: Was genau, das erfahren wir gleich in den Radio Teddy Nachrichten. Jetzt gibt's Superstar-Musik.
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0: Und der kommt von Taylor Swift. Ja, die Frau hat ja geheiratet. Ihre Hochzeit war in allen Nachrichten drin. Und es soll eine richtige Märchenhochzeit gewesen sein. Passend dazu soll Taylor ein richtiges Prinzessinnenkleid zu ihrer Hochzeit angehabt haben. Auf die Bilder, auf die warten wir ja immer noch. Es bleibt also spannend, wie sie denn dann wirklich ausgesehen hat. Jetzt hören wir sie erstmal mit ihrem Hit Elizabeth Taylor. Der Radio Teddy Superhit der Stunde.

0: Elizabeth Taylor, gesungen von Taylor Swift, der Radio Teddy Superhit der Stunde. Und hier geht's gleich weiter mit richtig cooler Musik. Also, wenn ich diese Wochenend-Playlist angucke, da kriege ich ja direkt Lust zu tanzen. Tiffany Harris, Vertigo mit dabei. Außerdem Shakira und Burner Boy mit Die Die. Und ich verrate euch in der nächsten halben Stunde, welche Gemeinsamkeit Kamrat und ich haben. Dürft ihr gespannt sein.
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11: Mit Angie. Hallöchen. Eiswürfel als Pinsel. Ja, richtig gehört. Mit bunten Eiswürfeln könnt ihr im Sommer richtig tolle Kunstwerke malen und euch auch noch gleichzeitig abkühlen. Färbt dafür einfach Wasser mit Lebensmittelfarbe, füllt es in Eiswürfelförmchen und dann ab ins Eisfach damit. Wenn die Eiswürfel schön fest sind, kann's losgehen. Schnappt euch dickes Papier oder Pappe und schiebt die bunten Eiswürfel mit euren Fingern darüber. Dabei entstehen bunte Spuren, Kleckse und Muster. Und das Beste, wer möchte, kann zwischendurch auch mal einen Eiswürfel kosten, denn die Farben sind essbar. Das war's. Viel Spaß!
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20: Mit Benedikt Maurer. Hallo zusammen. Mit dem August ändern sich in Deutschland einige Regeln. Für viele Familien ist die wichtigste Neuerung, Kinder, die jetzt in die erste Klasse kommen, haben künftig Anspruch auf einen Ganztagsplatz. Außerdem müssen Firmen kennzeichnen, wenn Bilder, Videos oder Texte mit künstlicher Intelligenz erstellt wurden. Wer ein neues Handy, einen Kühlschrank oder eine Waschmaschine kauft, hat künftig bessere Rechte, wenn das Gerät kaputt geht oder repariert werden muss. Außerdem starten mit Bayern jetzt auch im letzten Bundesland die Sommerferien. Damit haben nun alle Schülerinnen und Schüler in Deutschland Ferien. Wer in der nächsten Woche mit dem Auto in den Urlaub fährt, sollte besonders gut aufs Tempolimit achten. Von Montag bis Sonntag gibt es in vielen Bundesländern eine große Blitzerwoche mit besonders vielen Geschwindigkeitskontrollen. Mit dabei sind zum Beispiel Berlin und Brandenburg. Die Polizei will so dafür sorgen, dass auf den Straßen weniger Unfälle passieren. Heute startet in Fürth in Bayern wieder der Drachenstich, das älteste Volksschauspiel Deutschlands. Seit rund 500 Jahren wird dort die Geschichte von einem Ritter erzählt, der gegen einen feuerspeienden Drachen kämpft. Tausende Mitwirkende machen mit, dazu gibt es Ritterlager, Umzüge und ein großes Mittelalterfest. Eine besondere Attraktion ist der riesige Drache Tradino. Er ist mehr als 15 Meter lang, kann laufen, den Kopf bewegen und sogar echtes Feuer speien. Bis Mitte August werden wieder tausende Besucher erwartet. An der Donau in Bulgarien haben Forscher eine spannende Entdeckung gemacht. Sie haben die Knochen eines riesigen Wollhaarmammuts entdeckt. Wegen des sehr niedrigen Wasserstands sind die Überreste des Tieres aus dem Flussbett ausgetaucht. Entdeckt wurden unter anderem ein großer Unterkiefer, Stolzzähne und Teile der Rippen. Das Mammut war vermutlich fast 5 Meter groß und mehrere Tonnen schwer. Also ungefähr so schwer wie mehrere Autos zusammen. Die Knochen sind viele tausende Jahre alt und sollen jetzt vorsichtig untersucht werden. Später können Besucher sie vielleicht in einem Museum bestaunen und mehr über das Leben des Mammuts erfahren. Soweit die Meldungen und die Radio Teddy Nachrichten zum Nachhören, jederzeit in der Radio Teddy App.
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20: Auf den Straßen rollt jetzt am Wochenende die größte Reisewelle der Sommerferien. Staugefahr gibt es vor allem auf den Nord-Süd-Verbindungen, unter anderem auf der A1, A7 und A9. Außerdem auch rund um die Großstädte mehr Zeit einplanen. Überall da, wo es rollt, wünschen wir gute Fahrt.
0: Heute verteilt das Wetter seine Sonnenstrahlen ganz unterschiedlich. Im Westen Deutschlands gibt es eine extra Portion Sonne. Im Osten ziehen immer wieder Wolken vorbei und bringen Schauer und sommerliche Gewitter mit. Als kleine Trinkpause für Gärten, Bäume und Wiesen. Mit bis zu 27 Grad bleibt's angenehm warm.
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0: Mit Luisa, halli Hallöchen, ihr da alle vom Radio. Schön, dass ihr mit dabei seid, hier bei Radio Teddy. Und ich habe Musik für euer Wochenende für euch. Tiffany Harris mit Vertigo dabei. Außerdem Shakira und Burna Boy mit Die Die heißt es. Los geht's, ab in den Sommerurlaub. Und ihr erfahrt in knapp 10 Minuten, welche Gemeinsamkeit Superstar Kamrat und ich uns teilen. Bleibt dran und findet's raus.
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0: Ihr schmeißt gerade eine Karaoke-Party im Familienauto auf dem Weg in euren Sommerurlaub. Und Radio Teddy ist auch mit am Start. Schön, dass ihr mit dabei seid. Hier kommt gleich der nächste Hit zum Mitsingen. Kamrat, Hug Yourself. Vorher verrät er uns aber erstmal, was denn seine Lieblingsfarbe ist.
1: Ich mag lila gerne. Ich habe relativ wenige lila Sachen, aber man wird auch sehen, ich poste auch immer lila Herzen. Wenn ich ein Herz mache, das ist immer lila. Ich mag irgendwie lila.
0: Ja, kann ich verstehen. Meine Lieblingsfarbe ist auch lila. Haben Kamrat und ich gemeinsam. Hier hört er ihn jetzt mit Hug Yourself.

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0: Ihr macht gerade die erste Snackpause auf der Autobahn und währenddessen läuft Radio Teddy bei euch in den Familienautos. Schön, dass ihr mit dabei seid. Luisa hier für euch am Wochenende. Gleich geht's weiter mit eurer Wochenend-Playlist. Ein Ohrwurm habe ich mit dabei. Cat's Eye und Gabriella. Und Bibi Rexha mit New Religion darf auch nicht fehlen. Jetzt geht's aber erstmal ums Meer. Das ist euer Ziel.
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2: Und wir haben diese neue Frage.
3: Ich bin 4 Jahre alt, heißt Jakob. Warum läuft das Meer nicht über, wenn alle Flüsse ins Meer laufen?
2: Hallo Jakob, danke für deine Frage. Der Nils hier. Ja, warum läuft das Meer nicht über? Flüsse entspringen ja an einer Quelle und fließen ins Meer. Vielleicht fließen sie noch in einen anderen Fluss und der dann in noch einen anderen Fluss. Aber am Ende landet das ganze Wasser aus den Flüssen im Meer. Zurück fließt da nichts. Aber dafür, dass das Meer trotzdem nicht steigt und steigt, gibt es eine ganz einfache Erklärung. Die Menge an Wasser auf der Erde bleibt nämlich immer gleich. Seit Jahrmilliarden schon. Und das Wasser auf der Erde ist immer in Bewegung. Durch die Sonnenstrahlen erwärmt, verdunstet es auf den Oberflächen der Gewässer, also auch auf den Meeren, und steigt als Wasserdampf in die Luft. Dort kondensiert es und die mini-kleinen Wassertröpfchen bilden Wolken oder Nebel. Und irgendwann fallen sie als Niederschlag in Form von Regentropfen oder Schneeflocken wieder auf die Erde zurück. Das Wasser versickert zum Teil im Boden, zum anderen fließt es in Seen und Flüsse, die das Wasser ins Meer transportieren, wo es dann wieder verdunstet. Und das passiert so immer und immer wieder. Und deshalb läuft das Meer auch nicht über.
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22: Und jetzt der Radio Teddy Familienspartipp der Stunde. Weg mit den Halogenlampen und her mit den LEDs. LEDs haben einen geringeren Stromverbrauch und sie halten länger. Damit können Familien über 10 Euro im Jahr sparen.

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3: Den Satz, den kennt ihr. Die Bildschirmzeit ist jetzt vorbei. Und jetzt hört man ihn sogar im Film Toy Story 5. Es ist leider ganz einfach. Bonnie bekommt ein Tablet geschenkt.
4: Hi, ich bin Lillipad. Lass uns spielen.
3: Und schon wieder etwas, das ihr kennt. Das Pad bestimmt den ganzen Tag. Das Spielzeug bleibt liegen.
5: Wir sind verloren.
6: Die Technik übernimmt unser Zuhause.
3: Woody, Buzz, Lightyear, Jessie und Co. wollen sich das nicht gefallen lassen. Vielleicht schaffen sie ja ein friedliches Miteinander mit Lillipad. Und wenn ihr in Toy Story 5 die Stimme der Kuschelpuppe erkennt, ja, dann habt ihr recht. Das ist Christina aus der Radio Teddy Morgenshow. Viel Spaß im Kino.
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7: Auf den Straßen rollt jetzt am Wochenende die größte Reisewelle der Sommerferien. Staugefahr gibt es vor allem auf den Nord-Süd-Verbindungen, unter anderem auf der A1, A7 und A9. Außerdem auch rund um die Großstädte mehr Zeit einplanen. Überall da, wo es rollt, wünschen wir gute Fahrt.
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9: Heute verteilt das Wetter seine Sonnenstrahlen ganz unterschiedlich. Im Westen Deutschlands gibt's eine extra Portion Sonne. Im Osten ziehen immer wieder Wolken vorbei und bringen Schauer und sommerliche Gewitter mit. Als kleine Trinkpause für Gärten, Bäume und Wiesen. Mit bis zu 27 Grad bleibt's angenehm warm.
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9: Mit Luisa, Halli, Hallöchen. Schön, dass ihr auch mit dabei seid. Auf dem Weg in euer Wochenendabenteuer spiele ich euch richtig coole Musik. Cat's Eye, Gabriella mit dabei. Und Bibi Rexha, New Religion. Na, das ist ja wohl ein Social Media Hit schlechthin. Den hört ihr gleich. Und in den Tipps für Kids, da erfahrt ihr, was ihr beachten solltet, wenn ihr im Sommer schwimmen geht.
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0: Euer Wochenende ist noch ein bisschen schöner geworden, denn Radio Teddy läuft bei euch mit Luisa. Hallihallöchen. Und an diesem Wochenende, da kriegt der Westen Deutschlands vor allem ganz viel Sonnenschein, ja, und der Osten Deutschlands eher die dicken Regentropfen. Was man machen kann, wenn bei einem die Sonne scheint, das weiß Papa Carsten.
1: Wir wollen auf jeden Fall schwimmen gehen und wir wollen Eis essen gehen.
0: Boah, das klingt nach einer perfekten Sommerbeschäftigung. Ich wünsche euch ganz viel Spaß. Ich spiele euch euren Sommerhit. Harry Styles, American Girls.

0: Liebe Grüße ins Familienauto. Radio Teddy läuft für euch mit Luisa am Wochenende. Und bevor es hier gleich Superstar-Musik gibt, sag ich erstmal Hallo Benedikt aus den Radio Teddy Nachrichten.
1: Hallo Luisa.
0: Die Hitze, die macht uns ganz schön zu schaffen, auch wenn wir es nicht denken könnten, aber die sorgt auch für ordentlich Trockenheit. Und diese Trockenheit, die zaubert jetzt aber was zustande. Was denn genau?
1: Genau, nämlich die Donau, die ist so trocken in Bulgarien, dass sie ein Urzeittier hervorgehoben hat in Form von Knochen. Und wer das genau ist und was für ein Tier das genau ist, das erfahrt ihr gleich.
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0: Und dieser Superstar, der ist gerade im Familienurlaub. Zusammen mit seiner Tochter macht David Guetta gerade Urlaub auf Ibiza. Ja, hat er Fotos von geteilt in den sozialen Medien. Braun gebrannt sieht er aus. Und richtig glücklich. Und richtig glücklich macht uns seine neue Nummer. Run, Run, River hören wir jetzt.

0: Radio Teddy, Superstar David Guetta mit seiner neuen Nummer Run Run River. Und hier geht's gleich weiter mit eurer Wochenend-Playlist. Frank und seine Freunde mit dabei und 6ix7ine. Außerdem Teddy Swims, Mr. Know-It-All, heißt so viel wie Besserwisser. Was er da so besser weiß? Ich weiß, was Nils besser weiß. Und zwar, warum in Zügen und Bahnen keine Gurte sind. Ja, im Auto sind wir ja immer angeschnallt. Warum? Erfahrt ihr in der nächsten halben Stunde.
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5: Mit Angie. Hallöchen. An vielen Sommertagen gibt's Sonne satt hier bei uns in Hamburg, Schleswig-Holstein und Niedersachsen. Beim Badespaß am See oder im Freibad kann uns manchmal auch ein Gewitter überraschen. Sobald ihr dunkle Wolken am Himmel seht und Donnergrollen hört, heißt es raus aus dem Wasser. Auch wenn das Gewitter noch weit weg zu sein scheint. Denn bei Gewitter weiter zu planschen ist gefährlich. Blitze bestehen nämlich aus Strom und Wasser leitet diesen Strom. Erreicht der die Menschen Körper kann das lebensgefährlich sein. Sucht euch also besser einen sicheren Unterstand und wartet, bis das Gewitter vorbei ist. Und erst dann könnt ihr ohne Bedenken weiter planschen. 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
17: Mit Benedikt Maurer. Hallo zusammen. Mit dem August ändert sich in Deutschland einige Regeln. Für viele Familien ist die wichtigste Neuerung, Kinder, die jetzt in die erste Klasse kommen, haben künftig Anspruch auf den Ganztagsplatz. Außerdem müssen Firmen kennzeichnen, wenn Bilder, Videos oder Texte mit künstlicher Intelligenz erstellt wurden. Wer ein neues Handy, einen Kühlschrank oder eine Waschmaschine kauft, hat künftig bessere Rechte, wenn das Handy kaputt geht oder repariert werden muss. Außerdem starten mit Bayern jetzt auch im letzten Bundesland die Sommerferien. Damit haben nun alle Schülerinnen und Schüler in Deutschland Ferien. Wer in den nächsten Wochen mit dem Auto in den Urlaub fährt, sollte besonders gut aufs Tempolimit achten. Von Montag bis Sonntag gibt es in vielen Bundesländern eine große Blitzerwoche mit besonders vielen Geschwindigkeitskontrollen. Mit dabei sind zum Beispiel Berlin und Brandenburg. Die Polizei will so dafür sorgen, dass auf den Straßen weniger Unfälle passiert. Luisa, hast du denn Angst vor den Geschwindigkeitskontrollen?
0: Och, nö, eigentlich nicht. Für ICEs gelten ja immer noch 300 km/h.
17: Das stimmt, ja, da gebe ich dir natürlich recht. Heute starten in Fürth im Wald in Bayern wieder der Drachenstich. Das älteste Volksschauspiel Deutschlands. Seit rund 500 Jahren wird dort die Geschichte von einem Ritter erzählt, der gegen einen feuerspeienden Drachen kämpft. Tausende Mitwirkende machen mit, dazu gibt es Ritterlager, Umzüge und ein großes Mittelalterfest. Eine besondere Attraktion ist der riesige Drache Dradino. Er ist mehr als 15 Meter lang, kann laufen, den Kopf bewegen und sogar echtes Feuer speien. Bis Mitte August werden dann wieder tausende Besucher erwartet. An der Donau in Bulgarien haben Forscher eine spannende Entdeckung gemacht. Sie haben die Knochen eines riesigen Wollhaar-Mammuts gefunden. Wegen des sehr niedrigen Wasserstands sind die Überreste des Tieres aus dem Flussbett aufgetaucht. Entdeckt wurden unter anderem ein großer Unterkiefer, Stoßzähne und Teile der Rippen. Das Mammut war vermutlich fast 5 Meter groß und mehrere Tonnen schwer. Also ungefähr so schwer wie mehrere Autos zusammen. Die Knochen sind viele tausend Jahre alt und sollen jetzt vorsichtig untersucht werden. Später können Besucher sie vielleicht in einem Museum bestaunen und mehr über das Leben der Mammuts erfahren. Soweit die Meldungen und die Radio Teddy Nachrichten zum Nachhören, jederzeit in der Radio Teddy App.
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17: Auf den Straßen rollt jetzt am Wochenende die größte Reisewelle der Sommerferien. Staugefahr gibt es vor allem auf den Nord-Süd-Verbindungen, unter anderem auf der A1, A7 und A9. Außerdem auch rund um die Großstädte mehr Zeit einplanen. Überall da, wo es rollt, wünschen wir gute Fahrt.
0: Heute verteilt das Wetter seine Sonnenstrahlen ganz unterschiedlich. Im Westen Deutschlands gibt es eine extra Portion Sonne. Im Osten ziehen immer wieder Wolken vorbei und bringen Schauer und sommerliche Gewitter mit. Als kleine Trinkpause für Gärten, Bäume und Wiesen. Mit bis zu 27 Grad bleibt's angenehm warm.
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0: Mit Luisa, Hallihallöchen, ihr alle da vom Autoradio. Auf dem Weg in euren Familienurlaub spiel ich euch Musik zum Mitsingen. Frank und seine Freunde Sonne auf Laut oder auch 6-7 hört ihr gleich. Und Teddy Swims mit Mr. Know-It-All ist auch mit dabei. Außerdem erfahrt ihr im Radio Teddy nachgefragt, warum ihr ja jetzt gerade im Auto alle angeschnallt seid, während eure Kumpels, die hier mit dem Zug unterwegs sind, kein Gurt anlegen müssen. Woran das liegt, das weiß Nils im Radio Teddy nachgefragt. In einer knappen halben Stunde.
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1: Ihr kriegt langsam einen kleinen Mittagshunger. Radio Teddy läuft bei euch, während ihr denkt, ja, so, jetzt langsam können die Nudeln auch mal anfangen zu kochen. Da kriege ich einen kleinen Hunger. Mit Musik von Kato und John, Turn the Lights Off. Ein richtiger Social-Media-Banger. Geht's hier gleich weiter. Vorher möchte ich aber einmal wissen, Mama Christiane, was macht ihr denn eigentlich am Wochenende?
2: Also die Kinder, die haben sicher sich selber und spielen. Die bauen Boden oder was auch immer. Oder chillen auf dem Sofa und machen Kinoabend auch schon mal am Nachmittag. Also noch haben wir einen Garten am Wohnhaus dran und da sind sie auch draußen natürlich im Sommer. Wir spielen Fußball.
1: Ja, also von allem etwas mit dabei. Und ich finde, einen Kinoabend schon am Nachmittag anfangen, klingt ganz fantastisch. Vor allem, wenn draußen das Wetter nicht so mitspielt. Zum Tanzen zur Sonne oder Regen spiele ich euch jetzt Musik.
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0: Papa streckt gerade die Hand nach hinten. Er möchte auch was von euren Snacks abhaben. Währenddessen läuft Radio Teddy bei euch im Familienauto mit Luisa am Wochenende. Schön, dass ihr mit dabei seid. Und hier geht's gleich weiter mit Musik zum Mitzappeln und cool aus dem Fenster gucken. Ich und Herr Maya und Anton singen den Songsorgen. Und mit Jennifer Lopez und David Guetta habt ihr direkt zwei Superstars. Save me tonight. So, und alle, die jetzt gerade auf der Rückbank sitzen im Auto, die schauen mal kurz an sich runter. Seht ihr das auch? Ihr habt hoffentlich einen Gurt angelegt. Ja, wichtig, dass man sich im Auto anschnallt. Aber warum muss man das in Zügen und Bussen nicht? Nils!
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2: Mit Nils, hallo. Und mit dieser neuen Frage hier.
3: Also ich bin Josi und ich bin 6. Warum wird man in Zügen und Bussen nicht angeschnallt?
2: Ja, Josi, Gurte sollen uns ja davor schützen, uns zu stoßen, wenn plötzlich gebremst wird. Dann fliegt man nämlich nach vorn. In der Bahn kann das aber nicht so leicht passieren, da ein Zug nicht sofort anhalten kann wie ein Auto. So ein Zug hat nämlich einen viel längeren Bremsweg, braucht also eine ganze Weile, bis er zum Stehen kommt. Es gibt also keinen Ruck, der die Fahrgäste aus den Sitzen wirft. Im Bus kann das aber schon sein. Aber in der Straßenverkehrsordnung steht, dass Sicherheitsgurte in Bussen während der Fahrt nicht angelegt sein müssen, wenn auch stehende Fahrgäste mitfahren dürfen. Es ist nämlich nun mal so, dass wir es in einem Bus mit einem ständigen Fahrgastwechsel zu tun haben. Und wenn die Leute aussteigen wollen, dann stehen sie nicht erst auf, wenn der Bus steht. Das heißt, in den gefährlichen Situationen, wenn der Bus bremst, steht eigentlich schon immer jemand an der Tür und will aussteigen. Und wenn der Bus anfährt, dann haben viele noch gar keinen Sitzplatz gefunden, stehen also auch noch. Da ist eine Anschnallpflicht fast nicht möglich. Würde es sie doch geben, diese Anschnallpflicht, dann würde das Ein- und Aussteigen viel, viel länger dauern und damit eben auch die ganze Fahrt mit dem Bus. Eine wirklich seltsame Ausnahme, im Bus nicht anschnallen müssen, nur weil es zu lange dauert. Übrigens, in einem großen Reisebus, in dem wir mehrere Stunden von einer Stadt in die andere fahren, in dem müssen wir uns anschnallen.
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13: Aber jetzt nehmen wir hier wieder Fahrt auf. Was musst du nur machen, um schneller zu fahren?
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13: Oh, oh Gott, das ist richtig schnell.
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28: Pinguine machen Heiratsanträge mit Steinen. Manche Pinguinmännchen schenken dem Weibchen einen besonders schönen Kieselstein. Wenn sie ihn nimmt, sind sie ein Paar.

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1: Heute verteilt das Wetter seine Sonnenstrahlen ganz unterschiedlich. Im Westen Deutschlands gibt es eine extra Portion Sonne. Im Osten ziehen immer wieder Wolken vorbei und bringen Schauer und sommerliche Gewitter mit. Als kleine Trinkpause für Gärten, Bäume und Wiesen. Mit bis zu 27 Grad bleibt's angenehm warm.
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1: Mit Luisa, Hallihallöchen an alle da vom Familienradio. Schön, dass ihr mit dabei seid. Hier gibt's gleich Musik von Shakira und Burna Boy, Die Die. Außerdem mit dabei Jennifer Lopez und David Guetta, Save Me Tonight. Gleich zwei Power-Duos hier in der Playlist. Außerdem verrät uns Chartstürmer Michael Schulte, wie denn sein letzter Urlaub so abgelaufen ist mit dem Wohnmobil. Erfahrt ihr in knapp 15 Minuten.
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0: Ihr zählt gerade, wie viele Kühe ihr schon gesehen habt auf den Wiesen neben der Autobahn. Und Radio Teddy läuft bei euch im Familienauto. Schön, dass ihr mit dabei seid. Luisa hier für euch am Wochenende am Start. Gleich gibt's hier Musik von Michael Schulte, 5 AM, absolute Chartnummer. Vorher verrät uns Michael Schulte aber erstmal, welcher Wohnmobilurlaub ihm denn besonders im Kopf geblieben ist.
1: Vor 3 Jahren sind wir mit dem Camper runtergefahren von Deutschland, Österreich, Schweiz, haben dann Italien, ein bisschen Toskana gemacht und sind dann noch nach Korsika rübergefahren. Also wir waren, glaube ich, 4 Wochen unterwegs.
0: Wow, das ist ja ein richtiger Urlaubstrip gewesen. Jetzt gibt's Musik für euch. Michael Schulte, 5 AM. Auf eurer Fahrt in den Sommerurlaub.

0: Ihr zählt gerade, wie viele Kuscheltiere noch in den Koffer passen, wenn ihr die eine Hose weniger mitnehmt. Währenddessen ist Radio Teddy bei euch in den Kinderzimmerradios am Start mit Luisa am Wochenende. Schön, dass ihr mit dabei seid. In den Radio Teddy Nachrichten, da erfahrt ihr gleich das Neueste aus der ganzen Welt. Und jetzt geht's erstmal nach Korea.
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0: Und der kommt von Cat's Eye. Brandneue Nummer. Animal heißt sie. Und an diesem Song hat ein anderer Superstar-Künstler mitgewirkt. Nämlich Ed Sheeran. Der hat Cat's Eye vor allem immer auf Reisen gehört und fand die Nummern von den Mädels so cool, dass er gesagt hat, da möchte ich einen Song mit euch machen. Ergebnis haben wir jetzt Animal.

0: der Radio Teddy K-Pop Hit von Cat's Eye. Animal haben wir gerade gehört. Und hier geht's weiter mit Musik zum Mitzappeln. Kygo und Save My Love habe ich mit dabei. Und in Social Media Hit gibt's auch Olivia Rodrigo, Drop Dead. Und viele Familien fahren ja gar nicht ans Meer in den Sommerferien, sondern für die geht's in die Berge. Bergig wird's auch im Radio Teddy nachgefragt. Da dreht sich alles um die Alpen. Wie die entstanden sind, das erfahrt ihr in der nächsten halben Stunde. 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
2: Mit Angie. Hallöchen. Mit ein paar Pflanzentricks können Hobbygärtner ihre grüne Oase auf dem Balkon und im Garten mückenfrei genießen. Dafür braucht ihr nur Pflanzen und Kräuter, die für uns sehr nützlich sind, aber Mücken gar nicht mögen. Zum Beispiel Basilikum, Minze, Rosmarin und Zitronengras. Die machen sich super in Gerichten und Getränken und ihr Geruch hält die Mücken fern. Ein Töpfchen davon reicht schon aus und die Mücken kommen nicht mehr ins Haus. Auch Eukalyptus und Lavendel sind gut gegen Mücken und Duftgeranien halten sogar Wespen und Ameisen fern. Das war's. Viel Spaß!
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31: Schnecken haben tausende Mini-Zähne. Die sitzen auf einer raspeligen Zunge und helfen beim Abschaben von Futter.

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1: Mit Benedikt Maurer. Hallo zusammen. Mit dem August ändern sich in Deutschland einige Regeln. Für viele Familien ist die wichtigste Neuerung, Kinder, die jetzt in die erste Klasse kommen, haben künftig Anspruch auf einen Ganztagsplatz. Außerdem müssen Firmen kennzeichnen, wenn Bilder, Videos oder Texte mit künstlicher Intelligenz erstellt werden. Wer ein neues Handy, einen Kühlschrank und eine Waschmaschine kauft, hat künftig bessere Rechte, wenn das Gerät kaputt geht oder repariert werden muss. Außerdem starten in Bayern jetzt auch im letzten Bundesland die Sommerferien. Damit haben nun alle Schülerinnen und Schüler in Deutschland Ferien. Wenn er nächste Woche mit dem Auto in den Urlaub fährt, sollte besonders gut aufs Tempolimit achten. Von Montag bis Sonntag gibt es in vielen Bundesländern eine große Blitzerwoche mit besonders vielen Geschwindigkeitskontrollen. Die Polizei will so dafür sorgen, dass auf den Straßen weniger Unfälle passieren. Heute startet in Furt im Wald in Bayern wieder der Drachenstich, das älteste Volksschauspiel Deutschlands. Seit rund 500 Jahren wird dort die Geschichte von einem Ritter erzählt, der gegen einen feuerspeienden Drachen kämpft. Tausende Mitwirkende machen mit, dazu gibt es Ritterlager, Umzüge und ein großes Mittelalterfest. Eine besondere Attraktion ist der riesige Drache Tradino. Er ist mehr als 15 Meter lang, kann laufen, den Kopf bewegen und sogar echtes Feuer speien. Bis Mitte August werden viele tausende Besucher erwartet. Frau Paul darf bleiben. Der bunte Vogel aus Bad Zwestne in Hessen sorgt schon länger für Aufsehen. Viele Menschen im Ort kennen ihn, weil er frei herumläuft und mit seinem lauten Ruf auf sich aufmerksam macht. Die Gemeinde hat entschieden, dass der V weiter in seiner neuen Heimat leben darf. Besonders Kinder freuen sich über den gefiederten Besucher. Woher Paul genau kommt, ist allerdings noch immer nicht ganz klar. Soweit die Meldungen und die Radio-Teddy-Nachrichten zum Nachhören, jederzeit in der Radio-Teddy-App.
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1: Auf den Straßen rollt jetzt am Wochenende die größte Reisewelle der Sommerferien. Staugefahr gibt es vor allem auf den Nord-Süd-Verbindungen, unter anderem auf der A1, A7 und A9. Außerdem auch rund um die Großstädte mehr Zeit einplanen. Überall da, wo es rollt, wünschen wir gute Fahrt.
2: Heute verteilt das Wetter seine Sonnenstrahlen ganz unterschiedlich. Im Westen Deutschlands gibt es eine extra Portion Sonne. Im Osten ziehen immer wieder Wolken vorbei und bringen Schauer und sommerliche Gewitter mit. Als kleine Trinkpause für Gärten, Bäume und Wiesen. Mit bis zu 27 Grad bleibt's angenehm warm.
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3: Schönes Wochenende. Wir stellen uns mal kurz vor. Hier sind
4: Christina,
5: Tim
3: und ich bin Sandra. Hallöchen.
4: Hi.
3: Und eure Neugier, die kennt ja wirklich keine Grenzen und unser Angeberwissen für euch keine Pausen. Ihr stellt eure Fragen und wir liefern die Antworten im Radio Teddy nachgefragt.
6: Eine neue Frage und die Antwort gibt's dann von Nils gleich wieder um kurz vor halb. 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
4: Und jetzt gibt's eine Ladung Lieblingsmusik für die ganze Familie. Viel Spaß.
3: Viel Spaß.
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1: Hier sind die Haustiere los. Ihr bekommt eine Geschichte über ein Haustier und ratet, ist das tierisch ernst oder tierischer Quatsch? Hallo Lukas, 10 Jahre alt aus Oberndorf bei Salzburg in Österreich.
2: Hallo.
0: Pferde können vertraute Menschen durch Fotos wiedererkennen. Tierisch ernst oder tierischer Quatsch?
2: Tierischer Quatsch oder ich glaube tierischer Ernst.
1: Okay, mal gucken.
0: Das ist tierisch ernst. Eine Studie aus Frankreich hat herausgefunden, dass Pferde die Gesichter ihrer Besitzer tatsächlich auf einem Foto wiedererkennen. Selbst wenn die letzte Begegnung monatelang zurückliegt.
1: Oh, crazy. Herzlichen Glückwunsch.
2: Dankeschön.
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1: Mit Nils, hallo. Tom möchte wissen, wie sind die Alpen eigentlich entstanden? Die Alpen sind ja das größte und höchste Gebirge in Europa. Und diese Alpen sind entstanden, als die Kontinente Afrika und Europa vor vielen, vielen Millionen Jahren zusammengestoßen sind und sich dabei praktisch vereinigt haben. Dadurch wurden die Ränder zu Gebirgen zusammengeschoben. Das ist die einfachste und natürlich stark gekürzte Erklärung. Wir müssen wissen, dass wir vor mehr als 200 Millionen Jahren nur einen einzigen Kontinent hatten, umgeben von einem riesigen Ozean. Durch die starken Strömungen ist dieser Urkontinent dann irgendwann auseinandergebrochen und dadurch sind die Erdplatten entstanden. Ja, richtig. Unser Planet, die Erde, genauer gesagt die äußere Erdschicht, besteht heute noch aus mehreren Platten. Und diese Platten bewegen sich, jedes Jahr um ein paar Zentimeter. Aufeinander zu, wieder auseinander, aneinander vorbei. Und genau dabei können dann im Laufe vieler Millionen Jahre unterschiedliche Arten von Bergen geformt werden. Leider passiert diese ganze Erdplattenverschiebung aber so langsam, dass wir sie nicht sehen können. Aber wir können das Ergebnis dieser Verschiebung sehen. Die Berge. Und weil die Erdplatten nicht aufhören, sich zu bewegen, hören auch die Berge nicht auf, sich zu verändern. Auch heute bewegen sich die Kontinente Afrika und Europa immer noch mit einer Geschwindigkeit von wenigen Zentimetern pro Jahr aufeinander zu. Und dadurch wachsen die Alpen weiter. Jedes Jahr um ungefähr einen Millimeter.
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20: Und jetzt der Radio Teddy Familienspartipp der Stunde. Regionale und saisonale Produkte kaufen ist günstiger. Für Obst und Gemüse, das nicht aus der Region kommt, müssen ansonsten die Transportkosten bezahlt werden. Also, statt teure Tomaten, Paprika und Gurken im Herbst zu kaufen, greift lieber zu Porree, Möhren oder Kohl.

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1: Heute verteilt das Wetter seine Sonnenstrahlen ganz unterschiedlich. Im Westen Deutschlands gibt's eine extra Portion Sonne. Im Osten ziehen immer wieder Wolken vorbei und bringen Schauer und sommerliche Gewitter mit. Als kleine Trinkpause für Gärten, Bäume und Wiesen. Mit bis zu 27 Grad bleibt's angenehm warm.
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3: Schönes Wochenende, liebe Familien. Hier ist wirklich volles Haus. Wir haben Sandra da.
4: Hallo.
3: Alina ist am Start.
4: Hallo.
3: Und ich bin Basti, hallo.
4: Und für mehr Spaß in eurer Freizeit gibt es hier bei Radio Teddy jede Stunde die Tipps für Kids. Von unserer Kollegin Angie erfahrt ihr zum Beispiel, wie ihr eure eigene Radiosendung aufnehmt.
3: Oh ja.
4: Wie ihr Dubai-Schokolade selbst machen könnt.
3: Voll
4: und
3: lecker.
4: Noch so vieles mehr. Gleich der nächste coole Tipp um kurz vor voll.
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1: So viele von euch haben den Film Vaiana gesehen und lieben gelernt. Jetzt gibt's einen neuen Vaiana-Film, allerdings nicht als Animationsfilm, sondern mit menschlichen Darstellern. Und wir haben für euch jetzt den Soundtrack aus dem Film, unter anderem gesungen von Lina Larissa Strahl aus Bibi und Tina. Hier ist für euch Auf deinem Weg bei Radio Teddy.

0: Du willst zum Gipfel, wie kommst du hinauf? Wie viele Schritte nach oben?
1: Ja.
0: Sieh nicht nach unten, sonst bist du raus.
1: Ja.
0: Zu lange ist Grübeln verboten.
1: Ja.
0: Doch lernen wir etwas daraus.

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3: Mit Angie. Hallöchen. Eiswürfel als Pinsel. Ja, richtig gehört. Mit bunten Eiswürfeln könnt ihr im Sommer richtig tolle Kunstwerke malen und euch auch noch gleichzeitig abkühlen. Färbt dafür einfach Wasser mit Lebensmittelfarbe, füllt es in Eiswürfelförmchen und dann ab ins Eisfach damit. Wenn die Eiswürfel schön fest sind, kann's losgehen. Schnappt euch dickes Papier oder Pappe und schiebt die bunten Eiswürfel mit euren Fingern darüber. Dabei entstehen bunte Spuren, Kleckse und Muster. Und das Beste, wer möchte, kann zwischendurch auch mal einen Eiswürfel kosten, denn die Farben sind essbar. Das war's. Viel Spaß!
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18: Mit Benedikt Maurer. Hallo zusammen. Mit dem August ändern sich in Deutschland einige Regeln. Für viele Familien ist die wichtigste Neuerung, Kinder, die jetzt in die erste Klasse kommen, haben künftig Anspruch auf einen Ganztagsplatz. Außerdem müssen Firmen kennzeichnen, wenn Bilder, Videos oder Texte mit künstlicher Intelligenz erstellt werden. Wer ein neues Handy, einen Kühlschrank und eine Waschmaschine kauft, hat künftig bessere Rechte, wenn das Gerät kaputt geht oder repariert werden muss. Außerdem starten in Bayern jetzt auch im letzten Bundesland die Sommerferien. Damit haben nun alle Schülerinnen und Schüler in Deutschland Ferien. Wenn er nächste Woche mit dem Auto in den Urlaub fährt, sollte er besonders gut aufs Tempolimit achten. Von Montag bis Sonntag gibt es in vielen Bundesländern eine große Blitzerwoche mit besonders vielen Geschwindigkeitskontrollen. Die Polizei will so dafür sorgen, dass auf den Straßen weniger Unfälle passieren. Heute startet in Furt im Wald in Bayern wieder der Drachenstich, das älteste Volksschauspiel Deutschlands. Seit rund 500 Jahren wird dort die Geschichte von einem Ritter erzählt, der gegen einen feuerspeienden Drachen kämpft. Tausende Mitwirkende machen mit, dazu gibt es Ritterlager, Umzüge und ein großes Mittelalterfest. Eine besondere Attraktion ist der riesige Drache Tradino. Er ist mehr als 15 Meter lang, kann laufen, den Kopf bewegen und sogar echtes Feuer speien. Bis Mitte August werden viele tausende Besucher erwartet. Frau Paul darf bleiben. Der bunte Vogel aus Bad Zwestne in Hessen sorgt schon länger für Aufsehen. Viele Menschen im Ort kennen ihn, weil er frei herumläuft und mit seinem lauten Ruf auf sich aufmerksam macht. Die Gemeinde hat entschieden, dass der V weiter in seiner neuen Heimat leben darf. Besonders Kinder freuen sich über den gefiederten Besucher. Woher Paul genau kommt, ist allerdings noch immer nicht ganz klar. Soweit die Meldungen und die Radio Teddy Nachrichten zum Nachhören, jederzeit in der Radio Teddy App.
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18: Auf den Straßen rollt jetzt am Wochenende die größte Reisewelle der Sommerferien. Staugefahr gibt es vor allem auf den Nord-Süd-Verbindungen, unter anderem auf der A1, A7 und A9. Außerdem auch rund um die Großstädte mehr Zeit einplanen. Überall da, wo es rollt, wünschen wir gute Fahrt.
19: Heute verteilt das Wetter seine Sonnenstrahlen ganz unterschiedlich. Im Westen Deutschlands gibt es eine extra Portion Sonne. Im Osten ziehen immer wieder Wolken vorbei und bringen Schauer und sommerliche Gewitter mit. Als kleine Trinkpause für Gärten, Bäume und Wiesen. Mit bis zu 27 Grad bleibt's angenehm warm.
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20: Huhu, hi, wir sind
21: Tim. Okay, Sandra, willst du zuerst?
20: Sandra, hallöchen. Und Christina, und wir wünschen euch ein schönes Wochenende. Ihr seid noch mit Freunden verabredet? Dann holt euch noch vorher eine Ladung Angeberwissen bei uns.
22: Gleich um kurz vor halb haben wir wieder das Radio Teddy nachgefragt für euch.
21: Und dann könnt ihr gleich vor euren Freunden oder Eltern ein kleines bisschen angeben.
20: Und bis dahin gute Laune Musik. Viel Spaß.
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3: Stimmung ist gut.

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1: Jetzt ist wieder eure ganze Familienpower gefragt. Ein Buchstabe und 5 Kategorien kriegt ihr von uns. Und mit uns spielen jetzt, ich freue mich riesig, Mama Janine und Elisabeth Zehn aus Berlin-Weißensee.
2: Ach, hallo.
3: Hallo.
1: Und zwar ist euer Buchstabe S wie Schnecke.
3: Oh.
1: Und los geht's. Ein Wochentag mit S.
4: Samstag.
1: Ja, ein Land mit S.
5: Schweden.
3: Ja.
1: Ein Schulfach mit S.
4: Sport.
1: Und ein Mädchenname mit S.
5: Sabine.
1: Ja, ja. Herzlichen Glückwunsch.
5: Oh, super,
3: ja, danke schön.
4: Danke.
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1: Mit Nils, hallo. Wie kommt der weiße Schaum ins Meer? Das ist die Frage von Clara. Sie ist 8 Jahre alt. Das haben ja wirklich alle schon gesehen, die Urlaub am Meer gemacht haben. Die Schaumkronen auf den Wellen, die in der Fachsprache auch Gischt genannt werden. Und oft ist dieser Schaum so stabil, dass er sogar noch eine Weile am Strand rumliegt. Und wie kommt das nun? Haben Badegäste im Meer ein Schaumbad genommen? Nein, das ist es nicht. Grund 1 für den Schaum: Es ist ein Gemisch aus Wasser und Luft. Dieses Gemisch entsteht zum Beispiel bei starkem Wind, der das Wasser aufwühlt. Oder wenn das Wasser auf ein Hindernis trifft, an einer felsigen Küste. Oder wenn die Schraube eines Schiffs das Wasser aufwühlt und sich dann eben feinste Wassertröpfchen mit der Luft verbinden. Und dieses Luft-Wasser-Gemisch sieht dann so weiß aus. An der Stärke der Gischt auf den Wellen können Experten sogar die Windstärke bestimmen. Und jetzt der zweite Grund. In der Nähe von Riffen und Stränden wachsen auf dem Meeresboden Algen. Starker Wind bewegt die Blätter der Algen hin und her und spült das Eiweiß aus diesen Blättern. Und wenn die Wasserbewegung stark genug ist, dann wird dieses Eiweiß aufgeschäumt. Die Wellen nehmen den Schaum mit zum Strand. Dort verkleben immer mehr Schaumbläschen miteinander und es können ziemlich große, lange haltbare Schaumteppiche entstehen.
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19: Heute verteilt das Wetter seine Sonnenstrahlen ganz unterschiedlich. Im Westen Deutschlands gibt es eine extra Portion Sonne. Im Osten ziehen immer wieder Wolken vorbei und bringen Schauer und sommerliche Gewitter mit. Als kleine Trinkpause für Gärten, Bäume und Wiesen. Mit bis zu 27 Grad bleibt's angenehm warm.
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20: Halli, hallo, Hallöle, wunderschönes Wochenende gewünscht.
21: Hallo.
20: Das Studio ist voll. Wir haben hier
22: Alina
20: und den
21: Basti.
20: Und ich bin Sandra, Hallöchen.
22: Und wir haben noch mehr Spaß für euch im Gepäck. Jede Stunde bekommt ihr hier die Tipps für Kids von unserer Kollegin Angie. Die verrät euch zum Beispiel, wie ihr Gemüsepommes selber macht oder eine Papprassel bastelt.
21: Ja, super. Mama und Papa freuen sich über den Krach.
22: Stimmt. Papa la Papprassel. Ja, und noch viel, vieles mehr.
21: Ja, und bis dahin hören wir Lieblingsmusik. Ganz ohne Papprassel. Rassel, sondern von euren Stars.
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1: Es macht so viel Spaß. Wir sind in dieser Woche mit dem Wohnmobil unterwegs. Und du, liebe Christina, findest heraus, an welchen Orten steigen wir denn aus diesem Gefährt auf vier Rädern?
2: Ist nicht so einfach. Also Erdkunde, Geografie gehört nicht unbedingt zu meinen Stärken.
1: Wo steht denn das Wohnmobil heute?
3: So, jetzt heißt es erstmal die Beine vertreten nach dieser langen Fahrt, denn gleich geht's für uns zu einer der berühmtesten Dauerbaustellen der Welt. Da wird nämlich seit über 140 Jahren dran gewerkelt, nennt sich Sagrada Familia. Danach gucken wir uns dann auf jeden Fall noch das Fußballstadion an. Das ist das größte Fußballstadion in ganz Europa. Knapp 100.000 Fans passen da rein.
1: Und ich war ja immer sehr flexibel, was die Genauigkeit anging. Ne? Da war es mir dann manchmal egal, ob Stadt oder Land. Heute möchte ich wirklich die Stadt haben.
2: Barcelona.
1: Ah, das kam aber jetzt sehr schnell. Ja, es ist Barcelona.
2: Und ich hätte es nicht gedacht, Fußball hat mir da gerade sehr geholfen. Also, oder es wurde nur vom Stadion gesprochen. Ich hatte auf jeden Fall gleich Fußball vor Augen und passt ja ganz gut.
1: Was noch reingepasst hätte, wären diese schönen Strände von Barcelona. Ja. Aber die sind gar nicht echt, ne?
2: Wie, die sind nicht echt?
1: Die gab vor den 90er Jahren nicht. Die waren einfach nicht da. Und zu den Olympischen Spielen 1992 wurden dann die Strände per Hand von Menschen geschaffen.
2: Wow. Dann können wir das hier doch auch machen, oder? Entschuldigung? Hallo?
1: Wäre ein Versuch wert.
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3: Mit Angie. Hallöchen. An vielen Sommertagen gibt's Sonne satt hier bei uns in Hamburg, Schleswig-Holstein und Niedersachsen. Beim Badespaß am See oder im Freibad kann uns manchmal auch ein Gewitter überraschen. Sobald ihr dunkle Wolken am Himmel seht und Donnergrollen hört, heißt es: raus aus dem Wasser, auch wenn das Gewitter noch weit weg zu sein scheint. Denn bei Gewitter weiter zu planschen ist gefährlich. Blitze bestehen nämlich aus Strom und Wasser leitet diesen Strom. Erreicht der den menschlichen Körper, kann das lebensgefährlich sein. Sucht euch also besser einen sicheren Unterstand und wartet, bis das Gewitter vorbei ist. Und erst dann könnt ihr ohne Bedenken weiter planschen. 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
12: Mit Benedikt Maurer. Hallo zusammen. Mit dem August ändern sich in Deutschland einige Regeln. Für viele Familien ist die wichtigste Neuerung: Kinder, die jetzt in die erste Klasse kommen, haben künftig Anspruch auf einen Ganztagsplatz. Außerdem müssen Firmen kennzeichnen, wenn Bilder, Videos oder Texte mit künstlicher Intelligenz erstellt werden. Wer ein neues Handy, einen Kühlschrank und eine Waschmaschine kauft, hat künftig bessere Rechte, wenn das Gerät kaputt geht oder repariert werden muss. Außerdem starten in Bayern jetzt auch im letzten Bundesland die Sommerferien. Damit haben nun alle Schülerinnen und Schüler in Deutschland Ferien. Wer in der nächsten Woche mit dem Auto in den Urlaub fährt, sollte besonders gut aufs Tempolimit achten. Von Montag bis Sonntag gibt es in vielen Bundesländern eine große Blitzerwoche mit besonders vielen Geschwindigkeitskontrollen. Die Polizei will so dafür sorgen, dass auf den Straßen weniger Unfälle passieren. Heute startet in Furt im Wald in Bayern wieder der Drachenstich, das älteste Volksschauspiel Deutschlands. Seit rund 500 Jahren wird dort die Geschichte von einem Ritter erzählt, der gegen einen feuerspeienden Drachen kämpft. Tausende Mitwirkende machen mit, dazu gibt es Ritterlager, Umzüge und ein großes Mittelalterfest. Eine besondere Attraktion ist der riesige Drache Tradino. Er ist mehr als 15 Meter lang, kann laufen, den Kopf bewegen und sogar echtes Feuer speien. Bis Mitte August werden viele tausende Besucher erwartet. Frau Paul darf bleiben. Der bunte Vogel aus Bad Zwestne in Hessen sorgt schon länger für Aufsehen. Viele Menschen im Ort kennen ihn, weil er frei herumläuft und mit seinem lauten Ruf auf sich aufmerksam macht. Die Gemeinde hat entschieden, dass der V weiter in seiner neuen Heimat leben darf. Besonders Kinder freuen sich über den gefiederten Besucher. Woher Paul genau kommt, ist allerdings noch immer nicht ganz klar. Soweit die Meldungen und die Radio Teddy Nachrichten zum Nachhören, jederzeit in der Radio Teddy App.
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12: Auf den Straßen rollt jetzt am Wochenende die größte Reisewelle der Sommerferien. Staugefahr gibt es vor allem auf den Nord-Süd-Verbindungen, unter anderem auf der A1, A7 und A9. Außerdem auch rund um die Großstädte mehr Zeit einplanen. Überall da, wo es rollt, wünschen wir gute Fahrt.
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14: Heute verteilt das Wetter seine Sonnenstrahlen ganz unterschiedlich. Im Westen Deutschlands gibt es eine extra Portion Sonne. Im Osten ziehen immer wieder Wolken vorbei und bringen Schauer und sommerliche Gewitter mit. Als kleine Trinkpause für Gärten, Bäume und Wiesen. Mit bis zu 27 Grad bleibt's angenehm warm.
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15: Wir sind Sandra,
16: Tim
15: und Christina und wir wünschen euch ein schönes Wochenende. Kleine Frage.
16: Große Frage.
15: Einfache Frage.
16: Schwere Frage.
15: Ganz egal. Nils beantwortet eure Frage und die nächste klären wir gleich wieder um kurz vor halb im Radio Teddy nachgefragt. Radio Teddy, macht Spaß, macht schlau.
16: Und bis dahin, der Soundtrack für euer Wochenende.
15: Viel Spaß.
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1: Hallo lieber Ulk, ich bin Lea, bin 7 Jahre alt und komme aus Berlin. Kann man dich eigentlich sehen, wenn du Sterne putzt? Wenn ja, kannst du einen Stern für mich ganz hell machen, damit ich weiß, dass du da bist. Deine Lea.
2: Hallo Lalo, liebe Lea. Oh, was für eine coole Frage. Ich putze ja so gerne Sterne, weißt du? Und gerne würde ich dir zeigen, wie das aussieht. Nur die Sterne sind so weit weg. Wenn ich so weit ins Weltall fliege, dann kannst du mich natürlich nicht mehr sehen. Wie machen wir denn das, Lea? Warte mal, ich rufe mal den X-Bot, meinen kugelrunden, weißen, schwebenden Roboter. X-Bot, kommst du mal bitte?
3: Hallo Lalo, liebe Ulki-Fans. Hallo Lalo Ulki, was gibt's denn?
2: Du, X-Bot, Lea hat eine Hörerfrage gestellt. Sie möchte mich gerne mal beim Sterneputzen sehen. Wie können wir das denn machen?
3: Oh, aber das ist doch ganz einfach. X-Bot fliegt ja immer mit Ulki mit dem X-Raket. X-Bot ist ja Ulkis Assistent.
2: Ja, das bist du.
3: Ja, dann kann X-Bot doch einfach ein Video machen von Ulki, wenn er Sterne putzt. Soll X-Bot das machen?
2: Oh, Giganto Galactico, cool. Das machen wir, Lea. Wir machen ein Video von mir beim Sterneputzen und dann schicken wir das an Radio Teddy und die laden das dann auf die Radio Teddy-Seite von mir und der kleine Sternjunge. Und wir können das auch auf unserem Instagram-Account posten und dann kannst du mir beim Sterneputzen zuschauen. Und bis dahin, liebe Lea, schaust du einfach mal nach oben in den Himmel, wenn es dunkel ist und dann wirst du einen Stern sehen, der ganz besonders hell leuchtet. Den habe ich für dich geputzt und meine lieben Ulki-Freunde.
3: Giganto-Galactico-Cool.
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1: Mit Nils, hallo. Wenn ihr schon mal mit dem Flugzeug verreist seid, dann habt ihr vielleicht diese Zettel mit den Buchstaben am Koffer gesehen. Diese Abkürzung steht für den Flughafen, wo man hinfliegt. Malte hat uns gefragt, warum es diese Abkürzung überhaupt gibt. Alle Flughäfen in der Welt haben diese einzigartige Abkürzung. Sie besteht aus drei Buchstaben und heißt IATA-Code. IATA steht für International Air Transport Association. Das ist die internationale Luftverkehrsvereinigung. Dieser dreistellige Buchstabencode beschreibt die Stadt, in der der Flughafen steht. BER, klar, das steht für Berlin. FRA, das ist auch naheliegend, steht für, richtig, Frankfurt. MUC bedeutet München und DUS Düsseldorf. Es gibt aber auch Abkürzungen, die nicht so eindeutig sind. Zum Beispiel fangen alle kanadischen Airports mit einem Buchstaben Y an. Hinter dem Kürzel JFK verbirgt sich der John F. Kennedy Airport und der liegt in New York. Andere Abkürzungen haben einen historischen Hintergrund. Der indische Flughafen Mumbai hat den Code BOM, weil die Stadt früher Bombay hieß. All diese Abkürzungen sollen Zeit ersparen, wenn wir beispielsweise einchecken und unser Gepäck abfertigen lassen. Und nicht nur das, auch Piloten unterhalten sich in diesen Codes. Sagt einer zum anderen, ich fliege morgen nach FRA, dann meint er damit, dass er nach Frankfurt am Main fliegt.
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19: 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Vergleichen und rechtzeitig den Urlaub buchen spart Geld. Damit ist die Vorfreude riesig und mit Frühbucherrabatten können Familien bis zu 30% sparen.

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1: Heute verteilt das Wetter seine Sonnenstrahlen ganz unterschiedlich. Im Westen Deutschlands gibt's eine extra Portion Sonne. Im Osten ziehen immer wieder Wolken vorbei und bringen Schauer und sommerliche Gewitter mit. Als kleine Trinkpause für Gärten, Bäume und Wiesen. Mit bis zu 27 Grad bleibt's angenehm warm.
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3: Ja, das klingt doch an einem perfekten Wochenende. Jo. Ihr da vorm Radio, liebe Familien, und wir hier im Radio. Sandra am Start. Mhm,
4: hallo.
3: Alina.
4: Uhu.
3: Und ich bin Basti. Hi.
4: Und für mehr Spaß in eurer Freizeit haben wir für euch die Tipps für Kids von unserer Kollegin Angie. Erfahrt ihr zum Beispiel, wie ihr Clown-Muffins selber backt oder selber Knete herstellt.
5: Oh ja.
4: Und vieles mehr.
5: Jetzt bringen wir erstmal wieder Schwung in die Kiste. Hier ist eure Lieblingsmusik.
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1: Eine Aufgabe für mich, eine Aufgabe für Christina. Jeden Morgen um diese Uhrzeit wird es richtig verrückt.
2: Ja, vor allem, wenn ich von dir irgendwelche Aufgaben bekomme. Und in dieser Woche stellst du mir ja eine Aufgabe.
1: Das stimmt, aber ich finde die eigentlich ganz schön. Wir sind doch im Urlaub unterwegs. Mit dem Wohnmobil.
2: Und da gibt's einen Haken.
1: Ja, du findest heraus, wo das Wohnmobil unterwegs ist.
2: Genau, und Erdkunde gehört nicht unbedingt zu meinen Stärken, obwohl ich gerne reise, aber ich kann mir dann immer nicht alle Fakten merken zu den Ländern und Städten.
1: Naja. Das stimmt. Ah. Wo steht denn das Wohnmobil heute? Ich hätte gerne die Stadt, in der wir sind.
2: Jetzt hast du noch extra Wünsche?
1: Ja.
3: Endlich angekommen. Hier wollte ich ja schon immer mal mit euch hin. Jetzt leihen wir direkt ein paar Fahrräder aus. Da müssten auch noch welche da sein, weil hier gibt's tatsächlich mehr Fahrräder als Einwohner. Ich weiß gar nicht, was ich euch dann als erstes zeigen soll. Diese wunderschönen, bunten, schmalen Häuser oder doch die über 1500 verschiedenen Brücken, die in der ganzen Stadt verteilt sind. Wir könnten aber auch eine Bootstour durch die vielen Kanäle machen. Grachten, meine ich natürlich.
1: Wo steht das Wohnmobil?
2: Ja, ich denke sofort an Holland, an die Niederlanden.
1: Ha, und die Hauptstadt?
2: Ja, die wäre ja Amsterdam.
1: Und das ist richtig!
2: Das war jetzt gemein. Erst den Ort herausfinden und dann noch die Nachfrage mit der Hauptstadt. Na, wenn das mal nicht Doppelpunkte gibt.
1: Nein. Niederländisch verstehst du ja die Sprache, ne?
2: Ja, ich habe viele Sommerferien dort verbracht und ich habe noch so ein altes Kinderbuch aus der Zeit bei mir zu Hause. Habe ich sehr gerne gelesen. Jip en Janneke. Das sind zwei Nachbarskinder, die da nochmal ganz schön viel Quatsch machen und einfach Zeit miteinander verbringen. Ganz niedlich.
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4: Mit Angie, Hallöchen. Mit ein paar Pflanzentricks können Hobbygärtner ihre grüne Oase auf dem Balkon und im Garten mückenfrei genießen. Dafür braucht ihr nur Pflanzen und Kräuter, die für uns sehr nützlich sind, aber Mücken gar nicht mögen. Zum Beispiel Basilikum, Minze, Rosmarin und Zitronengras. Die machen sich super in Gerichten und Getränken und ihr Geruch hält die Mücken fern. Ein Töpfchen davon reicht schon aus und die Mücken kommen nicht mehr ins Haus. Auch Eukalyptus und Lavendel sind gut gegen Mücken. Und Duftgeranien halten sogar Wespen und Ameisen fern. Das war's. Viel Spaß!
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15: Und jetzt der Radio Teddy Familienspartipp der Stunde. Mitgliedschaften überprüfen spart Geld. Es lohnt sich, wenn ihr regelmäßig überprüft, welche Mitgliedschaften und Abos in der Familie überhaupt noch genutzt werden. Oder ob ihr stattdessen kostenfreie Alternativen wie Sportangebote nutzen könnt.
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16: Mit Benedikt Maurer. Hallo zusammen. In Hamburg findet heute einer der größten Christopher Street Days in Deutschland statt. Dabei feiern viele Menschen, dass jeder so leben und lieben darf, wie er oder sie möchte. Mit bunten Wagen, Musik und vielen Regenbogenfahnen zieht der Umzug durch die Stadt. Damit alle sicher feiern können, sind in diesem Jahr besonders viele Polizistinnen und Polizisten im Einsatz. Der Veranstalter rechnet mit rund 250.000 Besuchern. Der Rhein hat gerade besonders wenig Wasser. In Köln wurde ein neuer Tiefstand gemessen. So wenig Wasser gab es dort seit mehr als 200 Jahren nicht. Schuld sind die große Hitze und der fehlende Regen in den vergangenen Wochen. An manchen Stellen sind sogar große Sandflächen zu sehen, die sonst vom Wasser bedeckt sind. Auch Schiffe auf dem Rhein müssen aufpassen und können weniger transportieren. Nach einigen Gewittern hoffen Experten, dass der Fluss bald wieder etwas mehr Wasser bekommt. Künstliche Intelligenz verändert viele Berufe, doch im Handwerk sorgt sie offenbar sogar für mehr Interesse. Zum Start des neuen Ausbildungsjahres gibt es wieder mehr junge Menschen, die einen Handwerksberuf lernen wollen. Der Grund? Viele sehen dort sichere Jobs, denn eine KI kann zum Beispiel kein Kabel in die Wand legen oder eine Heizung einbauen. Stattdessen hilft sie Handwerkern bei der Planung und bei anderen Aufgaben. Bunte Punkte, riesige Kürbisse und spiegelnde Räume? Eine Kunstausstellung in Köln hat einen neuen Besucherrekord aufgestellt. Mehr als 450.000 Menschen haben sich die Werke der japanischen Künstlerin Yaoi Kusama angesehen, so viele wie noch nie bei einer Ausstellung in diesem Museum. Besonders beliebt sind ihre farbenfrohen Kunstwerke und die Räume mit vielen Spiegeln, in denen man sich fühlt, als würde alles unendlich weitergehen. Schon bald zieht die Ausstellung in die niederländische Stadt Amsterdam weiter. Soweit die Meldungen und die Radio Teddy Nachrichten zum Nachhören jederzeit in der Radio Teddy App.
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16: Auf den Straßen rollt jetzt am Wochenende die größte Reisewelle der Sommerferien. Staugefahr gibt es vor allem auf den Nord-Süd-Verbindungen, unter anderem auf der A1, A7 und A9. Außerdem auch rund um die Großstädte mehr Zeit einplanen. Überall da, wo es rollt, wünschen wir gute Fahrt.
15: Heute verteilt das Wetter seine Sonnenstrahlen ganz unterschiedlich. Im Westen Deutschlands gibt es eine extra Portion Sonne. Im Osten ziehen immer wieder Wolken vorbei und bringen Schauer und sommerliche Gewitter mit. Als kleine Trinkpause für Gärten, Bäume und Wiesen. Mit bis zu 27 Grad bleibt's angenehm warm.
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0: Schönes Wochenende, liebe Familien. Hier sind
2: Tim,
0: Sandra
7: und Christina.
0: Und das Beste am Wochenende, ich bin mir sicher, da sind wir uns alle einig. Keine Schule und trotzdem wird es bei uns Angeber wissen.
7: Ihr stellt uns eure Fragen und wir beantworten sie jeden Tag im Radio Teddy nachgefragt. Und gleich die nächste spannende Frage und die Antwort dazu. Kurz vor halb.
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1: Liebe Grüße an alle Haustiere da vorm Radio.
2: Liebe Grüße.
1: Wir stecken in der großen Haustierwoche. Da bekommt ihr eine Geschichte über ein Haustier und ratet, ist das tierisch ernst oder tierischer Quatsch? Hallo Anton, 7 Jahre alt aus Langenau bei Ulm in Baden-Württemberg.
3: Hallo.
0: Wir alle wissen, dass Hunde und Katzen ein unglaublich gutes Gehör haben. Sie hören sogar Töne, die wir Menschen nicht hören können. Am besten hören Hunde. Sie hören sogar besser als Katzen. Tierisch ernst oder tierischer Quatsch?
3: Es ist tierischer Quatsch wegen meinem Freund. Er hat es erzählt, weil sie es vom Tierarzt gewusst haben.
1: Oh. Nur der Form halber, gucken wir nochmal nach.
0: Das ist tierischer Quatsch. Ja. Katzen hören dreimal besser als Menschen und sogar mehr als Hunde. Ihre großen, aufgerichteten Ohren können sie unabhängig voneinander bewegen und damit ihre Beute perfekt aufspüren.
1: Und damit bist du offiziell Haustierexperte. Herzlichen Glückwunsch.
3: Juhu, danke.
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1: Mit Nils, hallo. Pauline möchte wissen, warum Grillen die ganze Zeit zirpen und wie sie das machen. Tja, so kleine Tiere machen so einen Krach. Zum Zirpen reibt die Grille Körperteile aneinander. Nicht die Beine, sondern die Flügel. Sie reibt ihre Flügel am Körper. Und so kann sie diese sehr lauten Geräusche machen. Wenn Grillen zirpen, kann man sie bis zu 50 Meter weit hören. Um sich unterscheiden zu können, also um zu merken, welche Grille da wem zuzirpt, zirpen sie unterschiedlich. Es hört sich unterschiedlich an und Grillen zirpen auch zu unterschiedlichen Zeiten, weil sie sich nur mit Grillen der eigenen Art unterhalten wollen. Mit dem Zirpen wollen sie auch sagen, hier bin ich, das hier ist mein Revier. Übrigens zirpen nicht alle Grillen, sondern nur die Männchen, weil sie mit ihren Rufen die Weibchen anlocken wollen. Und je lauter ein Männchen zirpt, desto besser stehen die Chancen bei den Weibchen.
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1: Eichhörnchen pflanzen aus Versehen Bäume. Sie vergraben Nüsse als Vorrat und vergessen viele davon einfach wieder. Und so wächst ein Baum.

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1: Heute verteilt das Wetter seine Sonnenstrahlen ganz unterschiedlich. Im Westen Deutschlands gibt es eine extra Portion Sonne. Im Osten ziehen immer wieder Wolken vorbei und bringen Schauer und sommerliche Gewitter mit. Als kleine Trinkpause für Gärten, Bäume und Wiesen. Mit bis zu 27 Grad bleibt's angenehm warm.
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3: Schwupps, da sind wir, the party has arrived. Hier sind.
4: Ich bin Sandra, hallo.
5: Basti, hallöchen.
6: Und ich bin Alina, hi.
5: Und für noch mehr Spaß in eurer Freizeit gibt's hier bei Radio Teddy jede Stunde die Tipps für Kids. Von unserer Kollegin Angie erfahrt ihr da zum Beispiel, wie ihr selbst Leuchtkreide herstellt oder eine Sockenvase bastelt. Also da haut's mich wirklich aus den Socken, du.
6: So zeig euch, wie es ist. Und bis dahin gibt's den Soundtrack für euer Familienwochenende. Viel Spaß.
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1: Januar, März oder doch der Dezember? Welche sind denn für euch die lustigsten Monate? Die Antwort ist ganz einfach: alle! Darum geht's auch in dem neuen Kinderhit von Hurra Kinderlieder. Wir reisen einmal durch alle Monate und finden heraus, was das Besondere an jedem einzelnen Monat ist. Hier ist Hurra Kinderlieder mit die lustigsten Monate bei Radio Teddy.

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3: Mit Angie. Hallöchen. Eiswürfel als Pinsel. Ja, richtig gehört. Mit bunten Eiswürfeln könnt ihr im Sommer richtig tolle Kunstwerke malen und euch auch noch gleichzeitig abkühlen. Färbt dafür einfach Wasser mit Lebensmittelfarbe, füllt es in Eiswürfelförmchen und dann ab ins Eisfach damit. Wenn die Eiswürfel schön fest sind, kann's losgehen. Schnappt euch dickes Papier oder Pappe und schiebt die bunten Eiswürfel mit euren Fingern darüber. Dabei entstehen bunte Spuren, Kleckse und Muster. Und das Beste, wer möchte, kann zwischendurch auch mal einen Eiswürfel kosten, denn die Farben sind essbar. Das war's. Viel Spaß!
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11: Mit Benedikt Maurer. Hallo zusammen. In Hamburg findet heute einer der größten Christopher Street Days in Deutschland statt. Dabei feiern viele Menschen, dass jeder so leben und lieben darf, wie er oder sie möchte. Mit bunten Wagen, Musik und vielen Regenbogenfahnen zieht der Umzug durch die Stadt. Damit alle sicher feiern können, sind in diesem Jahr besonders viele Polizistinnen und Polizisten im Einsatz. Der Veranstalter rechnet mit rund 250.000 Besuchern. Der Rhein hat gerade besonders wenig Wasser. In Köln wurde ein neuer Tiefstand gemessen. So wenig Wasser gab es dort seit mehr als 200 Jahren nicht. Schuld sind die große Hitze und der fehlende Regen in den vergangenen Wochen. An manchen Stellen sind sogar große Sandflächen zu sehen, die sonst vom Wasser bedeckt sind. Auch Schiffe auf dem Rhein müssen aufpassen und können weniger transportieren. Nach einigen Gewittern hoffen Experten, dass der Fluss bald wieder etwas mehr Wasser bekommt. Künstliche Intelligenz verändert viele Berufe, doch im Handwerk sorgt sie offenbar sogar für mehr Interesse. Zum Start des neuen Ausbildungsjahres gibt es wieder mehr junge Menschen, die einen Handwerksberuf lernen wollen. Der Grund? Viele sehen dort sichere Jobs, denn eine KI kann zum Beispiel kein Kabel in die Wand legen oder eine Heizung einbauen. Stattdessen hilft sie Handwerkern bei der Planung und bei anderen Aufgaben. Bunte Punkte, riesige Kürbisse und spiegelnde Räume? Eine Kunstausstellung in Köln hat einen neuen Besucherrekord aufgestellt. Mehr als 450.000 Menschen haben sich die Werke der japanischen Künstlerin Yaoi Kusama angesehen, so viele wie noch nie bei einer Ausstellung in diesem Museum. Besonders beliebt sind ihre farbenfrohen Kunstwerke und die Räume mit vielen Spiegeln, in denen man sich fühlt, als würde alles unendlich weitergehen. Schon bald zieht die Ausstellung in die niederländische Stadt Amsterdam weiter. Soweit die Meldungen und die Radio Teddy Nachrichten zum Nachhören jederzeit in der Radio Teddy App.
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11: Auf den Straßen rollt jetzt am Wochenende die größte Reisewelle der Sommerferien. Staugefahr gibt es vor allem auf den Nord-Süd-Verbindungen, unter anderem auf der A1, A7 und A9. Außerdem auch rund um die Großstädte mehr Zeit einplanen. Überall da, wo es rollt, wünschen wir gute Fahrt.
3: Heute verteilt das Wetter seine Sonnenstrahlen ganz unterschiedlich. Im Westen Deutschlands gibt's eine
1: Tag.
7: Happy Wochenende!
3: Ja, wir stehen zu dritt hier. Hier sind nämlich
12: Christina,
13: Tim
3: und ich bin Sandra. Hallöchen!
12: Ihr stellt die Fragen, die euch beschäftigen und auf die ihr einfach so keine Antwort findet. Und Nils beantwortet sie für euch. Die nächste Frage von euch klären wir im Radio Teddy nachgefragt um kurz vor halb. 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
13: Und dazu gibt's jetzt Lieblingsmusik für euer perfektes Familienwochenende.
7: Viel Spaß!
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0: 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Habt ihr es gewusst?
1: Ein Buchstabe und 5 Kategorien kriegt ihr von uns. Und mit uns spielen jetzt Thies 8 und der Papa Christian aus Ellerhopp bei Hamburg. Hallo.
2: Hi.
3: Hi.
1: Und euer Buchstabe ist M wie Maulwurf. Und los geht's. Eine Stadt mit M.
3: München.
2: Ja. Ja,
1: ein Monat mit M.
4: Ja.
1: Ein Jungsname mit M.
3: Markus.
1: Ja. Und ein Wochentag mit M.
4: Montag.
1: Jawohl, herzlichen Glückwunsch.
3: Vielen, vielen Dank.
4: Danke.
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1: Mit Nils, hallo. Mavi war im Freibad schwimmen und fragt, ob man auch im Wasser einen Sonnenbrand bekommen kann. Es ist wirklich so, man kann auch im Wasser einen Sonnenbrand bekommen. Und zwar noch viel schneller, als wenn man sich zum Beispiel auf einer Wiese aufhält. Das liegt daran, dass Wasser den Sonnenstrahlen viel mehr Fläche bietet als zum Beispiel eine Wiese. Weil Wasser die Sonnenstrahlen reflektiert. Das kann man sich so vorstellen. Wenn man in einem Zimmer eine Lampe anmacht, ist es hell. Und wenn man es noch heller machen möchte, also wenn man noch mehr Licht schaffen möchte, könnte man einen Spiegel vor die Lampe halten. Dann kann sich das Licht noch mehr ausbreiten, weil der Spiegel das Licht reflektiert. Und so ist es auch mit der Sonne. Durch das spiegelnde Wasser können sich die Sonnenstrahlen viel mehr ausbreiten und sie können sogar ins Wasser eindringen. Selbst wenn man unter Wasser schwimmt, kann man einen Sonnenbrand bekommen. Und weil die Haut beim Schwimmen gekühlt wird, merkt man gar nicht, dass die Sonne brennt. Das zeigt sich oft erst, wenn man wieder an Land ist. Deshalb ist es wichtig, sich im Wasser zu schützen. Es gibt zwar spezielle Sonnencremes, die wasserfest sein sollen, aber wenn es wirklich sehr heiß ist, sollte man sich nicht darauf verlassen. Auch wenn es komisch aussieht, sollte man an heißen Tagen im Wasser ein T-Shirt tragen. So kommen die Sonnenstrahlen nicht an den Körper.
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12: Und jetzt der Radio Teddy Familienspartipp der Stunde. Heizung, Klimaanlage und Navi beim Autofahren ausgeschaltet lassen, spart Sprit und damit Geld. Wenn zum Beispiel die Klimaanlage ausgeschaltet bleibt, können Familien bis zu 1,5 Liter Kraftstoff auf 100 Kilometer sparen. Übrigens, zu den geringsten Verbrauchern gehört das Radio.
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14: Heute verteilt das Wetter seine Sonnenstrahlen ganz unterschiedlich. Im Westen Deutschlands gibt es eine extra Portion Sonne. Im Osten ziehen immer wieder Wolken vorbei und bringen Schauer und sommerliche Gewitter mit. Als kleine Trinkpause für Gärten, Bäume und Wiesen. Mit bis zu 27 Grad bleibt's angenehm warm.
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1: Schönes Wochenende, liebe Familien. Hier ist wirklich volles Haus. Wir haben Sandra da.
15: Hallo.
1: Alina ist am Start.
15: Hallo.
1: Und ich bin Basti, hallo.
12: Und für mehr Spaß in eurer Freizeit gibt es hier bei Radio Teddy jede Stunde die Tipps für Kids. Von unserer Kollegin Angie erfahrt ihr zum Beispiel, wie ihr eure eigene Radiosendung aufnehmt.
1: Oh ja.
12: Wie ihr Dubai-Schokolade selbst machen könnt.
1: Voll
12: und
1: lecker.
12: Noch so vieles mehr. Gleich der nächste coole Tipp um kurz vor voll.
15: Und dazu haben wir euch mal eben all eure Lieblingssongs in eine Playlist reingepackt. Für noch mehr Spaß jetzt im Familienauto.
12: Woo!
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2: Ich habe vorgestern ja die beiden Töchter von meiner Cousine einmal aus dem Hort, einmal aus der Kita abgeholt. Und ich musste denen was vorlesen und das war tatsächlich Furzipups, der Knatterdrache.
1: Nein, das ist ja nicht dein Ernst.
2: Doch. 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
2: sie kann auch nicht lesen, aber sie guckt sich die Bilder an und ich muss dann immer lesen.
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1: Hey Flossenfreunde, hier ist Dizzy Disco, der Disco-Delfin aus der Lagune Nummer 3. Seid ihr für den Tag bereit?
2: Ja!
1: Sag mal, schlaft ihr noch? Ich hab ja gar nichts gehört. Flossen hoch, wer ist dabei?
2: Yeah!

0: ich bin Jochen.
1: Hey, Jochen ist auch wieder dabei. Und habt ihr schon Larry gesehen? Ruft mal Krokodil.
2: Hi.
3: Krokodil.
2: Koko was?
3: Krokodil.
4: Das ist mein Lieblingsspiel.
1: Einsiedlerkrebs, wie geht's? Du weißt doch, welche blubberbunten Knöpfe man dreht. Also lass uns allen Flossenfreunden zeigen, wie eine echte Aquaparty geht.
3: Yeah.

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5: Mit Angie. Hallöchen. An vielen Sommertagen gibt's Sonne satt hier bei uns in Hamburg, Schleswig-Holstein und Niedersachsen. Beim Badespaß am See oder im Freibad kann uns manchmal auch ein Gewitter überraschen. Sobald ihr dunkle Wolken am Himmel seht und Donnergrollen hört, heißt es raus aus dem Wasser. Auch wenn das Gewitter noch weit weg zu sein scheint. Denn bei Gewitter weiter zu planschen ist gefährlich. Blitze bestehen nämlich aus Strom und Wasser leitet diesen Strom. Erreicht der den menschlichen Körper, kann das lebensgefährlich sein. Sucht euch also besser einen sicheren Unterstand und wartet, bis das Gewitter vorbei ist. Und erst dann könnt ihr ohne Bedenken weiter planschen. Noch mehr Tipps für Kids für euch zum Nachhören bei Radio Teddy Plus.
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10: Mit Benedikt Maurer. Hallo zusammen. In Hamburg findet heute einer der größten Christopher Street Days in Deutschland statt. Dabei feiern viele Menschen, dass jeder so leben und lieben darf, wie er oder sie möchte. Mit bunten Wagen, Musik und vielen Regenbogenfahnen zieht der Umzug durch die Stadt. Damit alle sicher feiern können, sind in diesem Jahr besonders viele Polizistinnen und Polizisten im Einsatz. Der Veranstalter rechnet mit rund 250.000 Besuchern. Der Rhein hat gerade besonders wenig Wasser. In Köln wurde ein neuer Tiefstand gemessen. So wenig Wasser gab es dort seit mehr als 200 Jahren nicht. Schuld sind die große Hitze und der fehlende Regen in den vergangenen Wochen. An manchen Stellen sind sogar große Sandflächen zu sehen, die sonst vom Wasser bedeckt sind. Auch Schiffe auf dem Rhein müssen aufpassen und können weniger transportieren. Nach einigen Gewittern hoffen Experten, dass der Fluss bald wieder etwas mehr Wasser bekommt. Künstliche Intelligenz verändert viele Berufe, doch im Handwerk sorgt sie offenbar sogar für mehr Interesse. Zum Start des neuen Ausbildungsjahres gibt es wieder mehr junge Menschen, die einen Handwerksberuf lernen wollen. Der Grund? Viele sehen dort sichere Jobs, denn eine KI kann zum Beispiel kein Kabel in die Wand legen oder eine Heizung einbauen. Stattdessen hilft sie Handwerkern bei der Planung und bei anderen Aufgaben. Bunte Punkte, riesige Kürbisse und spiegelnde Räume. Eine Kunstausstellung in Köln hat einen neuen Besucherrekord aufgestellt. Mehr als 450.000 Menschen haben sich die Werke der japanischen Künstlerin Yaoi Kusama angesehen, so viele wie noch nie bei einer Ausstellung in diesem Museum. Besonders beliebt sind ihre farbenfrohen Kunstwerke und die Räume mit vielen Spiegeln, in denen man sich fühlt, als würde alles unendlich weitergehen. Schon bald zieht die Ausstellung in die niederländische Stadt Amsterdam weiter. Soweit die Meldungen und die Radio Teddy Nachrichten zum Nachhören jederzeit in der Radio Teddy App.
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10: Auf den Straßen rollt jetzt am Wochenende die größte Reisewelle der Sommerferien. Staugefahr gibt es vor allem auf den Nord-Süd-Verbindungen, unter anderem auf der A1, A7 und A9. Außerdem auch rund um die Großstädte mehr Zeit einplanen. Überall da, wo es rollt, wünschen wir gute Fahrt.
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11: Heute verteilt das Wetter seine Sonnenstrahlen ganz unterschiedlich. Im Westen Deutschlands gibt's eine extra Portion Sonne. Im Osten ziehen immer wieder Wolken vorbei und bringen Schauer und sommerliche Gewitter mit. Als kleine Trinkpause für Gärten, Bäume und Wiesen. Mit bis zu 27 Grad bleibt's angenehm warm.
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12: Hey, habt ein wundervolles Wochenende, liebe Familien. Hier sind
13: Sandra,
14: Christina, hallo.
12: Und Tim. Was sind Satelliten? Was ist das Oval Office? Und wer wählt eigentlich die deutsche Bundeskanzlerin oder den Bundeskanzler?
14: Tim, dafür haben wir jetzt gerade keine Zeit. Am besten fragst du einfach Nils.
13: Und der beantwortet nämlich alle möglichen Fragen. Von dir, aber auch von euch Kids im Radio Teddy nachgefragt. 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
12: Bis dahin, eure Wochenend-Playlist. 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
1: Das Finale in der großen Haustierwoche. Ihr kriegt eine Geschichte über ein Haustier und ratet, ist das tierisch ernst oder tierischer Quatsch? Hallo Sophie, 11 Jahre alt aus Königs Wusterhausen.
2: Hallo.
1: Für dich habe ich das verrückteste Haustier der Welt am Start.
2: Ja.
1: Okay.
0: Chinchillas baden in Sand bzw. Staub. Das Sandbad entfettet das Fell und stärkt die körpereigene Isolierschicht. Tierisch ernst oder tierischer Quatsch?
2: Ich würde sagen, tierischer Ernst, weil sich ja auch manche Tiere im Sand wühlen, wie Schweine und wie Insekten loswerden.
1: Also Hausschweine-Expertin scheinst du auch zu sein. Mal gucken.
0: Das ist tierisch ernst.
1: Ja.
0: Chinchillas haben einen so dichten Pelz, dass es nicht gut für sie ist, wenn er nass wird. Deshalb baden sie nicht in Wasser, sondern in Staub oder Sand.
1: Du bist bereit für ein Haustier. Herzlichen Glückwunsch.
2: Dankeschön.
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1: Mit Nils, hallo. Sommerferien, endlich Erholung. Kein Stress und keine Termine, einfach mal abschalten. Aber manchmal kann es auch langweilig werden. Aber Langeweile ist auch wichtig, sagt die Mama von Lene. Und jetzt möchte Lene wissen, warum das denn? Wenn die Freunde im Urlaub sind, kann es wirklich ganz schön langweilig werden. Die Zeit vergeht einfach nicht und ihr wisst nicht, was ihr machen sollt. Aber wenn keine Ferien sind, können die Tage ganz schön vollgestopft sein mit Schule, Hausaufgaben, Sport, AG oder Musikschule. Wenn noch Platz nach den Terminen ist, könnt ihr euch mit euren Freunden treffen. Da bleibt wenig Zeit zum Rumgammeln. Doch ist es wichtig, dass ihr euch mal entspannt. Ansonsten könnt ihr nur mal chillen und Musik hören und euren Gedanken nachhängen. Denn wer nichts zu tun hat, dem kommen vielleicht auch ein paar gute Ideen. Mal neue Spiele spielen, neue Sachen basteln, tüfteln, einfach mal viel lesen oder vielleicht selbst mal was schreiben. Wer Langeweile hat, kann kreativ werden. Dem fallen also neue Dinge ein. Die Schriftstellerin Joanna K. Rowling hat zum Beispiel Harry Potter erfunden, weil sie sich gelangweilt hat. Ihr seht, manchmal ist es gar nicht so schlecht, sich zu langweilen und sich etwas auszudenken.
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12: Heute verteilt das Wetter seine Sonnenstrahlen ganz unterschiedlich. Im Westen Deutschlands gibt es eine extra Portion Sonne. Im Osten ziehen immer wieder Wolken vorbei und bringen Schauer und sommerliche Gewitter mit. Als kleine Trinkpause für Gärten, Bäume und Wiesen. Mit bis zu 27 Grad bleibt's angenehm warm.
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13: Halli, hallo, hallöle, wunderschönes Wochenende gewünscht.
14: Hallo.
13: Das Studio ist voll. Wir haben hier
15: Alina
13: und den
14: Basti.
13: Und ich bin Sandra, hallöchen. Und wir haben noch mehr Spaß für euch im Gepäck. Jede Stunde bekommt ihr hier die Tipps für Kids von unserer Kollegin Angie. Die verrät euch zum Beispiel, wie ihr Gemüsepommes selber macht oder eine Papprassel bastelt.
14: Ja, super. Mama und Papa freuen sich über den Krach.
13: Stimmt. Papa la Papprassel. Ja, und noch viel, vieles mehr.
14: Ja, und bis dahin hören wir Lieblingsmusik. Ganz ohne Papprassel. Rassel, sondern von euren Stars.
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2: Jeden Morgen stellen Christina und ich uns gegenseitig verrückte Aufgaben. Und in dieser Woche, liebe Christina, fahren wir in den Urlaub.
3: Ja, sag mir, wohin es geht und ich pack die Koffer.
2: Das findest du heraus. Du darfst raten, wo steht denn das Wohnmobil?
4: So, Kinders, aussteigen. Wir sind da. Habt ihr die Angeln, Stand-Up-Paddle, Badehose, alles dabei? Tja, das ist hier übrigens nicht irgendein See. Das ist der größte See in ganz Deutschland, Schweiz und Österreich.
2: Na, wo steht das Wohnmobil?
3: Am Gardasee?
2: Deutschland, Österreich und Schweiz.
3: Ach so, das ist ja Italien-Gardasee. Aber da ist ja doch diese Grenze Gardasee, deshalb.
2: Deutschland, Österreich und Schweiz.
3: Oh Mann, wir hielten da mal. Auf dem Weg nach Italien weiß ich, dass wir da mal eine Nacht übernachtet haben. In Lindau. Ich komme gerade nicht drauf. Liegt mir auf der Zunge. Oh, ich werde mich bestimmt ärgern gleich bei der Auflösung.
2: Es ist der Bodensee. Und kleiner Funfact, durch das milde Klima am Bodensee wächst rund ein Drittel aller deutschen Äpfel dort. Das sind ca. 250 Tonnen Äpfel.
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3: Mit Angie, Hallöchen. Mit ein paar Pflanzentricks können Hobbygärtner ihre grüne Oase auf dem Balkon und im Garten mückenfrei genießen. Dafür braucht ihr nur Pflanzen und Kräuter, die für uns sehr nützlich sind, aber Mücken gar nicht mögen. Zum Beispiel Basilikum, Minze, Rosmarin und Zitronengras. Die machen sich super in Gerichten und Getränken und ihr Geruch hält die Mücken fern. Ein Töpfchen davon reicht schon aus und die Mücken kommen nicht mehr ins Haus. Auch Eukalyptus und Lavendel sind gut gegen Mücken. Und Duftgeranien halten sogar Wespen und Ameisen fern. Das war's. Viel Spaß!
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3: Hallöchen zusammen, schön, dass ihr alle da seid und willkommen hier zum gemütlichen Samstagabend. Und ich habe jetzt hier für euch meinen riesengroßen Geschichtenkoffer dabei. Der ist randvoll mit den besten Hörspielen und Geschichten. Und in diesen Koffer greife ich jetzt mal rein und wir finden gemeinsam heraus, auf welche Geschichten wir uns in dieser Stunde freuen dürfen. In 20 Minuten. Da treffen wir hier einen besonders mutigen Jungen. Er hat einen neuen Freund kennengelernt, den Melok. Und der Melok hat eine ganz besondere Superkraft. Und die lernen wir kennen ab 18.20 Uhr. So, und jetzt brauchen wir noch eine Geschichte, mit der wir anfangen. Da greife ich jetzt nochmal rein. Und da habe ich... Ah, die hier ist gut. Vorher geht es nämlich für uns auf den Bolzplatz. Dort machen sich gerade Nora, Leon, Kim, Michael und Co. warm fürs große Fußballfinale in ihrer Liga. Und das ganz ohne Trainer, denn der ist kurz vor dem Spiel einfach abgesprungen. Wie sich die Fußballfreunde nun auf ihren großen Tag vorbereiten, das hören wir jetzt im vierten Teil von Die Fußballbande Finale. Viel Spaß!

0: 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Finale.
1: Was bisher geschah.
2: Das Finale. Das große, lang ersehnte Finale.
3: Ich glaube, wir brauchen ganz dringend ein Training mit Walter.
4: Ja.
5: Wie seht ihr denn aus? Habt ihr schon ohne mich mit dem Training begonnen?
4: Nein, wir haben nur so unglaublich viel zu tun.
6: Und wir sind so aufgeregt wegen des Finales.
7: Und dann haben wir es auch noch mit einem Gegner zu tun, der unglaublich schnell ist.
3: Wir brauchen unbedingt ein Spezialtraining.
5: Ja, das sehe ich. Dann geht man aufs Feld und spielt.
8: Und wie sind die Anweisungen?
5: Keine. Ihr geht einfach auf den Platz und habt Spaß. Ihr habt es sehr weit gebracht. Doch auf eurem Weg habt ihr vergessen, warum ihr überhaupt angefangen habt.
3: Ich verstehe nicht ganz.
9: Also ich verstehe gar nichts.
5: Deswegen geht ihr jetzt aufs Feld und erinnert euch daran, wieso ihr überhaupt eine Mannschaft gegründet habt. Ich gehe dann jetzt. Ihr braucht mich nicht länger.
2: Leon brauchte einige Zeit, bis er aus seinem gewohnten Trott herausbrach und die Freude am Spiel zurückgewann. Zum Schluss hatten sie 7 Bälle auf dem Feld und es wurde kreuz und quer geschossen. Es wurden keine Tore gezählt, es gab keine Gewinner oder Verlierer, es gab nur Freunde, die zusammen lachten.
10: Leute, schaut euch das mal an!
3: Die ganze Tribüne ist voll! Ganz gleich, ob wir als Gewinner oder Verlierer aus dem Spiel hervorgehen. Wir werden diesem Publikum die beste Show ihres Lebens bieten!
11: Ja!
12: Da ist er endlich, der Anpfiff für das Finale! Und Jessica zeigt auch gleich, was sie drauf hat. Sie täuscht einen Haken nach links an, dann nach rechts, dann wieder nach links. Leon versucht, ihr den Weg zu versperren, doch durch das blitzschnelle Hin und Her kommt er in dem Moment, als Jessica tatsächlich lossprintet, nicht einmal von der Stelle und fällt der Länge nach hin.
7: Was war das denn gerade?
9: Der Anfang von unserem Ende.
12: Damit ist das erste Tor gefallen. 1:0 für die Geparden, die mit Recht diesen Namen haben.
10: Ja, so kann's weitergehen.
12: Oh, der Pfiff zur Halbzeitpause lässt nicht nur die Zuschauer enttäuscht aufstöhnen.
5: Ihr habt nur noch Augen für die Stärken der Gegner. Ja, der Feind ist schneller.
10: Viel schneller.
5: Und eure Gegner sind besser durchtrainiert. Aber ihr seid härter. Ihr steckt mehr ein als jede andere Mannschaft. Außerdem habt ihr eine Stärke, mit der ihr jede Mannschaft besiegen könnt. Flexibilität.
12: Jetzt geht es los mit der zweiten, alles entscheidenden Halbzeit. Kim wartet noch einen Moment, bis die Gegner sich auf sie stürzen. Dann schickt sie einen Pass zu Leon, der durch die Verwirrung freisteht. Ja, die Fußballbande zieht jetzt neue Seiten auf. Statt zu versuchen, gegen das Tempo ihrer Gegner anzukommen, setzen sie nun auf ihr meisterliches Ballgefühl und vor allem auf ihr unschlagbares Teamwork.
3: Jetzt geht's auf zum Tor!
12: Leon ist kurz vor dem Strafraum. Oh, das wird jetzt gefährlich für die Geparden.
10: Vergiss es!
12: Oh, Jessica beweist einmal mehr, dass sie nicht nur schneller laufen, sondern auch schneller denken kann als ihre Mitspieler. Sie hat die Strategie durchschaut und drängt Leon zur Seite weg in die rechte Ecke des Spielfelds. So wie sie Leon angeht, setzt sie darauf, dass der Ball ins Aus geht.
3: Du bekommst den Ball nicht!
10: Ich hab ihn doch schon!
3: Und schon ist er wieder meiner!
10: Aber nicht mehr lange!
12: Die beiden Kapitäne kämpfen so erbittert beim Eck, dass sich die Fahnenstange schon biegt. Leon bekommt die Oberhand und kickt den Ball weg. Doch war der hastige Schuss alles andere als koordiniert. Das Leder rollt auf die andere Seite vom Feld aufs Aus zu. Doch da prescht Delta übers Feld. Er zeigt, dass auch er einen beachtlichen Sprint beherrscht. Oh, aber das wird knapp. Verdammt knapp! knapp. Seine Gegner nehmen nicht einmal die Verfolgung auf. Sie gehen fest davon aus, dass er es nicht mehr schaffen kann. Der Ball rollt weiter und weiter. Es handelt sich nur noch um Sekunden. Dann kullert er ins Aus und die Geparden haben einen Freistoß.
1: Und jetzt geht's weiter.
12: Genau vor der Linie hält Vater das Leder mit dem Fuß auf. Das war Rettung in letzter Sekunde. Damit ist der Ball weiter im Spiel, liegt seitlich vor dem Tor der Geparden und ist weiterhin im Besitz der Fußballbande.
7: Das ist unsere Chance.
12: Im Gegensatz zu ihren Gegnern haben Kim und Leon an Vater geglaubt und sind mit ihm losgelaufen. Aber jetzt sind ihre Feinde nicht mehr untätig. Eine Mauer aus Verteidigern baut sich augenblicklich vor dem Tor auf. Kim und Leon werden von ihnen vollständig abgedeckt. Aus diesem Winkel kann Data gar kein Tor schießen. Aber ein Pass ist ja auch unmöglich. Aber was soll er denn jetzt machen?
3: Los, Data!
12: Ja, ist das zu glauben? Data rennt mit dem Ball auf die Mauer aus Verteidigern zu. Wie um Himmels Willen will er an so vielen Gegnern denn vorbeikommen? Einige Meter vorher tritt er auf den Ball und hieft ihn in die Luft. Die Verteidiger machen sich schon auf einen Kopfball von Data bereit und springen hoch. Doch Data hat sie alle getäuscht, denn er lässt das Leder zurück auf seinen Fuß fallen. Damit kickt er ihn in die Höhe, genau in dem Moment, als es für die Verteidiger nach ihrem Sprung wieder nach unten geht.
3: Ja! Nein!
12: Die Verteidiger können nur noch tatenlos zusehen, wie der Ball über ihre Köpfe fliegt. Kim dagegen springt hoch und legt einen perfekten Fallrückzieher hin. Nicht nur Data, sondern auch den Torwart war die Sicht versperrt. Jetzt kann er nur noch tatenlos mit ansehen, wie das Leder an ihm vorbeirast und ins Netz knallt.
4: Wir haben es geschafft.
7: Na, habt ihr nichts geschafft. Es steht 1:1. Erst das nächste Tor entscheidet, wer Champion wird.
12: Die Zuschauer sind außer sich. Die Arme werden in die Luft gestreckt. Es wird auf der Tribüne gesprungen. Ja, hoffentlich halten die Paletten diesen Freudentanz stand. Doch in einem hat Jessica recht. Noch steht der Sieger nicht fest. Jetzt müssen die Mannschaften noch einmal alles geben, um das entscheidende Tor zu schießen.
7: Los!
3: Lasst euch nicht einschüchtern und vor allem lasst euch nicht ablenken. Wir lenken das Spiel.
12: Die Kapitäne rufen.

0: Karacho! An den Tritten ist deutlich zu spüren, dass alle ihre ganze Kraft und Entschlossenheit in die Schüsse legen. Jetzt heißt es alles oder nichts. Sieg oder Niederlage.
1: Kim, hierher! Finn! Deck sein Schussbein ab!
2: Das war's für dich, Freundchen.
1: Tut mir leid, Freundchen. Aber ich kann auch prima mit links schießen. Ja!
0: Abermals entsteht die Situation auf dem Feld, dass keine der Mannschaften die Oberhand gewinnt. Immer wieder steuert der Ball auf ein Tor zu. Ein Aufschrei geht schon durch das Publikum. Doch dann wechselt das Leder wieder zur anderen Mannschaft. Die verbliebene Spieldauer wird immer kürzer. Die Minuten fliegen dahin. Der Ball muss jetzt in einem Tor landen.
3: Komm schon, Leon. Wir haben das so oft geübt. Du kannst das. Hiermit rechnet keiner.
0: Leon steht über 30 Meter jetzt vom gegnerischen Tor entfernt. Seine Gegner haben sich so aufgestellt, dass er es nicht bis zum Ende der Spielzeit schafft, die Verteidigung zu durchbrechen. Außerdem darf er nicht mehr riskieren, den Ball zu verlieren.
3: Es gibt nur das Tor, sonst nichts.
0: Leon tritt vom Ball zurück? Ja, gibt er etwa auf? Jessica rast schon auf ihn zu, sie hat ihn gleich erreicht.
1: Wenn du den Ball nicht willst, nimm ich ihn.
0: Da rennt Leon auf einmal los und kickt das Leder trotz der großen Entfernung mit ungeheurer Kraft. Der Ball saust in einem Bogen hoch in die Luft. Selbst die Zuschauer auf der Tribüne müssen die Köpfe in den Nacken legen, um das Leder weiter im Blick zu behalten. Der Ball fliegt und fliegt.
1: Was ist denn das für eine Verzweiflungstat?
2: Der Ball geht niemals rein. Der fliegt viel zu hoch.
0: Auch der Torwart sieht keine Gefahr und winkt gelassen ab. Doch sie beachten nicht, dass sich das Leder immer weiter senkt und senkt.
1: Komm schon, komm schon! Verdammt, pass auf!
0: Jetzt sieht es die Kapitänin auch. Doch da ist es schon zu spät für den Torwart. Er springt noch mit gestreckter Hand hoch, aber er ist für den Bruchteil einer Sekunde zu langsam. Der Ball landet genau im Kreuzeck, nur Millimeter entfernt von der Latte und dem linken Pfosten. Das ist ein Tor! Wenn man es mit eigenen Augen gesehen hat.
1: Ja! Ja! Ja!
3: Er ist reingegangen.
1: Er ist wirklich im Tor gelandet.
0: Wie es aussieht, kann noch nicht einmal Leon selbst fassen, was er da gerade vollbracht hat.
1: Das kann doch nicht wahr sein.
2: Das ist unmöglich.
0: Fassungslosigkeit auch bei den Geparden. Nachdem sie außerordentliche Schnelligkeit bewiesen haben, stehen sie jetzt alle da wie gelähmt vor

0: Sie kommen alle aufs Fußballfeld gestürmt.
1: Oh, was passiert hier? Wir gehen gleich in die Lüfte.
0: Da hat Nora richtig geraten. Die Zuschauer heben die Freunde hoch und werfen sie empor. Das ist der Moment der Fußballbande. Ihr Triumph gegen alle Widrigkeiten. Ihr Sieg!
2: Lass mich runter! Ich will zur Softeismaschine. Ich halte es keine Sekunde mehr länger aus.
0: Und das ist nicht der einzige Gewinn für die Freunde. Da wird auch schon der Pokal von Ben gebracht. Ein Fußball in einer riesen Eiswaffel und alles in Gold natürlich. Ja, das passt perfekt zu diesem glänzenden Moment. Die Freunde schließen die Hände darum und heben ihn empor.
1: Ja!
0: Da halten sie ihn endlich. Ihren Pokal. Es fließen reichlich Freudentränen, auch im Publikum von Seite der Eltern. Was für ein überwältigender Moment.
2: Genug geheult. Jetzt gibt es Eis.
0: Und das dürfen sich die Freunde nach diesem knallharten Wettkampf auch schmecken lassen. Doch auch für die Gegenmannschaft gibt es Eis, jawohl. Heute ist für alle ein Tag des Jubels, denn wir alle feiern unseren heißgeliebten Fußball.
3: Oh, schmeckt das gut. Und die Schokolade erst. Und die Erdbeere. Und die Vanille.
4: Du bist der einzige Mensch, der es schafft, 3 Eiswaffeln auf einmal zu halten. Und du schaffst es, dein Eis 3-mal so schnell zu essen wie alle anderen.
1: Haut alle rein, Leute! Wir haben es uns verdient!
5: Also, man spricht ja immer von schlechten Verlierern. Aber ihr seid auch gute Gewinner.
1: Es war eine Ehre, gegen euch zu spielen.
6: Ebenso für uns. Und ihr habt es uns alles andere als leicht gemacht.
5: Nach diesen beiden Toren habt ihr euch den Sieg wirklich verdient.
6: Und wir halten nach den Sommerferien natürlich noch eine Liga ab. Wir werden uns also wieder auf dem Feld gegenüberstehen.
1: Das nächste Mal wird es noch härter. Das versichere ich euch.
5: Bekommen wir das nächste Mal dann auch ein Eis?
1: Das ist alles, was dir dazu einfällt?
5: Probier doch mal, dann wirst du es verstehen.
1: Ach komm, so gut kann das Eis doch gar nicht sein.
5: Hier.
1: Oh, wow, das ist ja der Wahnsinn.
5: Siehst du?
1: Mit so einem Eis in der Hand ist es gar nicht so bitter zu verlieren.
7: Deckung, meine Drohne stürzt ab.
5: Was? Mein Eis. Die Drohne hat einfach meine Eiswaffel abgesäbelt.
1: Oh nein, eine Katastrophe.
2: Keine Sorge, ich mach dir einfach ein neues. Hier, bitteschön.
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0: Es geschah in einer jener Gewitternächte, in denen sich die Grenzen zwischen Wirklichkeit und Traum zu verschieben scheinen. Der Wind jaulte wie ein siebenköpfiger Hund um das Haus, in dem Julius mit seiner Mutter wohnte.
1: Hoffentlich kommt Mama bald zurück.
0: Plötzlich gab es einen ohrenbetäubenden Knall. Das Fenster zerschlug mit voller Wucht und die Scheibe zersprang in tausend Stücke. Hunderte modrige Herbstblätter flogen herein und wirbelten in Julius' Zimmer umher. Dann ein Lichtblitz. Die Blätter formten sich zu einem unförmigen, riesenhaften Wesen, das kurz darauf wie von einem übergroßen Staubsauger eingesogen unter seinem Bett verschwand. Dann wurde alles still. Julius erstarrte. Blitzschnell zog er sich die Bettdecke über den Kopf, damit ihn niemand finden konnte. Plötzlich hörte er, wie sich unten an der Haustür ein Schlüssel im Schloss drehte.
1: Mama!
0: Julius wollte gerade laut nach ihr rufen, als er ein merkwürdiges Geräusch vernahm. Es klang wie ein Stöhnen, ein Ächzen, langgezogen und auch ein bisschen mitleiderregend.
2: Julius, so lass mich doch erklären, Julius. Du brauchst keine Angst vor mir zu haben. Ich gehöre doch zu dir.
0: Durch die Lücken zwischen seinen Fingern hindurch, hinter denen Julius sein Gesicht versteckt hatte, betrachtete er das unheimliche Wesen. Es hatte schlammfarbene Haut und alles an ihm war gewaltig. Die Arme, die Beine, der Bauch und sogar die Nase. Auf seinem leuchtgelben T-Shirt stand I'm the Champion.
1: I'm the Champion. Ich bin der Sieger. Tja, und ich bin der ewige Verlierer.
0: Schmerzlich fiel ihm wieder ein, dass seine Fußballmannschaft am Vortag wegen ihm verloren hatte. In der letzten Stunde hatten sie wie jeden Donnerstag Schwimmunterricht. Nicht gerade Julius' Lieblingsfach. Zwar konnte er einigermaßen schwimmen, sein sportbegeisterter Vater hatte darauf bestanden, es ihm beizubringen, aber er traute sich einfach nicht vom Beckenrand, geschweige denn vom Ein-Meter-Brett zu springen. Da tauchte aus der Duschkabine auf einmal das Monster auf und es trug genau die gleiche karierte Badehose wie er, nur in XXXXXL. Das Ungeheuer kam immer näher. Er rannte panisch zum 3-Meter-Turm. Flink wie ein Äffchen kletterte er die glitschigen Stufen hinauf.
1: Gar nicht so schlecht hier oben. Von hier aus sieht alles so viel kleiner und friedlicher aus.
3: Hey, Julius, was wird denn das jetzt?
0: Was war schlimmer? Das Monster oder der Sprung vom Turm in diese friedliche kleine Welt dort unten. Alle Kinder starrten gebannt zu ihm hoch. Julius nahm seinen ganzen Mut zusammen, hielt sich die Nase zu und sprang. Als er wieder auftauchte, hörte er den tosenden Applaus seiner Mitschüler. Das Monster war inzwischen wieder hinuntergeklettert, grinste erleichtert und schlurfte zurück zu den Duschkabinen. Und Julius kam es so vor, als sei es um einiges kleiner geworden. Seltsam, nicht wahr? Das Monster hatte sich seit dem Schwimmunterricht nicht mehr blicken lassen. Fast vermisste er es ein wenig. Denn Julius war nicht nur ein sehr ängstlicher, sondern auch ein sehr neugieriger Junge. Er schrieb weiter.
1: Wer ist dieses Monster? Und wo kommt das Ungeheuer auf einmal her?
4: Und jetzt geht's weiter.
1: Und warum behauptet es immer, es gehöre zu mir?
0: Julius dachte nach. Morgen würde er nach der Schule zu seinem Vater gehen. Seine Eltern hatten sich nämlich vor einem Jahr getrennt und seitdem verbrachte er jedes zweite Wochenende bei seinem Vater. Ob das Monster ihm bis dorthin folgen würde? Ob es überhaupt noch einmal wieder auftauchen würde? Julius musste plötzlich furchtbar gähnen.
1: GGBV 65.
0: Ihr wisst ja, was das bedeutet. Immer noch gähnend öffnete Julius seinen Kleiderschrank, um sich einen Schlafanzug herauszuholen. Und nun ratet mal, wer drin saß und gemütlich Julius Gummibärchen in sich reinstopfte. Seine geliebten Gummibärchen, die hatte er doch heimlich von seinem Taschengeld gekauft und dort versteckt, weil seine Mutter nicht wollte, dass er dieses ungesunde Zeug aß. Das Monster glotzte ihn mampfend an. Dann rülpste es.
2: Entschuldigung.
1: Jetzt reicht's mir aber!
0: Julius griff mit zitternden Händen nach seinem Tischtennisschläger und fuchtelte damit vor der Nase des Monsters herum.
1: Was willst du eigentlich von mir? Und warum hockst du in meinem Kleiderschrank und futterst meine Gummibärchen?
0: Das Monster kicherte und wurde zusehends etwas kleiner, als ob ihm jemand ein bisschen Luft ablassen würde.
2: So ist gut. Nicht immer wegrennen und den Kopf einziehen. Sonst werde ich so schrecklich groß und ganz krank. Und du mit mir.
0: Julius verstand kein Wort und allmählich wurde ihm doch ganz schön mulmig zumute. Das Monster streckte ihm freundlich seine klebrige Hand entgegen.
2: Gestatten, dass ich mich vorstelle. Ich bin ein Melok und so wie ich bin, hast du mich erschaffen.
0: Julius schüttelte ungläubig den Kopf. Er selbst sollte dieses monströse Wesen, diesen Melok erschaffen haben? Das wüsste er aber. Der Melok begann aus dem Kleiderschrank zu klettern. Er wackelte bedenklich unter seinem Gewicht und die Fußballpokale seines Vaters, die Julius oben auf den Schrank gestellt hatte, purzelten mit lautem Getöse herunter.
2: Entschuldigung.
0: Der Melok ließ sich einfach auf den Boden plumpsen. Der Schrank erzitterte ein weiteres Mal, der letzte Pokal fiel herunter und...
2: Aua!
0: Landete unsanft auf dem Kopf des Meloks.
2: Schätze, das geschieht mir recht, was? Schön, dass du mal lachst. So ist recht. Also, es ist nämlich so. Wie du bereits weißt, bin ich ein Melok. Jeder Mensch hat einen Melok. Nur normalerweise haben wir eine andere Gestalt und sind für euch Menschen unsichtbar. Normalerweise sind wir so groß wie...
0: Behäbig begann der Melok drei Reihen A6 Gummibärchen auf dem Teppich auszulegen.
2: Etwa so groß wie dieses Gummibärchenrechteck.
0: Julius betrachtete das Rechteck neugierig. Was um alles in der Welt hatte das nun wieder zu bedeuten?
2: Wenn ein Mensch zu viel Angst hat, warum auch immer, dann werden wir größer und größer. Und manche von uns werden dann so groß, dass sie für ihren Besitzer sichtbar werden.
0: Julius konnte kaum glauben, was er da soeben gehört hatte. Sicher, er war nicht gerade der mutigste Typ, aber... Nein, der Melok hatte recht. Es gab so vieles, wovor er schreckliche Angst hatte. Hunde zum Beispiel. Die Nacht mit ihren Schattengespenstern. Und dass seine Eltern sich wieder wegen ihm streiten würden. Er hatte eigentlich Angst vor allem, was neu war. Und auch vor Fremden, besonders vor Frau Dunkel, dieser unheimlichen Nachbarin seines Vaters.
2: Sich selbst erkennen und seine Ängste zu benennen, ist der Königsweg zur Freiheit.
1: Hä? Kannst du etwa Gedanken lesen? Ich habe gerade darüber nachgedacht, wovor ich alles Angst habe.
2: Klar weiß ich, was du denkst. Wir gehören doch zusammen. Hier, nimm noch ein paar Gummibärchen.
0: Julius rutschte etwas näher, griff beherzt in die Tüte und stopfte sich rasch ein paar in den Mund.
2: So ist's recht.
1: Krass, du bist geschrumpft.
2: Sehr richtig, Puppichtig. Und deshalb musst du mir jetzt zuallererst einmal einen Namen geben.
0: Immer noch mampfend dachte Julius angestrengt nach. Nach einer Weile gab er auf. Ihm fiel absolut kein Name für dieses Wesen ein. Er kannte es schließlich kaum.
1: Kann ich dir nicht vielleicht später einen Namen geben, wenn ich dich etwas besser kennengelernt habe?
0: Und schwupps, wieder wurde der Melok ein bisschen kleiner.
2: Sehr weise gesprochen. Ich schlage vor, dass in diesem Fall sofort Plan B in Kraft tritt. Du musst nämlich wissen, wir haben nicht mehr viel Zeit, weil du nämlich noch viel zu jung bist, um so viel Angst auszuhalten. Du bist kurz davor, richtig krank zu werden und ich mit dir. Denk nur mal an deine ständigen Bauchschmerzen. Dagegen müssen wir doch was unternehmen, oder?
0: Julius schluckte. Der Melok hatte mit allem, was er sagte, ja so recht. Allein die Bauchschmerzen machten ihm doch ziemlich zu schaffen. Denn die kamen leider nicht von den Gummibärchen.
2: Also, jetzt, wo wir uns ein bisschen besser kennengelernt haben, wirst du dich unter meiner Anleitung einigen Mutproben unterziehen. Und sobald du sie erfolgreich absolviert hast, dann und nur dann, sitze ich irgendwann wieder nur noch als kleiner Vogel der Angst auf deiner Schulter. Von dort aus kann ich dir auch besser in dein Öhrchen flöten, wenn wirklich mal Gefahr drohen sollte. Du musst nämlich wissen, es gibt auch die gute Angst. Und auf die müssen wir unbedingt hören. Und das wiederum erfordert großen Mut.
0: Großer Mut? Die gute Angst? Und was war das für eine Geschichte mit diesem komischen Vogel? Julius verstand nur Bahnhof. Konnte es sein, dass das alles ganz schön kompliziert war?
2: Das klingt jetzt alles ein bisschen kompliziert, ist es aber nicht. Also, nehmen wir zum Beispiel an, du bist mit deinen Freunden unterwegs und sie wetten darauf, dass du dich nicht traust, mit geschlossenen Augen über eine große Straße zu gehen. Welche Ängste steigen dann in dir hoch?
1: Naja, so richtige Freunde hab ich ja nicht. Aber das war ja nicht die Frage. Also, mal überlegen. Naja, ich hätte Angst davor, überfahren zu werden. Und wenn ich es nicht tue, würden die anderen mich wieder Angsthase nennen und nicht mal meine Freunde sein wollen.
2: Ja, super toll, genau. Und was meinst du, welche der beiden ist die gute Angst, die uns schützt?
0: Na, was meint ihr?
1: Na, die Angst, überfahren zu werden.
2: Heureka! Es macht wirklich Freude, mit dir zu arbeiten, Julius. Du brauchst dich also nicht zu sorgen. Ich werde immer zu Diensten sein, wenn ein Tiger am Horizont auftaucht oder ein Mädchen dich küssen will.
1: Sehr witzig.
5: 10-mal haben wir darüber gesprochen.
0: Aus dem Flur drangen jetzt undeutliche, aber heftige Wortfetzen in Julius' Zimmer.
5: Kann ich einfach nicht auf dich verlassen. So ein Quatsch.
0: Na klar, seine Mutter telefonierte mit seinem Vater. Wegen morgen. Dieses Wochenende würde er ja wieder bei seinem Papa verbringen.
5: Du treibst mich in den Wahnsinn. Es ist immer dasselbe.
1: Bestimmt streiten sie jetzt wieder wegen mir.
0: Unwillkürlich zog Julius den Kopf ein. Dem Melok entging das nicht. Wie auch. Und schwupps, schon wurde er wieder ein Stückchen größer.
2: So, damit wären wir bei der Mutprobe Nummer 1. Du gehst jetzt da raus und sagst deinen Eltern deine höchst selbstpersönliche Meinung.
1: Nein, da bekomme ich nun wieder Ärger. Und am Ende sind sie noch wütender. Und obendrein noch auf mich.
2: Papperlapapp, los jetzt!
0: Der Melok packte Julius am Arm, öffnete die Tür und schob ihn sanft in den Flur.
5: Dass du das immer alles zurechtlegst. Ich möchte darüber nicht mehr streiten. Oh, es ist immer das Gleiche mit...
6: Oh, Julius, ich dachte, du schläfst schon, mein Schneckchen.
1: Nichts. Ich suche nur mein Mathebuch.
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1: Was bisher geschah?
2: Conny und das Fußballcamp.
3: Wer von euch spielt gerne Fußball?
4: Ich?
5: Oh ja, oh, ich.
3: Prima.
6: Ich auch.
7: Aber nur ganz selten.
8: Spinnst du? Nimm die Hand runter. Wieso meldest du dich?
3: Wir fahren nächste Woche in dein Fußballcamp. Ganz kurzfristig ist dort ein Platz frei geworden und eure Eltern haben alle zugestimmt.
9: Ein richtiges Fußballcamp.
8: Fußballcamp? Ich will Pony reiten.
3: Was war denn nun wirklich los, Conny?
10: Ich weiß auch nicht. Xenia und ihre Freundin haben es irgendwie auf mich abgesehen. Ich habe Xenia nicht gefoult. Ehrlich, kein bisschen. Sie ist in mich hineingegrätscht. Ich nicht in sie. Und dann hat sie sich auf den Boden geschmissen, als hätte ich sonst was gemacht.
2: 2 Stunden später kommen Frau Blonka und Xenia mit dem Taxi zurück.
3: Und? Was haben die im Krankenhaus gesagt?
11: Xenia soll sich erholen.
3: Aber was hat Xenia denn jetzt? Konnte man erkennen, wie die Verletzung zustande gekommen ist?
11: Nein, keine äußeren Einwirkungen, keine Schwellung. Sehnen und Knochen sind in Ordnung.
3: Ach so.
2: Am Abend startet die Abschlussparty. Es wird getanzt, gesungen und gelacht. Nur Conny und Xenia sitzen am Rand und schauen zu. Da setzt sich Malik zu Conny.
12: Hey,
10: Malik.
12: Ach, Conny. Es ist ja so schade, dass du nicht tanzen darfst.
10: Ja, es ist total blöd, dabei zu sein und doch nicht mitmachen zu dürfen. Und auch das Turnier morgen wird für mich die Hölle.
12: Ja, tut mir echt leid. Aber Xenia geht's auch nicht besser.
10: Aber ich bin die Böse.
12: Dafür tut dein Knöchel nicht weh. Oh, hey, Conny! Schau dir mal Xenia an.
10: Wieso? Was ist denn?
12: Die sitzt auf ihrem Stuhl und wippt mit den Füßen zur Musik.
10: Ach nee.
12: Ich glaube, die blufft die ganze Zeit nur. Lass uns mal warten, bis sie aufsteht.
10: Warum?
12: Wirst du schon sehen.
2: Und tatsächlich dauert es nicht lange, bis Xenia wirklich aufsteht und zu dem Tisch mit den Salzstangen humpelt.
13: Hey, das ist das falsche Bein, Xenia!
2: Frau Blonka schaut Xenia mit großen Augen nach.
3: Xenia?
2: Und auch alle anderen drehen sich zu Xenia um.
8: Das gibt's ja wohl nicht!
11: War das nicht dein linker Fuß, der so schmerzt? Aber,
2: Xenia stockt und dann, ohne sich umzudrehen, humpelt sie weiter. Diesmal wieder mit dem linken Bein.
3: Ich würde vorschlagen, Frau Blonka, wir reden erst einmal in aller Ruhe mit Xenia. Die Eltern können wir trotzdem informieren. Doch erst müssen wir mit Xenia selbst sprechen.
1: Und jetzt geht's weiter.
3: Bevor man ein Urteil fällt, haben alle ein Recht auf Verteidigung.
11: Aber...
3: Bei einem Spiel hat man natürlich keine Zeit. Aber wir sind ja hier nicht auf dem Fußballplatz.
11: Einverstanden, Frau Reisig. Ausnahmsweise.
2: Inzwischen herrscht in Connys Zimmer wieder gute Stimmung.
14: Wir freuen uns für dich, Conny. Tut uns leid, dass wir dir nicht geglaubt haben.
15: Entschuldigung, Conny. Aber wir dachten echt, das wäre aus Versehen passiert. Sorry.
14: Dabei hat Xenia dich voll gefoult und dann eine Schwalbe gemacht.
15: Und bei Ella war es bestimmt auch so.
8: Hä? Aber was haben denn die Schwalben damit zu tun?
15: Wenn jemand sich fallen lässt und dabei so tut, als ob er gefoult wurde, dann nennt man das eine Schwalbe.
14: Das gibt's leider oft beim Fußball. Meistens versucht man so, einen Freischuss zu bekommen. Aber hier ging's nur darum, Conny was anzuhängen. Was ja auch geklappt hat.
15: Stimmt.
8: Pass auf. Und ich weiß, was wir jetzt machen. Also, folgendes.
2: Beim Frühstück liegen auf den Plätzen von Xenia und Ella 2 Schwalben aus Papier. Der ganze Frühstückssaal amüsiert sich.
16: Alle ganz ruhig jetzt.
8: Hä? Was soll denn das hier?
12: Tja. Ich würde sagen, das ist eine Schwalbe. Und wir alle hier wissen, was eine Schwalbe beim Fußball zu bedeuten hat, oder?
17: Wer glaubt mir das?
11: Ja. Xenia, Ella, ihr 2 übernehmt heute den Küchendienst.
8: Was? Oh Mann.
11: Toll, Xenia, nur wegen dir.
2: Frau Blonka hätte es lieber gesehen, dass Xenia abgeholt wird, aber... Nach Rücksprache mit Frau Reisig und Herrn Wenker hat Herr Kaya, der Klassenlehrer von Xenia, entschieden, dass sie bleiben soll. Und er ist schließlich der Klassenlehrer. Sie lernt mehr, wenn sie sieht, was sie verpasst, meint er. So wird Xenia während des Turniers am Rand sitzen und zuschauen. So wie Conny bei den letzten Trainingsspielen.
15: Habt ihr das gehört? Die 2 machen unseren Tischdienst.
8: Ja, prima. Eigentlich wären wir ja heute dran gewesen.
10: Ihr glaubt ja gar nicht, wie sehr ich mich freue, dass ich beim Turnier wieder mitmachen kann.
15: Das glaube ich, Conny.
8: Ja, auf jeden Fall.
15: Ja, auf dich, Conny. Wir stoßen auf dich an. Prost mit Kakao.
10: Aber vorsichtig. Mein Trikot hat schon genug Flecken abgekriegt.
15: Okay, also ganz vorsichtig. Und Prost!
0: Ebenso.
4: Alle mal herhören. Also, ich erkläre euch jetzt den Ablauf des Turniers. Wir haben 8 Teams und werden auslosen, wer gegen wen antritt. Die ersten 4 Spiele werden parallel gespielt. Wer gewinnt, kommt weiter und tritt im Halbfinale vor großem Publikum gegeneinander an. Nach einer Pause folgt das Spiel um den 3. Platz und danach das Finale um den 1. und 2. Platz.
15: Ganz schön hart. Wer verliert, ist draußen.
5: Ist doch beim echten Fußball auch so. Wer verliert, ist draußen. Zumindest nach der Vorrunde.
8: Wenn wir zuerst parallel spielen, gucken nicht so viele zu. Das finde ich gut.
10: Aber wenn du dann weiterkommst, gucken alle zu.
8: Das wird schon nicht passieren.
6: Ja, wer Anna im Team hat, der hat schon verloren.
8: Hä, hey, hör mal.
10: Du meinst, wer so einen Idioten wie dich im Team hat. Und das bin leider ich. Ja, Torben.
6: Hey, ich spiele super Fußball.
10: Alleine vielleicht.
8: Da habe ich aber mehr Glück mit meinem Team.
2: Bevor die Eltern kommen, bittet Conny Herrn Benker schon einmal um ihre Mannschaftsweste. Und Herr Benker weiß auch gleich, warum. Nicht nur er, auch Malik.
12: Na, alle Flecken gut unter deiner Mannschaftsweste versteckt?
15: Ja.
2: Dann füllt sich langsam der Parkplatz vor der Unterkunft. Mama, Papa und Jakob sind mit als Erste da.
7: Conny! Du musst unbedingt gewinnen. Hörst du?
10: Okay, mache ich.
7: Aber wirklich?
10: Großes Ehrenwort, Jakob.
7: Okay.
18: Viel Spaß, Conny. Du schaffst das.
2: Dann ist es soweit. Frau Blonka und Herr Wenker begrüßen mit einer kleinen Rede die Eltern und Geschwister. Anschließend werden feierlich die Teams ausgelost, die sich jetzt auf die Spielfelder verteilen. Vor dem Spiel bilden Conny, Malik, Serafina, Torben und Nora einen Kreis und legen sich gegenseitig die Arme um die Schultern.
19: Wir spielen zusammen, wir gewinnen zusammen.
4: Okay, das erste Spiel geht gleich los.
7: Auf geht's, los, los, los. Komm, auf die Position.
2: Jetzt wird's ernst. Kurz schaut Conny, ob ihre Eltern auch am Spielfeldrand stehen. Jakob winkt ihr wie wild zu. Conny winkt schnell zurück und läuft auf ihre Position. Ihre Beine fühlen sich auf einmal ganz zittrig an. Aber kaum pfeift Herr Wenker das Spiel an, hat Conny nur noch Augen für den Ball, den Gegner und ihr Team. Doch es ist wie verhext. Connys Team gelingt kein einziges Tor. Zum Glück schafft es aber auch Serafina, alle gegnerischen Bälle abzuwehren. Die zweite Halbzeit ist fast vorbei und immer noch steht es 0-0. Da läuft auf einmal Jakob mitten aufs Spielfeld.
7: Das ist mein Ball!
2: Jagt der völlig verdutzten Nora den Ball ab und schießt ihn ins gegnerische Tor.
7: Und Tor! Ja, juhu! Jetzt steht es 1-0.
2: Da kommt Frau Blonka angelaufen.
20: Was fällt dir denn ein?
7: Fußball ohne Tor ist langweilig.
20: So, so. Und da musstest du also eins schießen.
7: Ja.
2: Da kommt auch Papa schnell aufs Spielfeld, entschuldigt sich mit einem Lächeln und holt Jakob vom Platz. Conny möchte am liebsten im Erdboden versinken. Warum muss ihre Familie immer so peinlich sein? Aber peinlich hin oder her, in den nächsten 3 Minuten fallen gleich 2 Tore für Connys Team. Eins schießt Nora, das andere Malik. Sie kommen in die nächste Runde. Im nächsten Spiel muss Connys Mannschaft gegen Annas Team antreten.
10: Oh je, Anna, jetzt spielen wir gegeneinander.
8: Na und? Wir haben doch vorher auch schon mal gegeneinander gespielt.
10: Aber jetzt ist es anders. Eine von uns fliegt raus.
8: Jede kämpft für ihr Team. Und jetzt muss ich auf meine Position. Okay, komm, alle auf ihre Position. Wir schaffen das.
10: Anna?
2: Conny schaut Anna hinterher. So energisch kennt sie ihre Freundin ja gar nicht. Das Spiel wird angepfiffen. Und Conny gibt alles. Gleich in den ersten Minuten gelingt es ihr, Livia aus Annas Team den Ball abzuluxen. Sie gibt ihn an Nora ab. Nora passt ihn zu Malik. Der dribbelt los, schießt und... In der Halbzeit steht es 2:1 für Connys Team. Dann aber holen die anderen auf. Und Anna höchstpersönlich sorgt für den Ausgleich. Und am Ende hat Annas Team mit 4:3 gewonnen.
10: Anna, das gibt's ja gar nicht. Du kommst ins Finale.
8: Und genau damit habe ich nie und nimmer gerechnet.
10: Tja, und wir sind raus.
0: Wir sind gar nicht raus. Wir spielen noch um den dritten Platz.
10: Stimmt, der dritte Platz wäre ja auch cool.
2: Vorher gibt es aber noch eine große Pause. Für Snacks und Getränke ist gesorgt, auch fürs Publikum.
21: Du musst wenigstens den dritten Platz holen.
22: Ich versuch's, aber gib dir Mühe.
2: Conny grinst. Das ist genau das, was Jakob sonst immer von Mama zu hören kriegt.
10: Klar gebe ich mir Mühe, Jakob.
2: Das tut Conny wirklich. Diesmal spielt Conny gegen das Team von Nina und Billy und drei Jungs aus Hannover. Und dieses Team hat es in sich. Allein Nina ist irre gut und schießt 3 Tore.
21: Lupenreiner Hattrick!
2: Conny gelingt immerhin 1 Tor, aber trotzdem gewinnt Ninas und Billys Team mit 4:3.
6: Och, Menno.
2: Auch Conny ist enttäuscht.
21: Och, Menno.
2: Wenn auch nicht ganz so wie Jakob. Sie sieht, wie Papa ihn zum Trost auf den Arm nehmen muss.
12: Obwohl wir verloren haben, haben wir trotzdem gut gespielt. Und der 4. Platz ist doch auch nicht schlecht.
10: Stimmt. Und ihr wart super. Leider zu gut für uns. Gratulation für euren 3. Platz.
15: Dankeschön.
23: Vielen Dank.
6: Danke. Das ist echt sportlich von dir.
15: Richtig stolz auf uns.
2: Gleich im Anschluss kommt das Finale. Jetzt heißt es, für Anna die Daumen zu drücken. Nina, Serafina, Billy und Conny stehen am Spielfeldrand und sind auf einmal viel aufgeregter als während ihrer eigenen Spiele. Leider schießt das gegnerische Team das 1. Tor. Aber zur Halbzeitpause steht es schon 0:2.
15: So ein Mist. 2. Platz ist doch auch ganz gut.
23: Allerdings.
15: Naja, geht so. Wir haben das nicht geschafft.
23: Ja, das stimmt.
2: Doch kurz nach dem Seitenwechsel schießt Annas Team ein Tor. Und als ob das Daumendrücken geholfen hätte, fällt kurz vor Schluss ein 2. Tor für Annas Team. 2:2. Das kann kaum einer fassen.
24: 2 Minuten Nachspielzeit.
2: Und da passiert es. Alex versucht einen Fallrückzieher. Doch der Ball geht nicht aufs Tor, wie er sollte, sondern fliegt im hohen Bogen in die Luft. Dann fällt er wieder runter, prallt 2-mal auf und kullert direkt vor Annas Füße.
15: Ups.
2: Dort bleibt er liegen. Anna überlegt nicht lange, sie schießt so doll sie kann. Annas Team stürmt jubelnd auf die Torschützin zu und klatscht mit ihr ab.
8: War ich das etwa? Ich kann es nicht glauben.
24: Hey, die Nachspielzeit ist noch nicht zu Ende. Das Spiel geht weiter.
2: Aber nur für 1 Minute. Dann ist die Nachspielzeit endgültig vorbei. Aus, aus, aus. Das Spiel ist aus. Und gewonnen haben Anna und ihr Team mit 3:2 Toren. Conny stürmt mit Billy, Serafina und Nina aufs Spielfeld und sie heben Anna hoch in die Luft.
21: Anna, Anna, Anna, Anna, Anna, Anna, lass mich runter, bitte. Na gut.
6: Wow, echt super gemacht, Anna.
8: Danke.
6: Ist schon echt ein Hammer. Ich flieg gleich in der 1. Runde raus und du gewinnst den 1. Platz. Cool.
8: Tja, da staunst du was, Paul.
6: Ja, stimmt schon.
8: Hey, Torben, mit Anna gewinnt man also nicht? Das Gegenteil ist der Fall. Mit Anna gewinnt man. Das musste ich noch loswerden.
21: Super, Anna.
8: Und, Conny, du darfst mir nicht böse sein.
10: Warum denn, Anna?
8: Weil, mein Trikot möchte ich jetzt doch ganz gern behalten. Schlimm?
10: Nee, Anna, ist ja klar. Das musst du sogar behalten.
8: Cool, Conny, danke.
12: Moment mal, ha? Das habe ich gehört.
8: Ah, Malik, ich lass euch mal allein.
12: Dann bekommst du mein Trikot. Hier, bitte, Conny.
10: Ach was, zieh es wieder an.
12: Aber ich bestehe drauf, dass du es nimmst. Das ist nur ein bisschen verschwitzt. Musst du nur waschen, dann ist es wieder wie neu. Und ich krieg deins.
10: Wie, was, meins? Nee.
12: Doch,
0: Und wenn du jetzt nicht willst, tauschen wir nachher, bevor wir fahren, ja?
10: Ich weiß gar nicht, was ich sagen soll.
0: Ach, das macht nichts. Also gut, dann abgemacht. Wir tauschen nachher.

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1: Für euch am Samstagabend am Start. Hallöchen und zwischen Abendbrot und Schlafanzug. Da passt doch bei euch noch der Radio Teddy Zahnputzset, oder? Jeden Abend feiern wir hier nämlich eine Zahnputzparty mit euren Superstars und mit jeder Menge Zahnpastaschaum. Ihr seid jetzt alle eingeladen. Los geht's um 19.30 Uhr. Und in wenigen Minuten geht's hier für uns in die Schule der magischen Tiere. Moment mal. Die ist ja zu. Oh, alle Lehrer und Schüler haben da ja auch Ferien. Würde ich sagen, besuchen wir Max und Muriel auf ihren Ferienabenteuern. Also Urlaubsrucksack gepackt, in knapp 10 Minuten geht's los. Wir starten den Samstagabend hier mit coole Hits für Eltern und Kids. Sonne auf laut, 6-7 von Frank und seine Freunde gibt's gleich auf die Ohren. Und jetzt entspannte Sommerbeats von Kygo und Griffin. Hier ist ihr aktueller Hit, Save My Love.

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2: Ich bin am Fenster.
3: Na, kleine Eule, du bist noch ganz schön müde, was?
4: Naja, ich hab erst spät geschlafen. Und ich hab von den Ferien geträumt.
3: Wahrscheinlich, weil heute der letzte Schultag ist. Aber mit meinen Eltern wird das nie was. Die beiden haben mal wieder ihre Urlaubsanträge nicht rechtzeitig eingereicht. Und jetzt haben sie im November Urlaub, wenn ich zur Schule muss.
4: Ja, echt blöd. Leider wird Ägypten wohl nicht so schnell klappen. Obwohl?
3: Wie obwohl? Heckst du vielleicht irgendwas aus, kleine Eule?
4: Naja, wir könnten doch einfach spielen, dass wir nach Ägypten fahren.
5: Oh, das wird bestimmt lustig.
3: Okay, keine schlechte Idee. Auf jeden Fall leihen wir schon mal so viele Ägyptenbücher aus, wie wir kriegen können.
6: Was

0: Die Wintersteinschule war wirklich ein ganz besonderer Ort. Fast alle Kinder aus Miss Cornfields Klasse hatten von Mr. Morrison, dem Inhaber der magischen Zoohandlung, schon ein magisches Tier bekommen. Einen Gefährten fürs Leben. Max, genannt der Professor, hatte seine magische Eule Muriel. Und weil sie zu ihm gehörte, konnten sie miteinander sprechen. An diesem letzten Schultag hatte Miss Cornfield jedem Kind ein versiegeltes Kuvert mitgegeben, das ein Rätsel enthielt. Nun saß Max mit Muriel in seinem Zimmer und strich mit dem Finger über den versiegelten Umschlag. Ein Rätsel. Und dann noch Muriels lustiger Plan. Vielleicht würden die Ferien doch ganz gut werden. Die anderen aus der Klasse waren fest davon überzeugt, dass Max in den Ferien nach Ägypten reisen würde. Wozu sonst hatte er so viele Ägyptenbücher und sogar einen Reiseführer ausgeliehen?
1: Ich bin echt gespannt, was für ein Rätsel Miss Cornfield für uns hat. Wie viele Personen sind nötig, um eine Pyramide zu bauen? Mehr steht da nicht.
2: Wirklich? Aber eine gute Frage. Ach, Mary Cornfield ist doch die Beste.
1: Aber woher weiß Miss Cornfield eigentlich, was wir in den Ferien vorhaben?
2: Tja, vielleicht weiß sie ja sogar, dass wir morgen zu deiner großen Schwester fahren, in die Stadt.
1: Ich bin wirklich gespannt, wie wir die Woche bei Leslie wohl rumkriegen. Ich war ja noch nie da. Ich weiß nur, dass sie an der Uni studiert und dass sie mit zwei anderen Studentinnen zusammenwohnt.
3: So, da wären wir.
4: Hallihallo, wir sind da.
5: Hallo.
4: Oh.
1: Stimmt was nicht?
5: Nein, nur ihr beide seht euch verdammt ähnlich. Ich bin Charlie, hereinspaziert.
1: Naja, wir sind mehr als 10 Jahre auseinander.
5: Trotzdem.
4: So kommt, wir gehen in die Küche. Mag jemand Ingwertee?
6: Na klar.
1: Ja, danke, gern.
4: Alles klar. Max hat Kuchen mitgebracht.
1: Ja.
5: Oh.
4: Ich teile den mal in kleine Stücke. Wir teilen hier nämlich alles, Max.
5: Mhm.
4: Sogar die Socken und Unterhosen. Ja, siehst du, hängen alle hier an der Leine. Meine, Charlies und Tabeas. Bitte, setzt euch.
5: Nanu? Ist das eine kleine Eule? Na, Kleine, wer bist du denn?
1: Ja, also, wir machen so ein Schulprojekt und da arbeiten wir mit einer Falknerei zusammen.
5: Echt?
1: Und einige Tiere sind so zahm,
5: dass man sie mit nach Hause nehmen darf? Nein, wie zauberhaft.
1: Ja.
5: So was hatten wir auch mal. Ich war für eine Maus zuständig. Sie hieß Albine, weil sie ein Albino war. Wie heißt denn dein Ferientier?
1: Ferientier?
2: Ich heiße Muriel.
5: Na, was sagt sie wohl?
1: Dass sie Muriel heißt und dass sie Kuchen mit Kirschen am liebsten mag.
5: Ja, ich auch. Oh, wie süß.
0: Der Tee schmeckte schauderhaft. Aber der Kirschkäsekuchen war der beste, den er je gegessen hatte. Leslie holte Tabeas Sofortbildkamera und Charlie machte ein Foto von Max und Leslie, das 2 Sekunden später als Papierausdruck aus der Kamera kam.
5: Richtig gut.
0: Anschließend richteten sie Leslies Zimmer so her, dass Max dort schlafen konnte. Leslie klappte einen Schlafsessel aus. Und weil es keine Zimmertür gab, suchte Max ein großes Handtuch aus, das Leslie in den Türrahmen nagelte. Er hatte sogar ein Handtuch gefunden, auf dem Pyramiden und Kamele abgebildet waren.
4: So, fertig. Ist doch voll gemütlich.
6: Ja, das finde ich.
4: Deine Eule ist echt witzig. Es sieht fast so aus, als würde sie sprechen.
7: Und jetzt geht's weiter.
4: Sag mal, wo ist denn eigentlich die Käseschachtel?
1: Die habe ich außen auf das Fensterbrett gestellt.
4: Oh, sehr gut.
5: Wow, coole Idee mit dem Vorhang. Ich muss zur Arbeit in den Shop. Will jemand mitkommen? Wäre doch lustig.
1: In einen Shop? Ich weiß nicht.
2: Was ist denn das für ein Geschäft? Na los, frag mal.
1: Naja, in was für einem Shop arbeitest du denn?
5: Na, im Museumsshop. Des Ägyptischen Museums.
1: Was?
0: Max hatte nicht gewusst, dass es in der Stadt so ein tolles Museum gab. Weder seine Eltern noch seine Schwester hatten ihm davon erzählt. Das Museum war ein grauer Klotz mit großen Plakaten und bunten Fahnen. An einem Seiteneingang parkten Lieferwagen. Viel los war nicht an diesem Samstag.

0: wir.
1: Und ich kann einfach so mithelfen?
0: Klar. Ich sag einfach, du bist mein Assistent. Was machen wir denn mit Muriel?
1: Verstecken?
0: Ja, das ist wohl das Beste. Eine zahme Eule, die auf dein Kommando hört, das nimmt uns keiner ab. Na denn. Hey, pst. Die Frau an der Kasse da heißt übrigens Frau Burkhardt. Ihr Hobby ist Schimpfen. Und der Typ neben ihr heißt Nikolai. Oh, der Arme. Er hat einen Job als Fahrer für das Museum.
2: Also wirklich, eine Lieferung am Samstagnachmittag. Muss das sein?
3: Also ich hätte auch lieber frei.
0: Hallo.
4: Hallo.
3: Hallo, ich bin Nikolai. Hallo Charlie. Ja, Frau Burkhardt. Und morgen komme ich dann nochmal. Mit den Särgen.
2: Särge? Naja, von mir aus. Und wer bist du?
4: Ich?
2: Trägst du etwa immer Sakko und Fliege?
4: Also, ja, schon.
0: Das ist Max. Er ist der Bruder meiner Mitbewohnerin. Max macht Ferien in der Stadt. Mhm. Max, das ist Frau Burkhardt. Was sind denn das alles für Kisten hier?
5: Sind das Straußenfedern? Osiris, Gott der Unterwelt. Straußenfedern sind sein Wahrzeichen.
2: Das sind keine echten Federn. Der ganze Kram da ist aus Pappe und Plastik. Und du bist also Max. Naja, dann haben Flo und Ellie wenigstens Gesellschaft.
5: Wer?
2: Die Kinder meines Bruders. Da sind sie ja schon. Nur Unsinn im Kopf.
6: Im selben Moment jagten zwei Kinder den Gang entlang. Sie waren ungefähr in Max Alter. Die beiden schnappten sich die Sackkarre und düsten los. Direkt auf eine Glasvitrine voller Amulette zu.
4: Was ist das?
2: Florian und Elisabeth Curanti. Wie oft habe ich euch schon gesagt, dass man hier nichts anfassen darf?
7: So. Das war aus Versehen.
8: Genau.
2: Na toll. Das ist heute schon das dritte Mal, dass ihr die Alarmanlage auslöst. Und ich kann jedes Mal innerhalb von 3 Sekunden diesen blöden Entstörungsknopf drücken. Lasst das bitte. Wenn ich nicht schnell genug bin, dann taucht hier nämlich die Polizei auf. Und den Stress brauche ich nun wirklich nicht. Was bin ich froh, wenn diese Woche rum ist.
7: Okay, los, Flo, gleich noch mal. Aber jetzt tauschen wir.
2: Oh, geht's noch?
7: Komm, Flo, steig auf.
3: Die ganzen Requisiten hier müssen in den großen Saal. In den Veranstaltungsraum. Ich komme hier noch ein paar Mal durch.
0: Wir könnten dir auch helfen, Nikolai. Also, wenn du willst.
3: Ja, danke.
0: Komm, Max.
4: Na klar.
6: Sie liefen 12 Mal hin und her.
3: Ja.
6: Immer wenn Charlie Nikolai begegnete, wurde sie rot. Immer wenn Nikolai Charlie sah, lächelte er. Als sie fertig waren, verschwand Charlie im Shop. Max beschloss, sich mit Muriel noch ein wenig umzusehen. Das Museum war riesig. Verteilt auf mehrere Stockwerke gab es Sammlungen zu Pyramiden, Jenseitsglaube und Totenkult. Als sie anschließend wieder den großen Saal betraten, hatte Muriel eine Idee.
9: Max, was meinst du? Uhu. Ob wir die Sofortbildkamera von Tabea mal ausleihen dürfen? Für unser Ferienprojekt? Das werden bestimmt super Urlaubsfotos. Heute Abend fragen wir sie, okay?
4: Ja, das ist eine gute Idee, Muriel. Das machen wir.
9: Ui, uhu, Wahnsinn. Der Tempel da, die bunten Malereien, die Schriftzeichen. Ist das alles echt?
4: Ich glaube nicht. Die Farbe riecht frisch.
9: Hey, das bin ja ich. Ist das eine Hieroglyphe? Sieht aus wie eine Eule.
4: Ja, genau. Die Eule steht für den Buchstaben M.
9: M wie Max?
4: Oder wie Muriel. Die Eule ist übrigens das einzige altägyptische Schriftzeichen, bei dem der Kopf nach vorne schaut. Wusstest du das?
9: Nein. Ich bin eben etwas ganz Besonderes.
4: Aber das weiß ich doch. Im alten Ägypten galt die Eule als Vogel der Finsternis und des Todes.
9: Was?
4: Oje, oje, oje.
6: Im Museumsshop gab es Schmuck, Bücher und die verschiedensten Andenken. Max durfte sogar ein paar Kunden beraten. Einem Kind erklärte er, dass der Skarabäus ein Glückskäfer ist. Einem anderen, wie das Astronomieset funktioniert und dass sich auch die Baumeister der Pyramiden nach den Sternen gerichtet hatten. Dann entdeckte er eine kleine Sphinx aus Ton. Katinka aus seiner Klasse hatte ihn gebeten, genau so eine aus Ägypten mitzubringen. Max verstaute die Figur mit dem Löwenkopf vorsichtig in seinem Rucksack. Das Geld würde er Charlie später geben.
9: Bingo!

0: mal, eine Postkarte für Mary hätten wir auch schon.
1: Cool. Du, Charlie, arbeitest du morgen eigentlich wieder hier?
2: Ja, wieso?
1: Ach, nur so.
0: Bestimmt trifft sie dann wieder Nikolai. Huhu.
1: Dann triffst du bestimmt wieder Nikolai, stimmt's?
0: Frag doch mal, ob er ihr Freund ist.
1: Ist er dein Freund?
2: Quatsch, wie kommst du denn darauf? Nein, also alle Mitarbeiter müssen wegen der Fernsehaufzeichnung Überstunden machen. Ich bin heute, morgen und am Donnerstag eingeteilt. Anordnung vom Museumsdirektor.
1: Fernsehaufzeichnung? Wie? Wo? Mhm. Was? Was denn für eine Fernsehaufzeichnung?
2: Der Fernsehsender Cox dreht hier am Donnerstag diese neue Wissenssendung für Kinder. Mhm. Über das alte Ägypten. Morgen beginnen die Proben.
1: Das ist ja Wahnsinn! Echt? Wow! Ach, deswegen ist im großen Saal ein Tempel aufgebaut. Darf ich da vielleicht zuschauen? Bestimmt kann ich noch was lernen.
2: Tja, ich weiß nicht, ob das geht. Aber nachher kommt Nikolai wieder. Wir könnten ihn mal fragen.
3: Als Nikolai kam, sprach er lange mit Charlie. Dann rief er den Aufnahmeleiter der Sendung Cool und Clever an. Nicht nur Max, auch Flo und Ellie wollten bei der Aufzeichnung zuschauen. Das Telefonat dauerte und dauerte. Aber schließlich verkündete Nikolai, dass sie nicht nur dabei sein, sondern sogar im Kinderteam mitmachen könnten. Für alle Fälle schrieb Nikolai ihnen seine Telefonnummer auf, die Frau Burkhardt sofort an sich nahm. Auf Muriels Vorschlag hin merkte Max sich die Nummer, schrieb sie auf ein altes Museumsticket und steckte sie ein. Dann fuhren sie zurück in die Sophie-Scholl-Straße. Leslie hatte leckere Tomatensuppe gekocht. Sie erzählte, dass sie gerade an einem Theaterstück schrieb und eine Aufführung vor Publikum auf der Straße plante. Als Max abends im Bett lag, spürte er, wie kaputt er war. Die Zugfahrt, das Museum. Für den ersten Ferientag war das eine ganze Menge gewesen. Und morgen würde er sogar bei einer Fernsehshow mitmachen.
1: Hallo, hier bei...
4: Max, guten Morgen.
1: Papa.
4: Wie geht es dir? Hat der Käse geschmeckt?
1: Ach ja, der Käse. Ja, der Käsekuchen war himmlisch.
4: Himmlisch? Ich wusste gar nicht, dass du den auch so gern magst. Da werde ich dir am Samstag ein großes Stück kaufen, wenn du nach Hause kommst.
1: Ach, ist echt nicht nötig, Papa.
4: Was ist los? Gefällt's dir nicht bei Leslie?
1: Was? Doch, es ist voll cool hier, Papa. Gestern war ich im Ägyptischen Museum und heute darf ich wieder mit. Ich habe jetzt einen Ferienjob. Ich helfe Charlie im Museumsshop. Und ich darf bei einer Fernsehshow mitmachen. Die wird im Museum aufgezeichnet.
4: Na, das klingt ja hervorragend. aber versprich mir, dass du zwischendurch mal an die frische Luft gehst, ja?
1: Na klar. Und wie geht es euch?
4: Och, ein bisschen still ist es zu Hause. Ohne dich ist es... Ach, was hör nicht hin. Ich finde es super, dass es dir bei den Mädchen so gut gefällt. Mhm. Gib Lassie einen Kuss von mir. Und für dich gibt's noch ein dickes Bussi von Mama. Sie ist gerade beim Bäcker. Frühstück holen.
1: Alles klar. Schöne Grüße.
4: Mach ich. Tschüss.
3: Nach und nach wachten auch die anderen auf. Und alle frühstückten gemeinsam in der gemütlichen Küche. Dann radelten Charlie und Max zur Arbeit. Ins Ägyptische Museum.
2: Nein, die Pappaufsteller auf die linke Seite.
5: Tobias, komm mal bitte.
2: Die Kabel zur
3: Im großen Saal des Museums herrschte Hochbetrieb. Teppiche wurden ausgerollt, Logos wurden aufgespannt, Menschen flitzten hin und her. Etwa ein Dutzend Kinder scharten sich um zwei Betreuerinnen. Sie trugen gelbe Turnschuhe und gelbe T-Shirts. Darauf stand Cool und Clever, Wissen macht Spaß. Helfer packten Kisten aus, in denen sich nachgemachte ägyptische Masken, Vasen und viele andere Gegenstände befanden.
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1: Guten Abend und Hallöchen hier zum Samstagabend. Und jetzt wird das Zähneputzen wieder zu eurem Highlight des Abends. 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
1: 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Taylor Swift ist da mit Opelite. Also meine Lieben, auf die Plätzchen, fertig und losgeschrubbelt.

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0: Mensch, X-Bot, jetzt halt doch mal still. Das Laken fällt ja immer wieder runter. Du bist zu glatt poliert.
1: X-Bot wird jetzt ein Gespenst.
0: Ja, aber das klappt nicht, wenn du nicht stillhältst, X-Bot. Wir wollen doch Yvonne erschrecken. Oh, hallo, lallo, liebe Ulki-Freunde. Herzlich willkommen zu unserer Show. Der X-Bot, mein kugelrunder, schwebender Roboter und ich, wir bereiten uns vor auf unseren Gaststar. Heute, liebe Ulki-Freunde, haben wir einen ganz besonderen Gast bei uns in der Sendung. Und zwar eine ganz liebe Freundin von mir, das kleine Gespenstermädchen Gruselchen. Also, deswegen verkleiden wir uns jetzt auch schon mal als Gespenster. Aber das Laken, das ich dem X-Bot überlegen möchte, das fällt immer runter.
1: Ulki kann doch das Laken einfach unten zusammenbinden.
0: Oh, das ist eine sehr gute Idee. Warte mal, hier sind doch solche Kabelbinder immer im Studio. Da nehme ich einfach eins von diesem Kabel ab. Und so, X-Bot, jetzt raffe ich das zusammen und einmal zubinden. So, jetzt hält's. Oh, da kommt auch schon Yvonne. Los, spuken.
2: Ja, hallo.
0: Hallo, lallo.
2: Ja, sag mal, wie seht ihr denn aus?
0: Was heißt denn hier wir? Wir sind zwei Gespenster.
2: Ja, da sehe ich zwei Gespenster. Mhm. Gruselig.
0: Ja, Gigantogalaktiko-gruselig.
2: Sag mal, X-Bot, du siehst ja aus wie ein Knallbonbon.
1: Was? X-Bot ist kein Knallbonbon. X-Bot ist ein gruseliges Gespenst.
2: X-Bot, du könntest auch eine geraffte Gardine sein.
1: Was? Negativ. X-Bot ist ein gruseliges Gespenst.
0: Ja, das will ich aber auch meinen, Yvonne. Ja. Ja, aber warte nur ab, mein liebes Yvonnechen. Heute kommt ja noch mal ein richtiges Gespenst hier zu Besuch, nicht?
2: Ja, Gruselchen soll heute kommen. Wo ist sie denn?
0: Die kommt schon noch. Ich vermute, sie hat verschlafen. Sie ist ja ein Gespenst und die stehen halt eigentlich erst zur Geisterstunde um Mitternacht auf.
2: Na, da bin ich ja mal gespannt. Liebe Ulki-Freunde, ihr könnt auch gespannt sein, ob Gruselchen heute wirklich kommt.
0: Natürlich kommt sie, Yvonne. Habt doch ein bisschen Geduld. Ich würde sagen, liebe Ulki-Freunde, wir hören uns gleich wieder. Also, bis gleich.

0: Hallo Lalo, liebe Ulki-Freunde, hier ist Ulk, der kleine Sternenjunge, mit der lieben Yvonne und meinem kugelrunden schwebenden Roboter, dem X-Bot. Ja, und X-Bot und ich, wir haben uns jetzt schön verkleidet als Gespenster. Wir erwarten nämlich heute einen Special Guest, einen ganz besonderen Gaststar, das kleine Gespenstermädchen Gruselchen.
1: Wo ist denn Gruselchen?
0: Na, keine Ahnung, Yvonne. Ich denke, dass sie noch schläft. Mhm. Es ist ja noch nicht Geisterstunde. Es ist ja quasi noch mitten in der Nacht für Gruselchen.
1: Na, hoffentlich kommt sie noch rechtzeitig zur Show.
0: Du glaubst wohl nicht daran, nicht wahr?
1: Na, nicht wirklich, nein.
0: Pass auf, wir können ja den X-Bot einfach mal das Studio hier scannen lassen. Vielleicht hat sich das kleine Gespenstermädchen ja irgendwo versteckt.
1: Ja, bitte, X-Bot.
2: Positiv. X-Bot schwebt mal zur Studiotür. X-Bot scannt das Studio. Positiv. X-Bot hat Gruselchen gefunden. Gruselchen schläft hinter dem Gitarrenverstärker.
0: Oh, na gut, dass wir den nicht angemacht haben.
1: Ja, sag mal, dann müssen wir sie aber mal wecken.
0: Ja, lasst uns doch mal bitte Gruselchen auf 3 rufen, okay? Also, liebe Ulki-Freunde, auf 3. 1, 2, 3.
1: Gruselchen!
3: Hat mich da jemand gerufen?
0: Hallo Lalo, Gruselchen, grüß dich. Schau mal, Yvonne hat gar nicht geglaubt, dass es dich gibt. Siehst du, Yvonne, da ist sie.
1: Also, ich glaub das nicht. Hier ist ein kleines Gespenst. Ja, hallo Gruselchen, ich hab gar nicht geglaubt, dass es dich gibt.
3: Ja, ich heiße Gruselchen und ich wohne auf Schloss von Grusalien.
0: Herzlich willkommen in unserer Show. Die Ulki-Freunde hören ja auch zu und sind ganz gespannt, weil ich glaube, die haben auch noch kein echtes Gespenst hier irgendwie getroffen. Wie heißen denn deine Eltern, Gruselchen?
3: Meine Mama, die auf Schloss von Grusalien wohnt, heißt Grusalia. Und mein Papa, Gruselius.
0: Aha, und wie alt bist du? Du bist ja noch recht jung, nicht wahr?
3: Ich bin 528 Jahre alt und ich kann schon richtig spuken, wie kleine Gespenster spuken.
0: Oh ja, mach doch mal bitte, spuk doch mal bitte. Oh, Giganto Galactico cool. Und du hast ja bald Geburtstag, stimmt's, Gruselchen?
3: Ja, ich werde 529 Jahre und dann möchte ich spuken, wie große Gespenster spuken.
0: Genau, und sag mal, du wolltest doch, dass die Erdenkinder dir dabei helfen, das zu lernen, oder?
3: Oh ja, und sind denn da auch Spukvorschläge gekommen?
2: Positiv, die Kinder haben Spukvorschläge geschickt. Soll X-Bot die mal abspielen?
3: Bitte!
0: Dann leg doch mal los, X-Bot. Wir fangen an mit dem Gruseltipp von Tiara.
3: Oh ja, wie geht der denn?
0: X-Bot, spiel doch mal bitte ab.
2: Positiv. Los geht's.
4: Hallo Gruselchen. Ich gebe dir Tipps, wie du gruselig klingelst.
3: Der ist aber toll. Soll ich den mal nachmachen?
0: Probier doch mal, ob du das auch so toll kannst wie Tiara. Sehr gut, Gruselchen. Also das klingt doch schon richtig gut. Du übst einfach noch ein bisschen. Wir haben nämlich hier noch ein paar Übungen.
3: Und du musst aber klappern.
0: Ich muss klappern? Mit den Zähnen?
1: Das, glaube ich, kannst du gut, Ulk.
0: Ja. X-Bot, such uns doch bitte noch ein paar Gruselvorschläge von den Kindern aus deiner Datenbank zusammen.
2: Positiv. X-Bot sucht etwas heraus und meldet sich gleich wieder.

0: Hallo Lalo, liebe Ulki-Freunde. Ja, Yvonne und ich, wir haben heute nicht nur den X-Bot hier in der Show, meinen kugelrunden schwebenden Roboter, sondern auch einen ganz besonderen Gaststar, das kleine Gespenstermädchen Gruselchen. Ja, die möchte spuken lernen für ihren 529. Geburtstag. Wir sind auch schon bereit und als Gespenster verkleidet, der X-Bot und ich. Und ja, Gruselchen muss noch ein bisschen üben für ihren Gruselspuk.
1: Hör mal, Gruselchen, hier gibt es noch weitere Spukvorschläge.
0: Ja, und zwar von Laura. X-Bot, bitte.
2: Los geht's! Oh, wie schön! Das probiere ich auch gleich aus. War das gut?
0: Das war schon sehr, sehr gruselig. Wir hören noch mal einen Gruselvorschlag. X-Bot?
2: Los geht's!
3: Das war Lukasinerhalt aus Berlin.
0: Und weißt du was, Gruselchen? Hier kommt sogar noch mal von der ganzen Familie von Luca und Mila der Gruselvorschlag.
2: Oh ja!
4: Das war Luca und Mila aus Berlin.
2: Und jetzt Gruselchen.
0: Und wir besorgen dir auch noch mal eine schöne Kette, damit du auch schön klappern und rasseln kannst. Okay, Gruselchen?
2: Oh ja!
0: Ja, dann bist du ja jetzt bereit für deine Gespenster-Grusel-Geburtstagsparty.
2: Gruselchen ist ja auch ein echtes Gespenst.
0: Ja, hat Yvonne nicht geglaubt, aber ja, die Ulki-Freunde haben es geglaubt.
1: Allerdings, also Gruselchen ist hier. Das ist wirklich der Fall. Ja, Gruselchen.
0: Ja, und weißt du was, Yvonne?
1: Nee.
0: Sie hat sogar einen Song mitgebracht. Sie hat nämlich ein Lieblingslied.
2: Ja, Gruselchen hat ein Lieblingslied und das würde sie gerne mit euch singen. Und da kommt nämlich der Gespensterspuk der kleinen Gespenster immer vor.
0: Ah, den können wir auch. Wollt ihr den mal nachmachen, Ulki-Freunde? Könnt ihr den auch?
2: Gruselchen zählt auf drei. Eins, zwei, drei.
0: Giganto Galactico cool. Ich glaube, wir sind alle bereit für die Party.
1: Ja, sag mal, Gruselchen, wollen wir das mal zusammen singen, das Lied?
2: Ja, gerne.
1: Ja, also Ulk, dann spiel du doch mal wieder auf deinem Cajon.
0: Okay, mein
1: tolles
0: Cajon.
1: Du bist ja der Rhythmusmacher.
0: Ja.
1: Ich nehme die Gitarre.
0: Ja, so. Ja. Ich habe mich auf mein Cajon gesetzt.
1: So, Gruselchen, und du singst.
2: Ja.
0: Los geht's.

0: Oh, das war ja ein tolles Lied. Gruselchen, du kannst ja richtig toll singen.
1: Aber hallo.
2: Ja, das ist ja auch mein Lieblingslied. Aber jetzt muss Gruselchen ganz schnell zum Schloss von Grusalien, weil Gruselchen muss schlafen, weil es ist bald Gespensterstunde.
3: Ja, ist noch ein bisschen hin, aber du hast noch ein bisschen Zeit für deine Rückreise und nochmal schlafen zu gehen.
2: Gruselchen muss jetzt los.
3: Wir sehen uns auf deiner Party. Ciao, Gruselchen, mach's gut.
0: Ja, tschüss, Gruselchen.
2: Tschüss.
3: Gigantogalaktik, cooles Gespenst, oder?
0: Ja, also hier war wirklich ein richtig echtes kleines Gespenst.
3: Ja, so, ich muss jetzt aber los zum Sterneputzen, damit die schön funkeln.
0: Ja, und ich sag auch tschüss.
4: Positiv, bis zum nächsten Mal. Tschüss.
3: Und hier noch ein gruseliger Galaktikus.

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1: Hallöchen zusammen und einen wunderschönen Samstagabend gewünscht. Oh, wir tanken jetzt hier ganz viel Energie für den morgigen Spiel- und Spaßsonntag. Und das machen wir jetzt hier noch eine Stunde lang mit gemütlichen Hörspielen und Geschichten. Ab 20.40 Uhr sind unsere Lieblings-Gallier wieder am Start. Asterix und Obelix bekommen hohen Besuch in ihrem Dorf. Ausgerechnet die Tochter eines sehr, sehr wichtigen Häuptlings sucht bei ihnen Zuflucht, denn Julius Cäsar ist hier auf den Fersen. Was da los ist, hört ihr ab 20.40 Uhr. Jetzt düsen wir zusammen mit den Naturfüchsen über den Badesee. Das ist der Detektivclub von Toni, Karim und Jonas und sie haben eine alarmierende Entdeckung auf ihrem Lieblingsbadesee gemacht. Hören wir jetzt im zweiten Teil von die Naturfüchse Ölspur im Badesee. Viel Spaß!
2: Was ist das denn?
3: Was ist was?
2: Was meinst du? Hier auf dem Wasser ist was. Sieht irgendwie, verzaubert aus. So wie gemalt.
0: Was bisher geschah?
2: Sind das irgendwelche bunten Pollen oder so?
4: Jonas hat recht. Da schwimmt echt was.
5: Jetzt sehe ich's auch. Das ist ja wie ein Regenbogen, der auf der Oberfläche schwimmt.
3: Oh nein.
2: Mögen Sie keine Regenbögen, Frau Fritzek?
3: Sag ruhig, Verena. Und tja, ich fürchte, dieser Regenbogen ist nicht so harmlos, wie er aussieht.
5: Ich habe so bunte Farben schon mal in der Pfütze gesehen. Das war an einer Tankstelle.
3: Gut beobachtet. Das hat wohl dieselbe Ursache. Öl.
5: Öl? Hier?
2: Auf dem schönen Badesee?
5: Das ist ja eine Riesenschweinerei.
6: Hallo und herzlich willkommen bei Was ist was Junior? Die drei Freunde, Toni, Karim und Jonas, gehen nicht nur zusammen zur Schule, gemeinsam setzen sie sich für den Schutz der Natur ein. Ausgerechnet an diesem schönen, sauberen Badesee haben sie nun eine schlimme Entdeckung gemacht. Und die ärgert die Naturfüchse gewaltig. Das Öl muss ja irgendwie ins Wasser gekommen sein. Natürlich wollen die drei den Fall so schnell wie möglich aufklären und weitere Umweltschäden verhindern. Aber hört selbst.
3: Ich fürchte, das ist wirklich ein Ölfilm. Das Öl ist leichter als Wasser, deshalb schwimmt es oben.
7: So eine Sauerei! Wer macht denn sowas? Öl in ein sauberes Gewässer kippen.
6: Jetzt erst bemerken die Naturfüchse einen Mann, der an einer Flussweide etwas weiter oben am Bachlauf steht.
5: Vielleicht hat der Mann ja etwas beobachtet. Los, gehen wir mal hin.
4: Hallo, guten Tag. Wir haben eine Frage.
8: Oh, hallo.
5: Wir sind die Naturfüchse.
8: Naturfüchse? So. Wie Füchse seht ihr mir aber nicht gerade aus.
4: So heißt unsere Bande. Wir sind Detektive.
2: Umweltdetektive.
4: Haben Sie irgendwas beobachtet?
8: Ihr könnt mich duzen. Ich bin der Richard oder einfach Rick.
5: Also, Rick, war vielleicht ein Fahrzeug hier am Wasser?
2: Oder jemand mit einem Ölkanister oder so?
8: Gesehen habe ich niemanden. Also, der Person hätte ich den Marsch geblasen, könnt ihr mir glauben. Mitten in der Natur mit Öl hantieren. Also.
5: Was war das für ein Vogel? Der war türkis.
8: Ein Eisvogel war's. Ist ein seltener Gast. Und immer gut getarnt, vor allem, wenn er so schnell durch die Luft zischt. Sein Gefieder und Wasser verschwimmen dann. Gleiche Farbe.
2: Und warum seltener Gast?
8: Menschen mögen's gerade und praktisch. Deshalb begradigen sie Bäche und Flüsse. Das zerstört den natürlichen Lebensraum. Für Pflanzen, Insekten und Vögel und auch alle anderen Tiere eine Katastrophe. Sie finden immer weniger Platz.
5: Und die Vögel brauchen ja geschützte Bereiche zum Brüten.
8: Genau.
0: Und jetzt geht's weiter.
8: Die Uferschwalben zum Beispiel nisten direkt am Wasser. Was mir übrigens kaum einer glaubt, es gibt hier Muscheln.
5: Muscheln?
2: Hier am Wasser soll es Muscheln geben?
4: Die kenne ich auch nur von der Nordsee.
5: Und ich vom Mittelmeer. Hat die jemand hier reingeworfen?
8: Nee. Die wachsen hier ganz natürlich.
6: Rick zeigt mit seiner Angel auf ein rundliches Objekt, das am Grund des Baches liegt.
8: Die Bachmuscheln sind richtige kleine Helferlein. Die filtern Schadstoffe aus dem Wasser, aber eher kleinere Mengen.
2: Also auch Öl?
8: Öl macht die Muscheln krank und ist schädlich für alles Leben am und im Bach.
2: Oh.
8: Aber auch Dünger von den Feldern oder ungeklärtes Abwasser schadet dem Bach. Schlimmstenfalls kann er umkippen. Vor allem, wenn er wenig Wasser führt. Das passiert noch häufiger bei Seen und anderen Stillgewässern.
2: Umkippen? Wie eine Blumenvase oder ein Auto?
8: Das sagt man so, wenn plötzlich der Sauerstoff im Wasser fehlt und das natürliche Gleichgewicht im Bach oder im See zusammenbricht.
2: Verstehe. Ohne Sauerstoff kein Leben.
4: Wenn es also viele Muscheln im Bach gibt, ist das wie ein Schild. Dieser Bach ist gesund.
8: Ihr seid ja wirklich ein paar schlaue Füchse. Und deshalb verrate ich euch noch was. Wenn ihr Krebstierchen im Bach entdeckt, ist das auch ein gutes Zeichen. Vorhin habe ich eins entdeckt.
2: Hier gibt's also Krebstiere mit so Riesenscheren? Ich bin raus.
4: Ach, Jonas.
8: Kein Grund vom Ufer weg zu hechten wie in echt. Ist doch nur der Bachflohkrebs. Ist aber klein wie ein Floh.
4: Jonas, ich glaube, du kannst zurückkommen.
8: Er beißt dich eine Kartoffel in den Fuß, Junge.
2: Kartoffeln können beißen?
8: Eben nicht.
2: Jetzt verstehe ich gar nichts mehr. Aber gut, ich komme zurück.
8: Ihr müsst hier vor nichts Angst haben. Auch nicht vor der da.
4: Boah, das ist ja schnell geflogen. War das ein Baby-Eisvogel?
2: War auch so türkis.
8: Eine Libelle war's. Kleiner Blaupfeil. Der Name ist Programm.
4: Pfeilschnell.
2: Und was ist mit Schlangen?
8: Ab und an kriecht eine Ringelnatter rum. Die haben mehr Angst vor euch als umgekehrt. Tja, das sind nur ein paar der Tiere. Und zu den Pflanzen habe ich noch gar nichts gesagt.
4: Ein Bach ist auf jeden Fall mehr als nur Wasser, das rumplätschert. Das habe ich schon mal gelernt.
8: Tja, in der Natur hängt alles mit allem zusammen.
2: Wie ein Kartenhaus, das zusammenfällt.
8: Gar nicht schlecht, der Vergleich. Jede Störung, jeder Eingriff kann Folgen haben, die der Mensch gar nicht voraussehen kann. Deshalb müssen so natürliche Bachläufe und Seen geschützt werden.
4: Und nicht verschmutzt werden.
8: Du hast es erfasst.
2: Dass der Bach noch mehr leiden muss, das verhindern wir.
9: Juppi! Juppi!
4: Hä? Hört ihr das?
9: Juppi!
8: Heißt einer von euch dreien Juppi?
2: Also das wüsste ich.
4: Ich hab Opi verstanden.
2: Hey du, nach wem rufst du denn?
9: Oh, hallo.
6: Auf die Gruppe kommt ein Mädchen zugelaufen. Sie ist ein wenig älter als die Naturfüchse, trägt ein dunkles Jeanskleid und ein knallrotes Käppi. Ihr Blick ist traurig.
4: Ich glaube, ich kenne dich. Bist du nicht an unserer Schule?
5: Tabea, oder? Aus der dritten.
9: Ja, genau. Ich bin in Frau Janaris Klasse.
8: Wen suchst du denn? Ein Kanarienvogel?
4: Dein Opi?
9: Nee. Ich suche unseren Kater. Er heißt eigentlich Jupiter, aber wir nennen ihn Jupi. Hier, ich habe ein Plakat mit einem Foto gemacht.
4: Ah, hier steht europäische Kurzhaarkatze. Grau, getigert, gelbes Halsband.
9: Das Plakat könnt ihr übrigens haben. Da steht auch Mamas Nummer drauf.
5: Okay. Falls wir Juppi sehen, rufen wir an. Ich hab mein Handy dabei.
8: Und Rick hält seine Angleraugen offen.
9: Danke. Tja, ich suche mal weiter.
6: In diesem Moment ist das Martinshorn zu hören. Drei Einsatzfahrzeuge der Feuerwehr biegen mit Blaulicht auf dem Parkplatz zum See ein. Die Kinder erkennen aus der Ferne einen Einsatzleitwagen, ein Löschfahrzeug und einen Gerätewagen. Rasch verabschieden sich Toni, Karim und Jonas, denn sie möchten dabei sein, wenn die Feuerwehr ihre Arbeit aufnimmt.

0: Kinder merken, dass sich Tonis Mutter gerade mit der Einsatzleiterin Jasmin unterhält und halten sich daher ein wenig im Hintergrund. Während die Feuerwehrleute zügig ihre Ausrüstung aus dem Fahrzeug holen, erklärt Jasmin, welche Gegenstände entladen werden.
1: Mit den Absperrbändern kennzeichnen wir die Einsatzstelle. Wenn die Kollegen von der Polizei kommen oder vom Umweltamt, wissen die gleich, wo sie hin müssen.
2: Und was ist das da, was aussieht wie ein Schlauch?
1: Das ist ein spezielles Vlies zum Aufsaugen des Öls von der Wasseroberfläche. Und was da rangerollt kommt, ist ein Auffangbehälter. In ihn kommen die Vliese nach dem Einsatz. Also, nachdem sie Öl aufgenommen haben. Das ist dann Gefahrgut und muss sehr achtsam transportiert entsorgt werden. Wen haben wir denn da? Hallo, Kinder. Hallo, Toni.
3: Oh, hallo, Jasmin. Ach, ihr kennt euch?
2: Jasmin ist unsere Nachbarin.
3: Wir können uns jeden Tag über den Gartenzaun zuwinken.
4: Voll praktisch, die Feuerwehr als Nachbar. Unsere Nachbarin repariert Geigen und quietscht ständig darauf rum. Nicht ganz so praktisch.
5: Oh, armer Jonas.
6: Jonas hat übrigens das Öl als Erste entdeckt.
2: Das dürfte so kurz nach 10 Uhr gewesen sein.
1: Das notiere ich mir.
4: Es wurde wohl mit dem Bach da hinten reingeschwemmt.
5: Vorhin ist noch mal ein kleiner Ölfilm in den See getrieben. Mhm. Aber zum Glück kam da nichts mehr hinterher.
1: Gute Vorarbeit, Kinder. Wir schauen gleich mal, wie weit er sich ausgebreitet hat.
6: Und wie macht ihr das?
5: Braucht ihr ein Schlauchboot? Wir haben eins. Das ist schon aufgeblasen.
1: Das ist nett. Aber erstmal gucken wir uns die Sache vom Ufer aus an. Bei schlimmerer Verschmutzung müssen wir eine Ölsperre errichten. Im Gerätewagen haben wir auch Bindemittel, falls Öl am Ufer angetrieben ist. Aber vielleicht brauchen wir kein Boot. Und es genügt, wenn wir vom Ufer aus das schwimmende Vlies ausbringen.
4: Vlies? So wie in einer Vliesjacke?
1: Du meinst Vliesstoff mit F. Also warme Klamotten fürs Wandern und so. Wir benutzen ein Vlies mit V. Das ist ein besonderes Gewebe, das das Öl aufsaugen kann wie ein Schwamm.
6: Wie schädlich ist das Öl denn für die Natur?
1: Ein Tropfen Öl kann mehrere hundert Liter Wasser verunreinigen, also untrinkbar machen. Man sagt, um die 600 Liter.
6: 600 Liter. Au, Backe.
4: Das sind ja, 6 volle Badewannen.
2: Oh. Und das wegen eines einzigen Tropfens.
5: Und hast du eine Vermutung, was genau passiert ist?
1: Oh, das kann alles Mögliche gewesen sein. Vielleicht war jemand bei Holzfällerarbeiten weiter oben am Bachlauf unvorsichtig. Und Öl ist aus einer Kettensäge ausgelaufen. Genauso gut kann ein alter Traktor Motorenöl verloren haben. Dazu... Oh, meine Kollegen geben mir ein Zeichen. Andi, Matteo, geht schon mal zum Schilf da hinten und schaut mal, wie weit der Ölfilm reicht.
7: In Ordnung. Machen wir.
1: Die beiden schauen sich jetzt die Verschmutzung mal an. Und wenn sich der Verdacht bestätigt und da ein Ölteppich treibt, werden wir das Vlies am Ufer neben dem Baum da vorne einsetzen und mit Leinen befestigen, damit es nicht wegschwimmt. Mhm. Dann sollte sich das Vlies nach und nach vollsaugen und das Öl aufnehmen.
6: Und dann?
1: Dann funken wir die Leitstelle an. Routinemäßig werden dann noch die Kollegen von der Polizei verständigt.
6: Und was machen die von der Polizei dann?
1: Die werden Ort, Zeit und Art der Verschmutzung aufnehmen. Mehr können die Kollegen wohl erstmal nicht tun, solange es keine weiteren Hinweise oder Zeugen gibt. Mhm. Ach ja, ich schätze auch mal, ein Vertreter des Umweltamtes sollte sich die Sache anschauen. Der trägt hier dann die Verantwortung und sagt uns, was noch zu tun ist. Mhm. Ob zum Beispiel eine Firma eingeschaltet wird, um das Erdreich am Ufer auszubaggern.
5: Warum denn das?
1: Na, nur für den Fall, dass Öl dort angeschwemmt wurde. Das ist ja pures Gift und darf nicht hier in der Natur verbleiben. Es würde Schaden anrichten an Tieren, Menschen und Pflanzen.
6: Boah, voll spannend, so ein Einsatz.
1: Ja, so viel kann ich euch sagen. Langweilig wird einem nicht bei der Feuerwehr.
8: Jasmin, kannst du mal kommen?
1: Klar. Ihr seht schon, der Einsatz beginnt jetzt so richtig.
2: Wir lassen dich dann mal machen.
4: Das war super interessant. Falls wir noch mehr rausfinden, melden wir uns.
1: Sehr gut. Wenn ihr irgendwas findet, das Öl enthalten könnte, haltet euch besser fern und
5: ruft die Feuerwehr.
4: 112.
1: Ich sehe schon, ihr wisst Bescheid.

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3: Seid herzlich gegrüßt, hier bin ich wieder, der Jens von der Hörspielfabrik. Gleich geht es hier bei Radio Teddy weiter mit dem 6. Teil von Gromgard Mahles, die Wunschkugel. Aber was ist bisher passiert? In einer Winternacht fällt eine große goldene Kugel vom Himmel und landet im Vorgarten von Martius. In dem kleinen Dorf Mulkwold ist man sich schnell einig. Das goldene

Ding ist verzaubert. In der Kugel findet Martius das Buch Gromgard Mahles, welches angeblich ein Märchenbuch sein soll. Martius ist überzeugt davon, mit Hilfe des Buches den geheimnisvollen Glimmwald finden zu können. Gemeinsam mit seinen Freunden macht sich Martius auf den Weg, die Kugel zurückzubringen. Nach einigen seltsamen Ereignissen ist sich Martius sicher. Die Kugel erfüllt Wünsche. Die einzige, mit der er darüber sprechen kann, ist Luna. Sie schlägt ihm vor, sich etwas zu wünschen, und siehe da, es funktioniert. Doch hören die Wünsche irgendwann auf? Luna macht sich große Sorgen, denn Martius muss nun sehr vorsichtig mit seinen Wünschen sein. Nicht auszudenken, was passiert, wenn alle erfahren, dass Martius Wünsche erfüllen kann. Am Dagusberg angekommen, bittet Luna Martius, sich einen trockenen Platz für ihr nächstes Nachtlager zu wünschen. Immanuel, Hubertus, Felicitas und Tara ahnen nicht, welches Geheimnis Martius und Luna nun kennen. Am nächsten Tag wollen sie die Höhle im Dagusberg erreichen, denn von dort soll es eine Pforte geben, durch welches sie in das Tal Anadi Yuvaru gelangen. Werden sie es schaffen, den Glimmwald zu finden und die Kugel Gromgard Mahles zurückzugeben? So, jetzt geht es aber hier bei Radio Teddy weiter mit dem sechsten Teil von Gromgard Mahles, die Wunschkugel. Viel Spaß!

0: Was habe ich euch gesagt? Frisches Bergwasser.
1: Man könnte meinen, jemand möchte unbedingt, dass wir es bis zur Höhle schaffen.
2: Ja, ich denke nur an Lukas, den Schmied.
1: Genau, ein Zufall nach dem anderen.
3: Alle Ledersäcke sind gefüllt. Es kann losgehen.
4: Tara, wollen wir mit Luna vorlaufen?
5: Ja, gern.
6: Der Weg wurde nicht schmaler und so zogen sie los. Nach einer Weile holte Martius das Buch Gromgard Mahles hervor und las Luna und Tara eine Textstelle vor, die er nicht deuten konnte.
7: Also, es geht in dieser Geschichte darum, dass eine junge Frau auf der Suche ist nach diesem Wald. Eigentlich nach einem Baum in diesem Wald, weil dieser eine Frucht trägt, die ihr helfen kann.
5: Wobei helfen kann.
0: Sie wird gefangen gehalten in einem Kerker von einem König, der sie zu seiner Frau haben möchte. Er droht ihr, sie nie wieder freizulassen, wenn sie nicht freiwillig zustimmt.
5: Dann soll sie doch zustimmen und dann weglaufen.
7: Dieser König kann aber die Gedanken von ihr sehen. Und solange sie ihre Entscheidung nicht aus freien Stücken trifft, wird er es merken.
0: Sie liebt einen anderen und je länger sie von ihrem Geliebten ferngehalten wird, umso größer wird ihre Liebe zu ihm.
7: Sie bittet den König, sie für einen Tag und eine Nacht freizulassen, damit sie sich von ihrem Geliebten verabschieden kann. Danach würde sie dem König froh und glücklich einwilligen.
5: Und das klappt?
7: Na, Moment. Jedenfalls lässt er sich erst einmal täuschen, weil sie davon überzeugt ist, dass sie danach die richtige Entscheidung treffen wird. Und das kann er sehen.
0: Aber sie beschließt, Gromgard Mahles aufzusuchen, um von ihm eine dieser Früchte zu bekommen.
5: Und was macht diese Frucht?
7: Das ist ja das Interessante an diesem Buch. Denn ab dem Teil, in dem sie sich auf den Weg zum Glimwald macht, wirkt dieses Buch wie ein Wegweiser. Es steht auch nicht darin, ob sie am Ende zu diesem König zurückgekehrt ist.
0: Oder zu ihrem Geliebten. Es wirkt an manchen Stellen fast wie ein Tagebuch.
5: Dann ist es doch aber auf keinen Fall ein Märchenbuch.
0: Sehr richtig.
5: Aber warum sagen dann alle, es ist ein Kinderbuch?
0: Böser König.
7: Will junge Frau heiraten.
0: In einem Verlies eingesperrt.
7: Alte Burg, alte Geschichte.
5: Wie geht die Geschichte denn aus? Ich meine, wie ist das Ende?
0: Sie trifft die richtige Entscheidung.
5: Und welche?
7: Steht nicht in dem Buch.
5: Ich glaube, ich will es doch nicht lesen.
7: Als sie den Zugang zur Pforte betritt, kommt folgender Text. Hier. Welche Wächter der Pforte dem Suchenden begegnen, entscheidet er allein. Seine Sehnsüchte, Wünsche und Ängste nähren die Wächter, denn sie sind der Spiegel seines Inneren.
5: Puh, das klingt absolut nicht wie ein Märchenbuch.
0: Sagen wir ja. Ich denke, wir sollten uns nicht allzu viele Sorgen machen, was uns dort begegnet, sondern es einfach auf uns zukommen lassen.
7: Leichter gesagt als getan, Luna.
0: Oh, es wird ziemlich windig. Wie hoch sind wir?
8: Emanuel? Alles klar?
9: Bobby braucht eine Pause. Es sieht nach Regen aus. Wir sollten die Hälfte fast geschafft haben. Da! Ich kann den Zugang der Höhle schon sehen.
6: Luna, Martius und Tara folgten mit ihren Blicken der Richtung, in welche Emanuels Arm zeigte. Es war ein großes dunkles Loch und wirkte wie ein aufgerissener Mund eines versteinerten Gesichtes. Hubertus und Felicitas kletterten vom Wagen und liefen den Dreien entgegen.
3: Der Pfad wird zwar etwas schmaler, aber immer noch breit genug für Emanuels Wagen.
2: Da ist sie.
9: Ich denke, wir kommen mit dem Wagen genau vor den Eingang. Aber dann müssen wir abladen.
7: Ich gehe mit Luna vor. Wir schauen uns das mal aus nächster Nähe an.
5: Mama, bitte.
0: Schon gut, Feli. Wir passen auf sie auf.
3: Also meinetwegen.
6: Die drei stiegen den Weg empor und standen nach kurzer Zeit auf einem großen Plateau, direkt vor dem Höhleneingang.
0: Oh, das sieht ziemlich dunkel aus da drin.
7: Hubertus kann bestimmt ein paar Fackeln zusammenbasteln. Den Wagen können wir hier stehen lassen, aber bevor wir abladen, sollten wir uns in der Höhle umschauen.
5: Ich frage Hubertus.
6: Es dauerte nicht lange und alle sechs Dorfbewohner aus Mulkwold befanden sich an ihrem ersten richtigen Ziel. Weit weg von zu Hause standen sie nun vor einem riesigen Höhleneingang. Ein kleiner Weg schlängelte sich abwärts in das Innere der Höhle. Vom Vorplatz konnte man ihn nur bis zu einer kleinen Biegung erkennen. Da Dahinter verlor er sich in der Dunkelheit. Die ersten Tropfen fielen.
10: Ich hab's doch gesagt, es geht los.
2: Oh je, der Wagen passt nicht in den Eingang. Aber Robby und wir können uns unterstellen.
3: Dann lasst uns abladen und die Kugel in den Eingang rollen. Wenn der Regen gleich richtig losgeht, sind unsere Sachen in kürzester Zeit pitschnass.
7: Hubertus, wir müssen ein Feuer machen und uns Fackeln bauen. Dann kann ich ein bisschen tiefer in die Höhle gehen und nachschauen, ob ich was finde, das uns weiterhilft.
0: Aber nicht allein. Ich komme mit.
2: Wir haben ein paar Stoffreste, getränkt mit Ginsteröl, sollte das eine Weile brennen. Aber wir haben keine Fackelstiele.
10: Ich habe noch alte Bremsstöcke und am Kutschbock. Die können wir nehmen.
7: Gut, der Regen wird stärker. Lasst uns die Ladung ins Trockene bringen.
3: Tada! Hol das Heu für Robby vom Wagen, bevor es nass wird. Wird erledigt.
6: Die ersten Blitze zuckten und ein eisiger Wind fegte über das Plateau. Nachdem die Decken, Schlafsäcke und das Futter für Robby im Höhleneingang verstaut waren, drehte Immanuel den Wagen mit der Ladefläche zur Öffnung der Höhle. Gemeinsam schoben sie die goldene Kugel herunter. Mit einem metallischen Plumps fiel sie hinab. Der Regen war jetzt so stark, dass der Platz vor dem Höhleneingang einer riesigen Pfütze glich. Glücklicherweise lief das Wasser nicht in Richtung Eingang ab, sondern ergoss sich den Pfad hinunter.
10: Eieieiei, das war beim letzten Moment. Wenn uns diese Wassermassen auf dem Weg begegnet wären...
0: Ach, ja, Glück gehabt.
3: Hier liegen überall trockene Äste rum. Massenweise. Hä? Wie kommen die hierher?
2: Puh, ist mir erstmal egal. Aber perfekt für ein wärmendes Feuer.
3: Es ist in der Kälte geworden. Oder bilde ich mir das nur ein?
0: Das liegt an der Höhe. Wo ist Martius?
7: Hier. Meinst du dieses Öl, Hubertus?
2: Sehr richtig. Wollte ich jetzt noch reingehen?
7: Ja, nur um einen kurzen Eindruck vom Inneren zu bekommen. Oder, Luna?
0: Ja, ich denke, wir sollten nachschauen, wie es morgen weitergeht. Welchen Weg wir einschlagen.
2: Na gut, dann bitteschön. Hier, zwei Fackeln. Zündet nur eine an. Wenn sie erlischt, schlagt den Rückweg ein. Dann kommt ihr mit der zweiten auch bei Licht zurück. Hm?
10: Ich an eurer Stelle würde ja bis Sonnenaufgang warten.
3: Bleibt nicht so lange weg. Und wenn was ist, ruft!
0: Keine Angst. Wir sind bestimmt zum Essen wieder da.
9: Essen? Habe ich da Essen gehört?
3: Schon verstanden. Es gibt Gemüseeintopf.
6: Martius gab Luna eine Fackel, entzündete seine am Feuer und gemeinsam verschwanden sie hinter der Biegung des Weges, der tief in die Höhle führte.
0: Das ist ja riesig. Wirkt wie eine Halle.
7: Der Weg führt darunter. Wollen wir ihm folgen?
0: Mhm. Die Fackel brennt noch, also weiter, bis sie erlischt.
7: Sollte sich der Weg teilen, können wir immer noch entscheiden, ob wir umkehren. Wie diese Höhle wohl entstanden ist.
0: Ich habe mal in einem Buch gelesen, dass Höhlen meist durch Wasser entstanden sind. Zu einer Zeit, als viele Länder noch unter dem Meeresspiegel lagen. Glaubst du, hier war schon mal jemand drin?
7: Viele kennen diese Höhle. Aber ich habe noch von keinem gehört, der sie erforscht hat.
0: Schau mal auf den Boden, Martius. Was sind das für Abdrücke?
6: Martius leuchtete mit der Fackel nach unten. Und nun sah er sie auch.
7: Das sind...
0: Bärenpfoten.
7: Die sind riesig.
0: Aha. Alt?
7: Ich weiß nicht. Wenn sie hart und trocken sind, wahrscheinlich.
6: Luna tastete einen der Abdrücke ab.
0: Ziemlich feucht und weich.
7: Das kann auch am Klima in so einer Höhle liegen. Das muss nichts bedeuten.
0: Die Wahrscheinlichkeit, dass ein Bär sich hier einen Platz für seinen Winterschlaf gesucht hat, ist ziemlich groß.
7: Ja. Wollen wir weiter oder zu den anderen zurück?
0: Lass uns den Spuren folgen und schauen, wo sie hinführen. Ein bisschen Licht haben wir noch, denke ich.
7: Gut.
6: Vorsichtig und leise folgten sie den Abdrücken. Vor einer großen Felswand endeten sie und der Weg teilte sich in zwei Richtungen.
0: Die Abdrücke hören hier einfach auf. Wie kann das sein?
7: Ich habe keine Ahnung. Spürst du den Luftzug?
0: Aha. Ja, er kommt von... aus dem Gang dort.
6: Martius hielt seine Fackel hoch und leuchtete auf den Weg zu seiner Linken.
4: Halt dich an mir fest, Luna. Ich glaube, hier wird es gleich sehr dunkel.
6: Ganz langsam lief Martius ein paar Schritte auf den Gang zu. Luna hielt sich an ihm fest und stolperte hinter ihm her. Es wurde so eng, dass sie nur noch hintereinander laufen konnten. Die Dunkelheit verschluckte das Licht fast völlig und man konnte nur noch 3-4 Schritt weit etwas erkennen.
0: Sei vorsichtig. Ich habe das Gefühl, der Wind wird hier stärker.
6: Bevor Luna das Wort aussprechen konnte, erlosch die Fackel durch einen heftigen Windstoß. Martius rutschte aus und fiel auf den Boden.
0: Martius, Vorsicht!
4: Luna! Nicht loslassen!
0: Was ist?
4: Ah!
0: Martius! Du rutschst hier weg! Was ist da?
4: Nicht loslassen!
6: Luna warf ihre Fackel zum Eingang und zog mit aller Kraft Martius zu sich. Ein Ruck, dann plumpsten beide zu Boden.
4: Das war knapp. Um mein Haar wäre ich da runtergestürzt. Meine Fackel. Wo ist die Fackel?
6: Es war stockfinster und Martius versuchte, den Boden nach seiner Fackel abzutasten. Dann fiel ihm ein, dass er sie beim Sturz fallen gelassen hatte.
4: Ich habe sie verloren, Luna. Sie ist bestimmt da runtergefallen.
0: Ich habe meine zurück zum Eingang geworfen, bevor ich dich hochzog. Sie muss dort liegen. Lass uns zurückkriechen und den Boden abtasten.
6: Der Schreck saß beiden noch in den Knochen. Zurück zum Hauptgang kriechend, stießen sie dabei mit ihren Köpfen gegen den ein oder anderen vorstehenden Stein.
4: Au! Warum machen wir das, Luna? Kriechen in einer Höhle im Dunkeln herum und...
0: Ich hab sie! Hast du die Feuerhölzer?
4: Ja, Moment.
0: Das ist nicht der Gang, durch den wir gekommen sind, oder?
4: Es sei denn, der Gang ist geschrumpft oder wir sind gewachsen.
0: Dann muss es von dem Gang eine Abzweigung geben, die wir vorhin nicht gesehen haben.
4: Wie auch, wenn man sie nur im Kriechen findet. Wollen wir ihm folgen oder zum Gang zurück?
0: Die erste Fackel brannte noch, als wir hier ankamen. Also zurück schaffen wir es auf alle Fälle. Komm!
6: Sie krochen bis zum Ende des kleinen Pfades und standen plötzlich in einer runden, riesigen zweiten Höhle. Sie war so hoch, dass man die Decke mit dem Fackellicht nicht erkennen konnte. Aber genau in der Mitte des Raumes ragte ein blau schimmernder Stalaktit herunter und zeigte wie ein riesiger Finger auf einen steinernen Sockel, auf dem drei Worte silbern funkelten.

0: Das war der sechste Teil von Gromgard Mahles, die Wunschkugel. Ich würde mich freuen, wenn ihr beim siebten Teil hier bei Radio Teddy wieder mit dabei seid. Bis dahin, wie immer, ein herzliches Tschüss.
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2: Hey Flossenfreunde, hier ist Dizzy Disco, der Disco-Delfin aus der Lagune Nummer 3. Seid ihr für den Tag bereit?
3: Ja!
2: Sag mal, schlaft ihr noch? Ich hab ja gar nichts gehört. Flossen hoch, wer ist dabei?
3: Yeah.

0: Hallo, ich bin Jochen.
1: Hey, Jochen ist auch wieder dabei. Und habt ihr schon Larry gesehen? Ruft mal Krokodil.
2: Hi.
3: Krokodil.
2: Kroko was?
3: Krokodil.
4: Das ist mein Lieblingsspiel.
1: Einsiedlerkrebs, wie geht's? Du weißt doch, welche blubberbunten Knöpfe man dreht. Also lass uns allen Flossenfreunden zeigen, wie eine echte Aquaparty geht.
3: Yeah.

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1: Wir befinden uns im Jahre 50 vor Christus. Ganz Gallien ist von den Römern besetzt. Ganz Gallien? Nein. Ein von unbeugsamen Galliern bevölkertes Dorf hört nicht auf, dem Eindringling Widerstand zu leisten. Und das Leben ist nicht leicht für die römischen Legionäre, die als Besatzung in den befestigten Lagern Barbarorum, Aquarium, Laudanum und Kleinbonum liegen.
0: Was bisher geschah?
1: Die Nacht senkt sich bereits über das gallische Dorf, als drei geheimnisvolle Gestalten vor der Hütte des Chefs eintreffen. Der alte Methusalix erkennt die Besucher.
2: Das sind Monolithix und Mausklix, zwei Häuptlinge der Arverner.
3: Aha.
2: Majestix und ich haben an ihrer Seite gekämpft. Sie waren Offiziere von Vercingetorix.
3: Von wem?
2: Von Vercingetorix.
3: Das ist Adrenaline, die einzige Tochter des Vercingetorix.
4: Adrenaline? Schag, guten Tag.
5: Tag.
4: Jetzt sind wir gekommen, um sie deiner Obhut zu übergeben, Majestix. Die Römer sind hinter ihr her.
3: Abgemacht, Monolithix. Wir passen auf sie auf, so wahr wir Unbeugsame sind. Sei schönartig, Adrenaline. Mach deinen Papas keine Schande.
4: Wer bist du? Und wie bist du hereingekommen mit dem Gaul?
6: Man nennt mich Miesetrix. Ich bin lautlos wie alle Kundschafter und verstohlen wie jeder Verräter. Ich komme, um zu melden, dass ich die Tochter von, du weißt schon wem, bei den Galliern versteckt.
2: Sie ist ihrem Vater wie aus dem Gesicht geschnitten, den ich übrigens sehr gut kannte.
7: Was trägt sie denn um den Hals?
8: Den Wendering ihres Papas.
7: So ein Ring tragen doch nur Krieger.
8: Ist halt die Tochter vom Chef.
9: Die Tochter von wem?
5: Von Vercingetorix.
10: Schon gut, Obelix. Kannst dich wieder abregen.
3: Die anderen Jugendlichen mögen mich nicht.
10: Ach, Obelix, das stimmt doch gar nicht.
1: Doch auch am nächsten Morgen ist die Stimmung nicht besser.
5: Nein, ich zieh kein Kleid an.
8: Aber Adrenaline, nicht mal das Schwarze hier?
5: Das ist sowas von peinlich und passt absolut nicht zu meinem Wendelring.
10: Komm, wir folgen ihr unauffällig, Obelix.
3: Von mir aus. Aber es wird immer schwieriger, natürlich zu wirken.
10: Das Beste wird sein, wenn wir uns an einen Rat von Miraculix erinnern, den er uns mal gegeben hat. Der Jugend sollte man nicht mit Druck, sondern mit einem guten Dialog begegnen.
3: Stimmt, das hat er gesagt.
1: Doch, das ist leichter gesagt als getan.
5: Hey, Aspix, kommt ihr mit zum Steinbruch?
11: Nein, Aspix, du gehst erst mit der kleinen Vercingetorix, wenn du die Muscheln geputzt hast.
8: Aber Papa, immer musst du mir alles vermiesen.
11: Du putzt die Muscheln.
8: Mach's doch selber. Ich lass mich nicht länger ausnehmen.
10: Schäm dich, Verleihnix. Was soll das? Druck führt bei Kindern zu gar nichts.
11: Ach ja? Was weiß denn der kleine, schneidige und vor allem ledige Krieger von Erziehung?
12: Asterix hat recht. Wie oft habe ich dir gesagt, dass du zu aufbrausend bist?
11: Ah, hat der Handwerker von gegenüber auch was zu melden?
12: Er meldet, dass du immer zu barsch bist.
11: Ich zeig dir, was ein Barsch ist.
3: Habt ihr nicht gehört? Druck führt zu nichts. Komm gegen!
13: Ich glaube, wir können Pause machen.
8: Ja, drehen wir eine Runde.
1: Die Teenager hängen wieder im Steinbruch ab.
5: Den ganzen Zoff gibt's immer nur wegen mir. Egal, wo ich auftauche, sobald man meinen Namen flüstert, prügeln sich die Leute.
13: Ach was, hier prügeln sich sowieso alle.
8: Ist ganz normal.
14: Außer man kann sich nicht leiden.
0: Und jetzt geht's weiter.
1: Die jungen Leute bemerken nicht, dass Miesetrix sie vom Rand des Steinbruchs aus beobachtet.
5: Verstehe. Meine beiden avernischen Papas sind genauso. Wollen immer nur kämpfen und mit mir Gallien zurückerobern. Oh, ich habe so einen Hals, dass man mich und den blöden Ring nur benutzt, um Krieg zu führen. Echt jetzt? Heute Nacht hau ich ab.
6: Perfekt. Komm, Nosferatus, wir wissen genug.
15: Du willst abhauen?
16: Was hast du vor?
5: Ich will elternlosen Kindern wie mir helfen. Dann leben wir im Frieden auf einer fernen Insel jenseits aller bekannten Länder, wo uns kein Römer findet.
14: Voll super.
5: Einmal bin ich in Lutetia ausgerissen. Dort hat mir Leinenlos, ein alter griechischer Seemann, von dieser Insel namens Thule erzählt. Nicht mal Julius Caesar weiß von ihrer Existenz.
14: Recht hast du, beim Teutates. Wir kommen mit.
13: Das erlaubt mein Vater nie.
16: Unserer auch nicht. Vor allem in der Muschelsaison.
5: Kein Problem, ich schaff's auch alleine. Wenn ihr mir nur helfen könntet, aus dem Dorf zu schleichen.
14: Nichts leichter als das.
13: Na klar.
16: Hey.
5: Klasse, ich danke euch.
1: Auf der Suche nach Adrenaline zieht es auch unsere beiden Helden in den Steinbruch.
17: Weißt du, Asterix, ich hätte mal wieder Lust auf einen Auslandseinsatz.
10: Wo stecken die nur?
17: Man besichtigt, probiert die lokalen Spezialitäten.
10: Achtung, sie kommen uns entgegen. Tu ganz natürlich.
5: Hey.
13: Hallo.
16: Tachchen.
14: Hi.
10: Diese zufriedenen Gesichter, die hätten bestimmt was aus.
17: Bleiben wir weiter? Ganz natürlich?
10: Nein, der Chef soll heute Nacht alle Ausgänge bewachen lassen.
1: Während die Gedanken der Dorfbewohner um Adrenaline kreisen, haben die uns bekannten Piraten auf ihrem Schiff ganz andere Sorgen.
18: Kein Windhauch, Captain!
19: Beim Horn des Bocks! Was sagst du?
18: Totale Flaute!
19: Wir liegen fest! Und das nur einen Meergatzensprung vom gallischen Dorf.
20: Ex malo bonum.
19: Was soll das denn heißen?
20: Aus etwas Schlechtem entsteht auch Gutes. Das nutzen wir, um den Süßwasservorrat aufzufüllen.
21: Zwei kleine Phönizier, die träumen.
19: Wasser? Mit dem Wein von diesem phönizischen Händler haben wir schon ganz schön schwer geladen.
20: Eben. Das ist keine Kaperfahrt mehr, sondern die reinste Saustour.
21: Ich will auf jeden Fall noch eine Amphore trinken. Amphore, Amphore in meiner Hand.
19: Ist ja gut. Sobald es dunkel wird, setzen wir ein Boot aus.
21: Und trink dich aus.
19: Und ihr haltet das Maul. Sonst wird hier gleich ein ganz anderer Wind.
18: Wie meint er das?
1: Es wird Nacht. Und natürlich dunkel. Um zu verhindern, dass Adrenaline ausreißt, hält Dorfbewohner Blicktnix auf ungewöhnliche Weise Wache, den Blick fest auf das Dorf gerichtet. Der Zaubertrank des Druiden hat seine Sinne geschärft. Er muss nicht einmal blinzeln. Jedoch...
22: Psst! Noch nicht im Bett, Kinder? Was wollt ihr hier?
14: Dasselbe wie du, Blicktnix. Wache halten.
13: Das macht müde. Darum dachten wir mit einem Schlückchen Zaubertrank.
22: In eurem Alter? Das ist verboten. Was würden eure Eltern sagen?
13: Die erfahren nichts. Komm schon, nur ein Schlückchen.
22: Na gut. Einen halben Fingerhut voll. Aber nur die beiden Großen. Ihr habt Glück. Ich war auch mal jung.
13: Ja.
22: So. Bitte ausnahmsweise.
1: Blickt nix, blickt wirklich nix. Denn hinter seinem Rücken nimmt Adrenaline gerade Reißaus. Was jedoch wenig später an anderer Stelle bemerkt wird, nämlich in der Hütte des Chefs.
23: Sie ist ausgebüxt.
19: Wer denn?
23: Die Tochter des Wärzin Getorix.
1: Sofort starten die Dorfbewohner eine Suchaktion.
22: Im Dorf ist sie nicht mehr.
11: Wir haben überall nachgeschaut.
19: Liegt nix?
22: Verstehe ich nicht, Chef. Ich habe meinen Posten nicht verlassen.
19: Ach,
22: Noch immer krieg ich eins auf den Helm.
2: Bloß zum Sammeln. Sie darf auf keinen Fall den Römern in die Arme laufen.
23: Das arme Kind.
10: Mein Teutates, das kommt davon, wenn man nicht alles selber macht. Alle in den Wald, bildet Suchtrupps. Aspix und Zelfix, ihr beide kommt mit mir mit.
16: Na gut.
13: Na gut.
2: Wir schwärmen alle aus. Ihr hier lang und ihr geht da lang. Wir müssen Adrenaline finden.
11: Kinder, nichts als Sorgen.
22: Kaum sind sie groß, schon entgleiten sie einem.
1: Auch Asterix und Obelix machen sich auf die Suche. Unter dem Einfluss des Probierschlückchens Zaubertrank laufen Aspix und Zelfix im Rekordtempo voraus.
22: Die Jungs sind flink, findest du nicht?
10: Ja, merkwürdig.
1: Etwas tiefer im Wald kreuzt eine Römerpatrouille Adrenalines Fluchtweg. Sie versteckt sich hinter einem Baum.
5: Schon wieder diese Patrouille.
4: Der Kundschafter meint, es passiert heute Nacht.
7: Mag sein, aber ich gehorche dem Centurio. Und der Centurio sagt, Dienst nach Vorschrift.
22: Recht hat er. Den Centurio werden wir vermissen.
4: Ha! Mir war so, als hätte ich was gesehen.
7: Sein.
22: Die Nacht ist trügerisch. Man glaubt nur, Dinge zu sehen.
5: Mist. Ich glaube, ich laufe im Kreis.
1: Adrenaline wird von einem Verfolger gestellt.
6: Zwei Treffer mit einem Pfeil. Da habe ich dich doch glatt am Wendelring an den Baum geschossen.
5: Miesetrix, mach mich los.
6: Das könnte dir so passen. Aber du wirst dem lieben Miesetrix jetzt ganz brav zu den Römern folgen.
5: Träum weiter.
1: Das Mädchen bekommt unerwartete Hilfe.
2: Ich hab den Verräter!
22: Das war die Stimme von Methusalix. Nicht zu hin!
2: Miesetrix! Bei Alicia warst du unser bester Mann! Wie konntest du, Vercingetorix, nur so verraten?
6: Der Veteran Methusalix, dein Vercingetorix konnte mich nie leiden. Der mochte doch nur seine Averna, Averna, immer die Averna. Los für mich, den Vitorigen, nie ein Fünkchen Anerkennung, nie ein freundliches Schulterklopfen, nichts. Aber die Welt hat sich gewandelt. Nur ihr unbeugsamen Rückständigen habt das nie begriffen und stemmt euch gegen die Veränderung. Aber die Zukunft gehört Caesar und allen, die ihm folgen.
22: Ach, Quatsch.
6: Von wegen Quatsch.
1: Miesetrix schleudert Methusalix auf die heranstürmenden Gallier. Doch während die sich berappeln, macht der Verräter eine unschöne Entdeckung.
6: Bei Kernunos, dem gehörnten Gott. Das Gör hat die Gelegenheit genutzt, um zu verduften. Hol sie ein, Nosferatus. Los!
1: Unterdessen haben Asterix und Obelix noch keine Spur von Adrenaline.
22: Adrenaline! Kuckuck!
10: Du kannst ruhig laut rufen, Obelix. Und ihr auch, Aspix und Zelfix.
16: Adrenaline! Kuckuck!
13: Hey, Adi!
22: Such, Hedefix, such!
1: Die Rufe bleiben nicht ungehört.
4: Die Gallier! Was tun wir?
9: Oh, keine Panik! Wir befolgen die Order des Centurio.
1: Die Soldaten gehen unter ihren Schilden in Deckung. Doch bekanntermaßen nützt das nur wenig.
22: Sieh nur, Asterix, das sind Römer. Vielleicht haben sie die Kleine gesehen.
16: Wenn es wegen der Tochter von Dings ist...
4: Da können wir nicht weiterhelfen.
9: Wir wussten nicht mal, dass Dings eine Tochter hatte.
16: Ja.
10: mal, ihr beiden, ihr wirkt irgendwie nervös.
16: Nervös?
13: Wir? Sagen wir es Ihnen ein bisschen, Aspix?
16: Denke, wir erzählen es besser ein bisschen, Selfix.
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1: Mit Benedikt Maurer. Hallo zusammen. Der Rhein hat gerade besonders wenig Wasser. In Köln wurde ein neuer Tiefstand gemessen. So wenig Wasser gab es dort seit mehr als 200 Jahren nicht. Schuld sind die große Hitze und der fehlende Regen in den vergangenen Wochen. An manchen Stellen sind sogar große Sandflächen zu sehen, die sonst vom Wasser bedeckt sind. Auch Schiffe auf dem Rhein müssen aufpassen und können weniger transportieren. Nach einigen Gewittern hoffen Experten, dass der Fluss bald wieder etwas mehr Wasser bekommt. Künstliche Intelligenz verändert viele Berufe, doch im Handwerk sorgt sie offenbar sogar für mehr Interesse. Zum Start des neuen Ausbildungsjahres gibt es wieder mehr junge Menschen, die einen Handwerksberuf lernen wollen. Der Grund? Viele sehen dort sichere Jobs, denn eine KI kann zum Beispiel kein Kabel in die Wand legen oder eine Heizung einbauen. Stattdessen hilft sie Handwerkern bei der Planung und bei anderen Aufgaben. Bunte Punkte, riesige Kürbisse und spiegelnde Räume? Eine Kunstausstellung in Köln hat einen neuen Besucherrekord aufgestellt. Mehr als 450.000 Menschen haben sich die Werke der japanischen Künstlerin Yayoi Kusama angesehen, so viele wie noch nie bei einer Ausstellung in diesem Museum. Besonders beliebt sind ihre farbenfrohen Kunstwerke und die Räume mit vielen Spiegeln, in denen man sich fühlt, als würde alles unendlich weitergehen. Schon bald zieht die Ausstellung in die niederländische Stadt Amsterdam weiter. In Berlin wird bald gewählt. Am 20. September entscheiden die Berlinerinnen und Berliner, wer künftig im Abgeordnetenhaus sitzt. Das ist das Parlament der Stadt. Dort werden wichtige Entscheidungen für Berlin getroffen, zum Beispiel wofür Geld ausgegeben wird und welche Regeln gelten. Wählen dürfen alle Deutschen ab 16 Jahren, die seit mindestens 3 Monaten in Berlin wohnen. Wer nicht ins Wahllokal gehen möchte, kann ab jetzt die Briefwahl beantragen. Künstliche Intelligenz kann inzwischen eigene Lieder schreiben. Dabei darf sie aber nicht einfach bekannte Songs nutzen, um daraus zu lernen. Das hat jetzt ein Gericht in München entschieden. Die Menschen, die Musik schreiben und komponieren, sollen selbst bestimmen können, ob ihre Lieder dafür verwendet werden. So sollen ihre Ideen und ihre Arbeit geschützt werden. Die Entscheidung könnte wichtig dafür sein, wie künstliche Intelligenz in Zukunft mit Musik umgeht. Wer in der nächsten Woche mit dem Auto in den Urlaub fährt, sollte besonders gut aufs Tempolimit achten. Von Montag bis Sonntag gibt es in vielen Bundesländern eine große Blitzerwoche mit besonders vielen Geschwindigkeitskontrollen. Die Polizei will so dafür sorgen, dass auf den Straßen weniger Unfälle passieren. Soweit die Meldungen und die Radio Teddy Nachrichten zum Nachhören jederzeit in der Radio Teddy App.
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3: Sternengucker, aufgepasst. Der Himmel ist sternenklar, nur ab und zu ein paar Wölkchen. Der Sonntag, der gibt uns dann von allem etwas. Die Sonne schaut vorbei, zwischendurch Wolken und hier und da ein paar Regenschauer. Also am besten Sonnenbrille in die eine und Regenschirm in die andere Hand.
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0: die jede Familie hat. Damit sind wir nicht allein. Darüber sprechen wir jeden Tag.
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0: Und da geht's heute bei mir um die dicke Winterjacke, die Handschuhe, die Mütze und den Schal. Ich habe mir mal das Ergebnis in unseren Radio Teddy Social Media Kanälen angeguckt bei der Abstimmung. Und viele von euch scheinen die Kinder immer richtig dick einzupacken, weil ihnen selber kalt ist. Nämlich mehr als 80% haben dafür Ja gestimmt. Radio Teddy Familienexpertin Henriette Grünert. Woran liegt denn das, dass wir Eltern meinen, unsere Kinder auch ganz, ganz dick anziehen zu müssen, weil wir selber es als sehr, sehr kalt draußen empfinden?
2: Weil wir das natürlich auch als Sorge verstehen. Wir denken und fühlen, oh, es ist mega kalt. Die Kinder müssen sich mindestens genauso warm anziehen wie wir jetzt. Dabei vergessen wir natürlich, dass sie einen höheren Umsatz haben, also sehr viel schneller auch in Aktion kommen, sehr viel schneller schwitzen, sich viel mehr bewegen als wir. Das heißt, da immer dran denken, die müssen ja auch ein Gefühl für ihren Körper entwickeln. Am Anfang ist das ja normal und auch gesund, wenn wir sozusagen uns eins fühlen. Aber irgendwann kommt der Punkt, da sind wir eben nicht mehr eins, sondern du und ich. Und dann darf das andere Du eben auch fühlen für sich und lernen für sich, was brauche ich und wie warm muss es sein. Und ich würde dann eher sowas machen, so die Grunddinge natürlich anziehen, aber zu sagen, wenn dir nachher kalt ist, komm, wir stecken dir noch einen Pullover in den Rucksack. Und wenn dir den nachher brauchst, ziehst du den an und hast den dabei.
0: Na, dann hoffe ich mal, dass das mit dem Kälteempfinden bei meinem 6-jährigen Sohn Hannes auch bald was wird und er mir nachher nicht wieder ohne Schal und Mütze entgegenkommt.
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2: Mit Nils, hallo. Der ein oder andere von euch hat ja sicher schon mal Urlaub an der Nord- oder Ostsee gemacht. Da stehen ja immer viele Strandkörbe rum. Wer den Strandkorb erfunden hat, das möchte Dani wissen. Der Strandkorb ist eigentlich durch Zufall erfunden worden, weil Elfriede von Malzahn Rheumaschmerzen hatte. Elfriede von Malzahn war eine Adlige und sie hat Urlaub an der Ostsee gemacht, in Warnemünde. Rheuma ist eine Krankheit, bei der man bestimmte Körperteile nicht mehr ohne Schmerzen bewegen kann. Deshalb hat sie darum gebeten, dass man für sie einen Strandstuhl herstellt, der sie vor Sonne und Wind schützt. Und so hat ein Korbmacher, der hieß Wilhelm Bartelmann, einen Sitzkorb geflochten. Und so entstand der erste Strandkorb. Und diesen Sitzkorb fanden viele Leute toll. Sie wollten auch einen haben. Und schon ein Jahr später hatte die Frau des Korbmachers Strandkörbe vermietet. Natürlich waren die ersten Strandkörbe noch nicht so bequem wie heute. Und man konnte sie auch noch nicht nach hinten klappen. Das kam erst später. Und es konnte auch nur eine Person darin sitzen. Aber im Laufe der Jahre sind die Strandkörbe immer moderner geworden. Heute gibt es Mehrsitzer und Strandkörbe zum Reinlegen und Strandkörbe mit Fußbank zum Aus- und Einziehen. Und manche haben sogar Klapptische und Markisen, die vor Regen und Sonne schützen. Und es gibt noch eine Besonderheit. Die Strandkörbe an der Ostsee haben eine geschwungene Form und die Form der Strandkörbe an der Nordsee ist eckig. Daran kann man also erkennen, wo man sich gerade aufhält.
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1: Heute geht's um das effektive Lernen vor Klassenarbeiten. Grundschullehrerin und Vierfachmama Viola Patricia Herrmann stellt uns heute eine ganz besonders effektive Lerntechnik vor. Es ist die Pomodoro-Technik. Pomodoro heißt auf Italienisch Tomate. Viola, was steckt denn hinter der Technik? Worauf zielt die ab?
2: Die Pomodoro-Technik zielt darauf ab, dass die Kinder lernen, sich ihre Zeit besser einzuteilen und die Aufgaben fokussierter zu erledigen. Es sind 5 Schritte. Zunächst schreibt sich das Kind alle Aufgaben, die es zu erledigen hat, auf einen Zettel. Im zweiten Schritt wird dann die Pomodoro, die Tomate, gestellt auf ein Zeitlimit. Meistens redet man so von 20 Minuten, aber das ist wirklich abhängig vom Alter des Kindes. Da muss man anpassen und ausprobieren, was klappt. Eher 15 Minuten, würde ich denken, für Grundschulkinder, da können sie wirklich konzentriert arbeiten. In der Zeit, wo gearbeitet wird, kein Smartphone, nichts, was piept oder ablenkt. Das ist der zweite Schritt. Im dritten Schritt arbeitet das Kind und mit jeder Aufgabe, die es erledigt hat, darf es die auch auf dem Blatt durchstreichen, damit es auch den Lernfortschritt sieht. Nachdem der Wecker geklingelt hat, macht das Kind 5 Minuten Pause. Nach 5 Minuten geht es weiter und der ganze Vorgang wird wiederholt. Möglichst natürlich immer loben und sagen, toll, guck mal, was du geschafft hast. Das hat doch super geklappt.
1: Grundschullehrerin Viola Patricia Herrmann. Erfunden wurde die Pomodoro-Technik übrigens von dem Italiener Francesco Cirillo in den 80er Jahren. Und er hat einen Küchenwecker in Form einer Tomate für die Technik benutzt. Daher der Name. Das ganze Interview zur Pomodoro-Technik gibt's in unserer App Radio Teddy Plus. Und ansonsten gibt's täglich Tipps für uns Eltern hier bei Radio Teddy immer um 10 bis 14 Uhr in unserer Elternsendung.

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2: Mit Benedikt Maurer. Hallo zusammen. Der Rhein hat gerade besonders wenig Wasser. In Köln wurde ein neuer Tiefstand gemessen. So wenig Wasser gab es dort seit mehr als 200 Jahren nicht. Schuld sind die große Hitze und der fehlende Regen in den vergangenen Wochen. An manchen Stellen sind sogar große Sandflächen zu sehen, die sonst vom Wasser bedeckt sind. Auch Schiffe auf dem Rhein müssen aufpassen und können weniger transportieren. Nach einigen Gewittern hoffen Experten, dass der Fluss bald wieder etwas mehr Wasser bekommt. Künstliche Intelligenz verändert viele Berufe, doch im Handwerk sorgt sie offenbar sogar für mehr Interesse. Zum Start des neuen Ausbildungsjahres gibt es wieder mehr junge Menschen, die einen Handwerksberuf lernen wollen. Der Grund? Viele sehen dort sichere Jobs, denn eine KI kann zum Beispiel kein Kabel in die Wand legen oder eine Heizung einbauen. Stattdessen hilft sie Handwerkern bei der Planung und bei anderen Aufgaben. Bunte Punkte, riesige Kürbisse und spiegelnde Räume? Eine Kunstausstellung in Köln hat einen neuen Besucherrekord aufgestellt. Mehr als 450.000 Menschen haben sich die Werke der japanischen Künstlerin Yayoi Kusama angesehen, so viele wie noch nie bei einer Ausstellung in diesem Museum. Besonders beliebt sind ihre farbenfrohen Kunstwerke und die Räume mit vielen Spiegeln, in denen man sich fühlt, als würde alles unendlich weitergehen. Schon bald zieht die Ausstellung in die niederländische Stadt Amsterdam weiter. In Berlin wird bald gewählt. Am 20. September entscheiden die Berlinerinnen und Berliner, wer künftig im Abgeordnetenhaus sitzt. Das ist das Parlament der Stadt. Dort werden wichtige Entscheidungen für Berlin getroffen, zum Beispiel wofür Geld ausgegeben wird und welche Regeln gelten. Wählen dürfen alle Deutschen ab 16 Jahren, die seit mindestens 3 Monaten in Berlin wohnen. Wer nicht ins Wahllokal gehen möchte, kann ab jetzt die Briefwahl beantragen. Künstliche Intelligenz kann inzwischen eigene Lieder schreiben. Dabei darf sie aber nicht einfach bekannte Songs nutzen, um daraus zu lernen. Das hat jetzt ein Gericht in München entschieden. Die Menschen, die Musik schreiben und komponieren, sollen selbst bestimmen können, ob ihre Lieder dafür verwendet werden. So sollen ihre Ideen und ihre Arbeit geschützt werden. Die Entscheidung könnte wichtig dafür sein, wie künstliche Intelligenz in Zukunft mit Musik umgeht. Wer in der nächsten Woche mit dem Auto in den Urlaub fährt, sollte besonders gut aufs Tempolimit achten. Von Montag bis Sonntag gibt es in vielen Bundesländern eine große Blitzerwoche mit besonders vielen Geschwindigkeitskontrollen. Die Polizei will so dafür sorgen, dass auf den Straßen weniger Unfälle passieren. Soweit die Meldungen und die Radio Teddy Nachrichten zum Nachhören jederzeit in der Radio Teddy App.
1: Sternengucker, aufgepasst. Der Himmel ist sternenklar, nur ab und zu ein paar Wölkchen. Der Sonntag, der gibt uns dann von allem etwas. Die Sonne schaut vorbei, zwischendurch Wolken und hier und da ein paar Regenschauer. Also am besten Sonnenbrille in die eine und Regenschirm in die andere Hand.
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0: Uwe Köhler erklärt, bei welchen Symptomen wir unsere Kinder auf eine mögliche Asthmaerkrankung untersuchen lassen sollten.
1: Wenn das Kind mehr als dreimal im Jahr, jeweils mehr als 2 bis 3 Wochen hustet, würde zunächst mal dieser Verdacht geäußert werden müssen. Verdächtig wäre auch, wenn eines der Elternteile ein Asthma hat oder ein Geschwisterkind an Asthma erkrankt ist oder Allergien in der Familie eine Rolle spielen, dann würde ich an ein Asthma-Bronchiale denken.
0: Also wenn es schon Asthmaerkrankungen in der Familie gibt, dann ist die Wahrscheinlichkeit größer, dass das Kind auch ein Asthma entwickelt. Was sind denn ansonsten noch Ursachen von Asthmaerkrankungen bei Kindern?
1: Eine der häufigsten Ursachen ist die Überempfindlichkeit der bronchialen Schleimhäute. Auslöser dafür können viele verschiedene Sachen sein, zum Beispiel Pollenflug. Auch Virusinfekte können dafür verantwortlich gemacht werden. Das Rauchen der Eltern kann das auslösen, sogar ziemlich häufig. Industriegase. Dann gibt es Asthmaformen, die allein durch körperliche Belastung hervortreten, das Belastungsasthma.
0: Angenommen, die Diagnose Asthma steht, welche Medikamente gibt es?
1: Das kann losgehen von einer Dauertherapie, bei der man entzündungshemmende Medikamente über längere Zeit, ich spreche hier von Wochen bis Monaten, gibt. Das kann weitergehen über Medikamente, die Verkrampfung der Atemwege lockern soll. Die Art, wie man diese Medikamente einem Kind gibt, hängt wiederum sehr von dem Alter des Kindes ab. Bei kleineren Kindern würde ich eher eine Inhalation empfehlen. Ältere Kinder können ein Asthma-Spray bekommen. Es gibt Medikamente in Form von Kaubonbons, von Pulvern. Also da haben wir viele verschiedene Möglichkeiten.
0: Dankeschön. Das sagt Radio Teddy Familienexperte Kinderarzt Jens-Uwe Köhler. Noch mehr Elterntipps gibt es jeden Tag von 10 bis 2 in unserer Elternsendung. Und viele Experteninterviews findet ihr auch auf Radio Teddy Plus.

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1: Mit Nils, hallo. Wir kennen's alle. Schwupps, da ist ein Tropfen auf dem T-Shirt gelandet. Ein Fleck. Auch wenn es nur Wasser ist. Aber Wasser ist doch farblos. Warum ist da trotzdem ein Fleck? Warum ist diese nasse Stelle dunkler? Das möchte Kim wissen. Wasser, auch wenn es nur ein ganz dünner Wasserfilm ist, verschluckt einfach Licht. Was wir sehen, ist ja immer nur das, was an Licht von Gegenständen zurückgeworfen wird. Ein rotes T-Shirt verschluckt also im Prinzip alle anderen Farben, schmeißt das rote Licht aber zu uns zurück, reflektiert es. Und wenn dann Wasser draufkommt, dann treffen die einzelnen Lichtstrahlen nicht mehr ganz gerade auf den Stoff, sondern werden in dem dünnen Wasserfilm in verschiedene Richtungen gelenkt. So, dass einfach nicht mehr so viele Lichtstrahlen zu unseren Augen zurückgeworfen werden. Der Wasserfleck verschluckt also ein bisschen Licht. Und der feuchte Stoff sieht dunkler aus, bis er wieder ganz trocken ist.
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0: Ihr habt abgestimmt zu unserer Radio Teddy Familienfrage des Tages. Ob ihr das auch kennt, dass die Großeltern mehr erlauben als ihr? Und es war mir fast klar, über 80% haben da auf Ja geklickt. Und so schön das ja auch ist, wenn unsere Eltern unsere Kinder verwöhnen, kann das ja auch manchmal zu ein paar kleinen Schwierigkeiten führen. Radio Teddy Familienexpertin Henriette Grünert. Wenn es aber so ein paar Dinge gibt, die uns als Eltern sehr, sehr wichtig sind, wie bringe ich das denn meinen Eltern oder Schwiegereltern schon bei, dass man darauf trotzdem besteht, ohne dass es nachher so ist, dass man Weihnachten nicht mehr zusammen am Tisch sitzen kann?
2: Aber alleine das ist schon Wahnsinn, ne? Dass wir uns scheuen, das zu kommunizieren. Das sind ja unsere Kinder und unsere Idee von Erziehung. Und da sind wir dann wieder Kind plötzlich, ne? Und trauen uns nicht zu sagen, aber Leute, ja, so geht es nicht. Das könnt ihr so nicht machen. Ne? Also da auch das Selbstbewusstsein haben, zu sagen, es ist mein Kind, das sind unsere Erziehungsmethoden. Ne? Wir haben uns Gedanken vorher drüber gemacht. Und deshalb möchte ich, dass die und die Dinge vielleicht nicht so sind, wie sie jetzt gerade sind, sondern ich würde euch vorschlagen, macht's lieber so und so. Das macht's mir leichter, das macht's unserem Zuhause leichter. Und das wünsche ich mir für mein Kind. Das dürfen wir genauso kommunizieren.
0: Vielen Dank an Radio Teddy Familienexpertin Henriette Grünert.
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4: Mit Benedikt Maurer. Hallo zusammen. Der Rhein hat gerade besonders wenig Wasser. In Köln wurde ein neuer Tiefstand gemessen. So wenig Wasser gab es dort seit mehr als 200 Jahren nicht. Schuld sind die große Hitze und der fehlende Regen in den vergangenen Wochen. An manchen Stellen sind sogar große Sandflächen zu sehen, die sonst vom Wasser bedeckt sind. Auch Schiffe auf dem Rhein müssen aufpassen und können weniger transportieren. Nach einigen Gewittern hoffen Experten, dass der Fluss bald wieder etwas mehr Wasser bekommt. Künstliche Intelligenz verändert viele Berufe, doch im Handwerk sorgt sie offenbar sogar für mehr Interesse. Zum Start des neuen Ausbildungsjahres gibt es wieder mehr junge Menschen, die einen Handwerksberuf lernen wollen. Der Grund? Viele sehen dort sichere Jobs, denn eine KI kann zum Beispiel kein Kabel in die Wand legen oder eine Heizung einbauen. Stattdessen hilft sie Handwerkern bei der Planung und bei anderen Aufgaben. Bunte Punkte, riesige Kürbisse und spiegelnde Räume? Eine Kunstausstellung in Köln hat einen neuen Besucherrekord aufgestellt. Mehr als 450.000 Menschen haben sich die Werke der japanischen Künstlerin Yayoi Kusama angesehen, so viele wie noch nie bei einer Ausstellung in diesem Museum. Besonders beliebt sind ihre farbenfrohen Kunstwerke und die Räume mit vielen Spiegeln, in denen man sich fühlt, als würde alles unendlich weitergehen. Schon bald zieht die Ausstellung in die niederländische Stadt Amsterdam weiter. In Berlin wird bald gewählt. Am 20. September entscheiden die Berlinerinnen und Berliner, wer künftig im Abgeordnetenhaus sitzt. Das ist das Parlament der Stadt. Dort werden wichtige Entscheidungen für Berlin getroffen, zum Beispiel wofür Geld ausgegeben wird und welche Regeln gelten. Wählen dürfen alle Deutschen ab 16 Jahren, die seit mindestens 3 Monaten in Berlin wohnen. Wer nicht ins Wahllokal gehen möchte, kann ab jetzt die Briefwahl beantragen. Künstliche Intelligenz kann inzwischen eigene Lieder schreiben. Dabei darf sie aber nicht einfach bekannte Songs nutzen, um daraus zu lernen. Das hat jetzt ein Gericht in München entschieden. Die Menschen, die Musik schreiben und komponieren, sollen selbst bestimmen können, ob ihre Lieder dafür verwendet werden. So sollen ihre Ideen und ihre Arbeit geschützt werden. Die Entscheidung könnte wichtig dafür sein, wie künstliche Intelligenz in Zukunft mit Musik umgeht. Wer in der nächsten Woche mit dem Auto in den Urlaub fährt, sollte besonders gut aufs Tempolimit achten. Von Montag bis Sonntag gibt es in vielen Bundesländern eine große Blitzerwoche mit besonders vielen Geschwindigkeitskontrollen. Die Polizei will so dafür sorgen, dass auf den Straßen weniger Unfälle passieren. Soweit die Meldungen und die Radio Teddy Nachrichten zum Nachhören jederzeit in der Radio Teddy App.
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6: Sternengucker, aufgepasst. Der Himmel ist sternenklar, nur ab und zu ein paar Wölkchen. Der Sonntag, der gibt uns dann von allem etwas. Die Sonne schaut vorbei, zwischendurch Wolken und hier und da ein paar Regenschauer. Also am besten Sonnenbrille in die eine und Regenschirm in die andere Hand.
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1: Es wundert mich überhaupt nicht, dass mehr als 85% von euch auf unseren Radio Teddy Social Media Kanälen mit Ja gestimmt haben, als ich euch gefragt habe, kennt ihr das, dass eure Kids keinen Bock zum Aufräumen haben? Radio Teddy Familienexpertin Henriette Grünert, warum ist es denn für unsere Kinder so schwer? Beziehungsweise warum haben sie überhaupt gar keine Lust, ihr Spielzeug wieder wegzuräumen?
2: Ich glaube, Aufräumen ist so ein Erwachsenenkonzept. So, wir wollen es ordentlich, damit es auch im Kopf ordentlich ist. Ne? Das ist ja immer so dieses im Außenordnung, im Innenordnung und andersrum. Ne? Wir wollen wissen, was ist wo. Das gibt uns Sicherheit, das macht es planbar über den Tag. Und ich glaube, das verstehen Kinder häufig einfach nicht. Ne? Warum soll ich jetzt vielleicht auch mein gerade gebautes wegräumen? Warum? Ja, ich habe mir so

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1: Mit Nils, hallo. In Deutschland haben wir ja jede Menge Flüsse. Mathis möchte nun wissen, warum manche Flüsse weiblich sind und andere männlich. Erstmal stimmt das natürlich. Es gibt die Elbe und die Donau. Der Rhein oder der Main sind eindeutig männlich. Tja, warum ist das so? Die Flussnamen in unserem Raum hier in Deutschland waren und sind in der Regel weiblich. Viele Flussnamen stammen von dem alten Wort für Fluss ab. Da hieß es die Ach. Davon kunden heute noch die Wutach, die Brigach oder die Schwarzach. Aber auch viele andere Flussnamen sind weiblich. Die Elbe haben wir schon genannt, die Fulda, die Weser, die Havel, die Saale und so weiter. Früher meinte man, es komme davon, dass die Menschen in den Flüssen weibliche Gottheiten gesehen haben. Nixen zum Beispiel. Und dann gibt es ja alte Flussnamen. Die sind deshalb oft männlich, weil die Gottheiten, nach denen sie benannt wurden, eben auch männlich waren. Dazu gehört auch der Rhein, nach dem Flussgott Rhenus benannt. Oder auch Moenus war so ein Flussgott, daher kommt der Main. Einige Flüsse sind sogar vom männlichen zum weiblichen Geschlecht gewechselt. Aus dem männlichen Danubius ist die Donau geworden. Andere haben die männliche Bezeichnung behalten. Der Inn, der Lech und einige andere. Übrigens, einen Fluss, der mit dem Artikel das anfängt, den gibt es nicht.
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1: Viele Eltern können ein Lied davon singen. Es gibt ausgesprochene Mama- und ausgesprochene Papa-Kinder. Das kann so weit gehen, dass der andere Elternteil beispielsweise beim Abendritual einfach nicht erwünscht ist. Das führt einerseits dazu, dass sich der abgelehnte Elternteil auch durchaus gekränkt fühlt und der begehrte Elternteil kaum mal einen Moment für sich hat. Oft sind es die Papas, die unter der Ablehnung zu leiden haben. Psychologin Henriette Grünert hat Tipps.
2: Zum einen ist wichtig, als Mama authentisch zu sein und zu sagen, ich weiß, der Papa, der mag dich sehr und der möchte gerne auch ein bisschen mit dir spielen und ich brauche vielleicht auch mal einen Moment, um schnell zu kochen, um eine Wäsche aufzuhängen, um auf Toilette zu gehen, solche Dinge. Und zu sagen, ich weiß ganz genau, wenn ihr euch jetzt hinsetzt, ihr werdet Spaß miteinander haben, da den Papa auch zu unterstützen. Und dann, denke ich, ist es wichtig, auch als Paar im Gespräch zu bleiben, weil das ist ja für den Partner, der dann in Anführungsstrichen zurückgewiesen wird, ja erstmal auch unangenehm und frustrierend und dass da das zurückgewiesene Elternteil den Frust auch nicht am Kind auslebt und so denkt, wenn du nicht willst, dann eben gar nicht. Glaube ich, ist es wichtig, dass Eltern dann auch darüber im Gespräch bleiben und sich austauschen und auch den Frust dann lieber im Gespräch miteinander ablassen und eben nicht am Kind.
1: Okay, dass Mama und Papa im Gespräch bleiben in diesem Fall ist ganz, ganz wichtig, sagt Psychologin Henriette Grünert. 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
2: Mit Benedikt Maurer. Hallo zusammen. Der Rhein hat gerade besonders wenig Wasser. In Köln wurde ein neuer Tiefstand gemessen. So wenig Wasser gab es dort seit mehr als 200 Jahren nicht. Schuld sind die große Hitze und der fehlende Regen in den vergangenen Wochen. An manchen Stellen sind sogar große Sandflächen zu sehen, die sonst vom Wasser bedeckt sind. Auch Schiffe auf dem Rhein müssen aufpassen und können weniger transportieren. Nach einigen Gewittern hoffen Experten, dass der Fluss bald wieder etwas mehr Wasser bekommt. Künstliche Intelligenz verändert viele Berufe, doch im Handwerk sorgt sie offenbar sogar für mehr Interesse. Zum Start des neuen Ausbildungsjahres gibt es wieder mehr junge Menschen, die einen Handwerksberuf lernen wollen. Der Grund? Viele sehen dort sichere Jobs, denn eine KI kann zum Beispiel kein Kabel in die Wand legen oder eine Heizung einbauen. Stattdessen hilft sie Handwerkern bei der Planung und bei anderen Aufgaben. Bunte Punkte, riesige Kürbisse und spiegelnde Räume? Eine Kunstausstellung in Köln hat einen neuen Besucherrekord aufgestellt. Mehr als 450.000 Menschen haben sich die Werke der japanischen Künstlerin Yayoi Kusama angesehen, so viele wie noch nie bei einer Ausstellung in diesem Museum. Besonders beliebt sind ihre farbenfrohen Kunstwerke und die Räume mit vielen Spiegeln, in denen man sich fühlt, als würde alles unendlich weitergehen. Schon bald zieht die Ausstellung in die niederländische Stadt Amsterdam weiter. In Berlin wird bald gewählt. Am 20. September entscheiden die Berlinerinnen und Berliner, wer künftig im Abgeordnetenhaus sitzt. Das ist das Parlament der Stadt. Dort werden wichtige Entscheidungen für Berlin getroffen, zum Beispiel wofür Geld ausgegeben wird und welche Regeln gelten. Wählen dürfen alle Deutschen ab 16 Jahren, die seit mindestens 3 Monaten in Berlin wohnen. Wer nicht ins Wahllokal gehen möchte, kann ab jetzt die Briefwahl beantragen. Künstliche Intelligenz kann inzwischen eigene Lieder schreiben. Dabei darf sie aber nicht einfach bekannte Songs nutzen, um daraus zu lernen. Das hat jetzt ein Gericht in München entschieden. Die Menschen, die Musik schreiben und komponieren, sollen selbst bestimmen können, ob ihre Lieder dafür verwendet werden. So sollen ihre Ideen und ihre Arbeit geschützt werden. Die Entscheidung könnte wichtig dafür sein, wie künstliche Intelligenz in Zukunft mit Musik umgeht. Wer in der nächsten Woche mit dem Auto in den Urlaub fährt, sollte besonders gut aufs Tempolimit achten. Von Montag bis Sonntag gibt es in vielen Bundesländern eine große Blitzerwoche mit besonders vielen Geschwindigkeitskontrollen. Die Polizei will so dafür sorgen, dass auf den Straßen weniger Unfälle passieren. Soweit die Meldungen und die Radio Teddy Nachrichten zum Nachhören jederzeit in der Radio Teddy App.
1: Sternengucker, aufgepasst. Der Himmel ist sternenklar, nur ab und zu ein paar Wölkchen. Der Sonntag, der gibt uns dann von allem etwas. Die Sonne schaut vorbei, zwischendurch Wolken und hier und da ein paar Regenschauer. Also am besten Sonnenbrille in die eine und Regenschirm in die andere Hand.
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1: Mama, kannst du das Licht anlassen? Das höre ich sehr oft abends von meinem 6-jährigen Sohn Hannes. Er möchte wirklich gerne wenigstens mit so einem kleinen Nachtlicht einschlafen. Ist für mich auch vollkommen okay. Und anscheinend kennen das auch über 70% von euch, liebe Eltern. Das sagt nämlich unsere Abstimmung auf den Radio Teddy Social Media Kanälen. Radio Teddy Familienexpertin Henriette Grünert, warum ist es denn für unsere Kinder eigentlich so ein großes Bedürfnis, oft lieber mit Licht einzuschlafen?
2: Das ist eine Art von Sicherheit, ne? Es ist auch von ganz ursprünglichen Zeiten noch übrig, ne? Dass wir in der dunklen Höhle gab es halt auch ein Feuer, ne? Was dann zumindest nachts noch glimmt, damit man vielleicht nicht auf den großen Stein tritt, ne? So, dafür ist es, ne? Häufig einfach so ein Sicherheitsbedürfnis. Es gibt ja auch diese Monsterphase, ne? Wo sie dann Monster unterm Bett vermuten und hinter der Tür und.
1: Da sieht man die ja mit Licht besser.
2: Natürlich. Nee, da kommen die nicht. Da trauen die sich ja nicht rein. Ach,
1: die kommen
2: ja nur ne? Schlafen ist für Kinder. Das muss man wirklich verstehen, so ein Loslassen in die unbekannte Welt. Ne? Die verabschieden sich.

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1: Und wir haben diese neue Frage.
2: Ich bin 4 Jahre alt, heiße Jakob. Warum läuft das Meer nicht über, wenn alle Flüsse ins Meer laufen?
1: Hallo Jakob, danke für deine Frage. Denn jetzt hier. Ja, warum läuft das Meer nicht über? Flüsse entspringen ja an einer Quelle und fließen ins Meer. Vielleicht fließen sie noch in einen anderen Fluss und der dann in noch einen anderen Fluss. Aber am Ende landet das ganze Wasser aus den Flüssen im Meer. Zurück fließt da nichts. Aber dafür, dass das Meer trotzdem nicht steigt und steigt, gibt es eine ganz einfache Erklärung. Die Menge an Wasser auf der Erde bleibt nämlich immer gleich. Seit Jahrmilliarden schon. Und das Wasser auf der Erde ist immer in Bewegung. Durch die Sonnenstrahlen erwärmt, verdunstet es auf den Oberflächen der Gewässer, also auch auf den Meeren, und steigt als Wasserdampf in die Luft. Dort kondensiert es und die mini-kleinen Wassertröpfchen bilden Wolken oder Nebel. Und irgendwann fallen sie als Niederschlag in Form von Regentropfen oder Schneeflocken wieder auf die Erde zurück. Das Wasser versickert zum Teil im Boden, zum anderen fließt es in Seen und Flüsse, die das Wasser ins Meer transportieren, wo es dann wieder verdunstet. Und das passiert so immer und immer wieder. Und deshalb läuft das Meer auch nicht über.
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2: Heute geht's um das Thema Trotzphase und wir Eltern können da ganz schön drunter leiden, wenn unsere Kinder in dieser Phase stecken und gefühlt kommt sie ja in der Pubertät auch noch mal so ein bisschen wieder. Deswegen sollten wir uns gut damit auskennen. Psychologin Henriette Grünert hat die passenden Tipps für uns. Sie ist auch Mama und sie hat eine Strategie, die sie empfehlen kann, wenn es wieder losgeht und unser Kind zum Rumpelstilzchen wird.
3: Also so ein Klassiker ist, wir nehmen irgendwas, wo wir draufhauen können. Zum Beispiel ein Kopfkissen und nehmen irgendwie entweder die Faust oder ins Kissen schreien. Das können auch Erwachsene ganz gut machen. Oder mal kräftig auf den Boden stampfen. Oder mal ganz laut schreien. Das habe ich mit meiner Tochter schon mal gemacht. Und dann war es okay, dann musste sie lachen. Das ist für uns eben auch ein Prozess zu wachsen und uns zu sagen, Gefühle sind erlaubt. Es muss natürlich, je nachdem, wo man gerade ist, ein bestimmter Rahmen gehalten werden. Aber da ist man ja auch als Eltern da. Also wenn es zum Beispiel beim Arzt passiert, würde ich mit dem Kind kurz rausgehen oder im Supermarkt. Vielleicht irgendwie zu sagen, gut, vielleicht lasse ich den Wagen dann kurz hier stehen, wir gehen einmal kurz vor die Tür.
2: Aber da machen wir dann nicht Ramazamba und schreien das Kind an, weil es wütend ist, sondern ich sage, ich verstehe, dass du wütend bist.
3: Genau.
2: Die Schokolade gibt es jetzt aber trotzdem nicht. Aber komm, wir gehen jetzt ins Auto, da haust du einmal ordentlich aufs Polster.
3: Ja, genau, das darf sein.
2: Psychologin Henriette Grüner zum Thema Autonomie bzw. Trotzphase unserer Kinder. Noch mehr Elterntipps und Experteninterviews jeden Tag von 10 bis 14 Uhr hier bei Radio Teddy und auf Radio Teddy Plus.

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2: Mit Benedikt Maurer. Hallo zusammen. Der Rhein hat gerade besonders wenig Wasser. In Köln wurde ein neuer Tiefstand gemessen. So wenig Wasser gab es dort seit mehr als 200 Jahren nicht. Schuld sind die große Hitze und der fehlende Regen in den vergangenen Wochen. An manchen Stellen sind sogar große Sandflächen zu sehen, die sonst vom Wasser bedeckt sind. Auch Schiffe auf dem Rhein müssen aufpassen und können weniger transportieren. Nach einigen Gewittern hoffen Experten, dass der Fluss bald wieder etwas mehr Wasser bekommt. Künstliche Intelligenz verändert viele Berufe, doch im Handwerk sorgt sie offenbar sogar für mehr Interesse. Zum Start des neuen Ausbildungsjahres gibt es wieder mehr junge Menschen, die einen Handwerksberuf lernen wollen. Der Grund? Viele sehen dort sichere Jobs, denn eine KI kann zum Beispiel kein Kabel in die Wand legen oder eine Heizung einbauen. Stattdessen hilft sie Handwerkern bei der Planung und bei anderen Aufgaben. Bunte Punkte, riesige Kürbisse und spiegelnde Räume? Eine Kunstausstellung in Köln hat einen neuen Besucherrekord aufgestellt. Mehr als 450.000 Menschen haben sich die Werke der japanischen Künstlerin Yayoi Kusama angesehen, so viele wie noch nie bei einer Ausstellung in diesem Museum. Besonders beliebt sind ihre farbenfrohen Kunstwerke und die Räume mit vielen Spiegeln, in denen man sich fühlt, als würde alles unendlich weitergehen. Schon bald zieht die Ausstellung in die niederländische Stadt Amsterdam weiter. In Berlin wird bald gewählt. Am 20. September entscheiden die Berlinerinnen und Berliner, wer künftig im Abgeordnetenhaus sitzt. Das ist das Parlament der Stadt. Dort werden wichtige Entscheidungen für Berlin getroffen, zum Beispiel wofür Geld ausgegeben wird und welche Regeln gelten. Wählen dürfen alle Deutschen ab 16 Jahren, die seit mindestens 3 Monaten in Berlin wohnen. Wer nicht ins Wahllokal gehen möchte, kann ab jetzt die Briefwahl beantragen. Künstliche Intelligenz kann inzwischen eigene Lieder schreiben. Dabei darf sie aber nicht einfach bekannte Songs nutzen, um daraus zu lernen. Das hat jetzt ein Gericht in München entschieden. Die Menschen, die Musik schreiben und komponieren, sollen selbst bestimmen können, ob ihre Lieder dafür verwendet werden. So sollen ihre Ideen und ihre Arbeit geschützt werden. Die Entscheidung könnte wichtig dafür sein, wie künstliche Intelligenz in Zukunft mit Musik umgeht. Wer in der nächsten Woche mit dem Auto in den Urlaub fährt, sollte besonders gut aufs Tempolimit achten. Von Montag bis Sonntag gibt es in vielen Bundesländern eine große Blitzerwoche mit besonders vielen Geschwindigkeitskontrollen. Die Polizei will so dafür sorgen, dass auf den Straßen weniger Unfälle passieren. Soweit die Meldungen und die Radio Teddy Nachrichten zum Nachhören jederzeit in der Radio Teddy App.
1: Sternengucker, aufgepasst. Der Himmel ist sternenklar, nur ab und zu ein paar Wölkchen. Der Sonntag, der gibt uns dann von allem etwas. Die Sonne schaut vorbei, zwischendurch Wolken und hier und da ein paar Regenschauer. Also am besten Sonnenbrille in die eine und Regenschirm in die andere Hand.
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2: Gerade wenn das Wetter mal nicht ganz so toll ist, beklagen sich viele Kinder über Langeweile. Wir Eltern wollen dann häufig reagieren, aber eigentlich können wir uns über die Langeweile unserer Kinder freuen. Psychologin Henriette Grünert erklärt warum.
3: Man kann wirklich so aus Expertensicht sagen, dass Langeweile was ganz, ganz Gutes hat. Nämlich ist das ein Zeitpunkt, wo das Gehirn mal nicht denken muss. Und das ist eigentlich ganz, ganz gut, weil dann auch neue Verknüpfungen im Gehirn entstehen, die so nicht entstehen, wenn wir uns sofort wieder auf was anderes fokussieren würden. Es fühlt sich manchmal blöd an, aber es ist wirklich was, was fürs Gehirn unendlich wichtig ist. Insofern ist es ganz gut, auch diese Langeweilephasen mal ein bisschen zu fördern und dann eben nicht zum Smartphone oder zu irgendetwas zu greifen. Außerdem entsteht durch Langeweile auch Kreativität, denn wenn mir kurz langweilig ist, dann habe ich vielleicht plötzlich wieder eine ganz tolle Idee, die so nicht entstanden wäre, wenn mir nicht kurz langweilig gewesen wäre.
2: Hast du denn noch einen praktischen Tipp, Henriette? Weil oft ist es ja doch so, dass die Kinder dann unbedingt das Handy haben wollen.
3: Wenn wir so das Gefühl haben, Erwachsene wie Kinder, ach, das ist aber wirklich gerade irgendwie schwer aushaltbar mit der Langeweile und am liebsten würde ich einfach mein Telefon in die Hand nehmen oder würde ich meinem Kind das Telefon in die Hand drücken, damit es beschäftigt ist, dann kann man vielleicht gemeinsam mal gucken, ob es irgendeine Alternative gibt.

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1: Mit Nils, hallo. Und mit dieser neuen Frage hier.
2: Ich bin Rosi und ich bin 6. Warum wird Sonne, Zügel und Bussen nicht angeschnallt?
1: Ja, Josi, Gurte sollen uns ja davor schützen, uns zu stoßen, wenn plötzlich gebremst wird. Dann fliegt man nämlich nach vorn. In der Bahn kann das aber nicht so leicht passieren, da ein Zug nicht sofort anhalten kann wie ein Auto. So ein Zug hat nämlich einen viel längeren Bremsweg, braucht also eine ganze Weile, bis er zum Stehen kommt. Es gibt also keinen Ruck, der die Fahrgäste aus den Sitzen wirft. Im Bus kann das aber schon sein. Aber in der Straßenverkehrsordnung steht, dass Sicherheitsgurte in Bussen während der Fahrt nicht angelegt sein müssen, wenn auch stehende Fahrgäste mitfahren dürfen. Es ist nämlich nun mal so, dass wir es in einem Bus mit einem ständigen Fahrgastwechsel zu tun haben. Und wenn die Leute aussteigen wollen, dann stehen sie nicht erst auf, wenn der Bus steht. Das heißt, in den gefährlichen Situationen, wenn der Bus bremst, steht eigentlich schon immer jemand an der Tür und will aussteigen. Und wenn der Bus anfährt, dann haben viele noch gar keinen Sitzplatz gefunden, stehen also auch noch. Da ist eine Anschnallpflicht fast nicht möglich. Würde es sie doch geben, diese Anschnallpflicht, dann würde das Ein- und Aussteigen viel, viel länger dauern und damit eben auch die ganze Fahrt mit dem Bus. Eine wirklich seltsame Ausnahme, im Bus nicht anschnallen müssen, nur weil es zu lange dauert. Übrigens, in einem großen Reisebus, in dem wir mehrere Stunden von einer Stadt in die andere fahren, in dem müssen wir uns anschnallen.
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1: Oha, also ich weiß, wenn meine Mutter heute hätte abstimmen können auf den Radio Teddy Social Media Kanälen bei meiner Frage, ob ihr das auch kennt, dass die Kinder keinen Bock auf die Hausarbeit haben und sich davor drücken. Meine Mutter hätte wahrscheinlich rückblickend 10-mal auf Ja gedrückt. Ich war ein absoluter Haushaltsmuffel, hab so gar nichts gemacht, nicht mal mein Zimmer aufgeräumt. Meine Mutter ist fast verzweifelt. Umso froher ist sie, dass ich jetzt alles immer so schön sauber halte. Aber es geht vielen von unseren Kindern so, wenn ich das richtig sehe, dass sie einfach keine Lust haben, sich so wirklich richtig am Haushalt zu beteiligen und kleine Aufgaben zu übernehmen. Radio Teddy Familienexpertin Henriette Grünert, was mache ich denn dann?
2: Ich würde dranbleiben. Ne? Auch da klare Ansagen, klare Strukturen. Jeder hat seine Aufgabe. Kinder erleben uns als Modell. Ne? Wenn Mama ihre Socken auszieht, packt sie die auch in die Wäsche, in den Wäschekorb und Papa räumt sein Kaffeeglas auch in die Spülmaschine und stellt es nicht nur daneben. Ne? So uns als Modell und dann immer wieder dranbleiben. Man kann als Familie so die Klassiker machen, Wochenpläne, ne, zu sagen, jeder hat seine Aufgabe, das kann in der Woche wechseln, das kann wöchentlich wechseln, wie man das auch immer sich als Familie auskaspert, aber klare Zuständigkeiten und dann immer wieder dranbleiben. Nicht über ein Belohnungssystem, sondern immer wieder mit dem Gefühl, wir wollen hier alle zusammen und wir wollen alle zusammen, dass es halbwegs ordentlich ist, also machen wir auch alle zusammen was dafür.
1: Vielen Dank an Radio Teddy Familienexpertin Henriette Grünert.

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4: Mit Benedikt Maurer. Hallo zusammen. Der Rhein hat gerade besonders wenig Wasser. In Köln wurde ein neuer Tiefstand gemessen. So wenig Wasser gab es dort seit mehr als 200 Jahren nicht. Schuld sind die große Hitze und der fehlende Regen in den vergangenen Wochen. An manchen Stellen sind sogar große Sandflächen zu sehen, die sonst vom Wasser bedeckt sind. Auch Schiffe auf dem Rhein müssen aufpassen und können weniger transportieren. Nach einigen Gewittern hoffen Experten, dass der Fluss bald wieder etwas mehr Wasser bekommt. Künstliche Intelligenz verändert viele Berufe, doch im Handwerk sorgt sie offenbar sogar für mehr Interesse. Zum Start des neuen Ausbildungsjahres gibt es wieder mehr junge Menschen, die einen Handwerksberuf lernen wollen. Der Grund? Viele sehen dort sichere Jobs, denn eine KI kann zum Beispiel kein Kabel in die Wand legen oder eine Heizung einbauen. Stattdessen hilft sie Handwerkern bei der Planung und bei anderen Aufgaben. Bunte Punkte, riesige Kürbisse und spiegelnde Räume? Eine Kunstausstellung in Köln hat einen neuen Besucherrekord aufgestellt. Mehr als 450.000 Menschen haben sich die Werke der japanischen Künstlerin Yayoi Kusama angesehen, so viele wie noch nie bei einer Ausstellung in diesem Museum. Besonders beliebt sind ihre farbenfrohen Kunstwerke und die Räume mit vielen Spiegeln, in denen man sich fühlt, als würde alles unendlich weitergehen. Schon bald zieht die Ausstellung in die niederländische Stadt Amsterdam weiter. In Berlin wird bald gewählt. Am 20. September entscheiden die Berlinerinnen und Berliner, wer künftig im Abgeordnetenhaus sitzt. Das ist das Parlament der Stadt. Dort werden wichtige Entscheidungen für Berlin getroffen, zum Beispiel wofür Geld ausgegeben wird und welche Regeln gelten. Wählen dürfen alle Deutschen ab 16 Jahren, die seit mindestens 3 Monaten in Berlin wohnen. Wer nicht ins Wahllokal gehen möchte, kann ab jetzt die Briefwahl beantragen. Künstliche Intelligenz kann inzwischen eigene Lieder schreiben. Dabei darf sie aber nicht einfach bekannte Songs nutzen, um daraus zu lernen. Das hat jetzt ein Gericht in München entschieden. Die Menschen, die Musik schreiben und komponieren, sollen selbst bestimmen können, ob ihre Lieder dafür verwendet werden. So sollen ihre Ideen und ihre Arbeit geschützt werden. Die Entscheidung könnte wichtig dafür sein, wie künstliche Intelligenz in Zukunft mit Musik umgeht. Wer in der nächsten Woche mit dem Auto in den Urlaub fährt, sollte besonders gut aufs Tempolimit achten. Von Montag bis Sonntag gibt es in vielen Bundesländern eine große Blitzerwoche mit besonders vielen Geschwindigkeitskontrollen. Die Polizei will so dafür sorgen, dass auf den Straßen weniger Unfälle passieren. Soweit die Meldungen und die Radio Teddy Nachrichten zum Nachhören jederzeit in der Radio Teddy App.
1: Sternengucker, aufgepasst. Der Himmel ist sternenklar, nur ab und zu ein paar Wölkchen. Der Sonntag, der gibt uns dann von allem etwas. Die Sonne schaut vorbei, zwischendurch Wolken und hier und da ein paar Regenschauer. Also am besten Sonnenbrille in die eine und Regenschirm in die andere Hand.
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